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2: Hallo und herzlich willkommen zu einer neuen Ausgabe des Frosins, dem Infomagazin von Radio Froh. Mein Name ist Eileen Yilmaz. In der heutigen Sendung hören Sie ein Interview darüber, wie Wikipedia funktioniert, welche Personen da überhaupt dahinter stecken und wie ihre Arbeit aussieht. Auch wie gut Wikipedia eigentlich als Quelle funktioniert, habe ich bei meinen Gästen nachgefragt. Heute begrüße ich im Studio Annemarie Buchmann. Sie ist Community Managerin bei Wikimedia Österreich und Marlene Potje, eine Autorin für Wikipedia, unter dem Namen auch Flughund 11 bekannt. Die Wikipedia feiert heuer 25 Jahre und es wird auch österreichweit gefeiert. Annemarie, kannst du bitte erzählen, wie in Österreich Wikipedia gestartet hat?
3: Vor 25 Jahren ist zuerst die englischsprachige Wikipedia online gegangen. Kurz drauf, schon im März, am 16. März, ist die deutschsprachige Wikipedia gegründet worden. Dann haben sich langsam in den verschiedenen Ländern Communities zusammengeschlossen und haben Vereine gegründet. Und so ist dann Wikimedia Österreich auch mal gegründet worden. Anfangs waren es ganz viele Aktive aus Graz, die vor allem Biologie interessiert waren. Die haben sich da getroffen und haben Käfer im Wald gesucht und haben Exkursionen gemeinsam gemacht. In weiterer Folge, da gab es dann den Verein schon, und damals war gleichzeitig, gab es den ersten weltweiten Wikipedia-Fotowettbewerb. Und zwar, das war Wikilove's Monuments. Das gibt es noch immer. Und in Österreich haben wir die Eigenheit, wir waren so erfolgreich. Wir haben innerhalb von 4 Jahren 98% der Denkmäler in Österreich abfotografiert. Und jetzt ist natürlich so, jedes Jahr kommen ein paar Denkmäler dazu. Die werden dann auch wieder ganz schnell fotografiert. Aber das war ganz ein großes Projekt, das die Community sehr gestaltet hat. Das Bundesdenkmalamt hat die Denkmallisten veröffentlicht und die werden noch immer in die Wikipedia eingespeist, in Listen und dann ganz schnell auch geografisch verortet. Und wo sind diese Denkmäler? Gibt es ein Bild? Gibt es einen Artikel? Gibt es Geodaten?
2: Du hast jetzt gesagt, Vereine haben sich gegründet, Wikimedia, vielleicht für alle ZuhörerInnen, die diese Begriffe noch nicht so kennen. Also Wikipedia ist die Enzyklopädie, die vielleicht den meisten ein Begriff ist, aber dahinter steht Wikimedia. Vielleicht kannst du das noch genauer erklären.
3: Die Wikipedia ist eine Online-Enzyklopädie unter einer freien Lizenz, die allen gehört. Also es ist ein digitales Gemeingut und die Wikimedia Foundation betreibt Server, auf denen die Wikipedia liegt. Das heißt, es muss man irgendwie getrennt sehen und gleichzeitig ist es eins. Das eine sind die Angestellten, die sich auch darum kümmern, dass Server laufen, da gibt es Tags. Und am anderen Ende sind die Wikipedia, die von freiwilligen ehrenamtlichen Autorinnen betrieben wird.
2: Genau, eine von diesen ehrenamtlichen Freiwilligen bist du, Marlene. Wie bist denn du zu Wikimedia und dazu gekommen, bei Wikipedia zu schreiben?
4: Es hat sich dadurch entwickelt, dass man ja Wikipedia immer wieder nutzt, um was nachzusehen. Und dann ist eine gewisse Neugierde entstanden. Was steckt dahinter? Wie entstehen die Artikel? Wie weit sind sie vertrauenswürdig? Und mein Mann war dann noch interessierter an dem Ganzen und hat das alles hinterfragt. Und er ist auch noch früher beigetreten, mehr oder weniger, und hat begonnen, Artikel zu schreiben. Bei mir ist es dann nachher später gekommen und ich habe hauptsächlich Artikel über Frauen geschrieben und aus dem künstlerischen Bereich.
2: Ist das dann Wissen, was du schon vorher hattest? Also du schreibst dann über Themen, die dich selbst interessieren, wo du selbst Background-Informationen hast?
4: Das Interesse ist sowieso da und ich habe Kunst studiert, habe dann zwar nicht in der Kunst gearbeitet, aber das Interesse ist einfach immer da und aus dem Freundeskreis sind auch sehr viele aus dem Bereich der Bildenden, der Filme, des Theaters.
2: Annemarie, du bist Community Managerin bei Wikimedia Österreich. Wie bist denn du dazu gekommen und was macht man als Community Managerin?
3: Wikimedia Österreich ist, wenn man es runterbricht, der Förderverein der Wikipedia-Autorinnen und Fotografinnen in Österreich. Und ich bin ganz, ganz simpel über Stellenausschreibung angestellt worden und bin da quasi, ich glaube, es geht auch Autoren so, wenn man so von außen ins Wikiversum eintritt, da öffnet sich wirklich ein Universum mit ganz ganz vielen Menschen, ganz vielen Themen. Und ich habe ursprünglich Politikwissenschaft studiert und mir hat das einfach fasziniert und macht bis heute wahnsinnigen Spaß, da zu arbeiten. Genau. Und anfangs war ich dann eher, da war der Verein auch noch ein bisschen kleiner, da war ich noch mehr im Backoffice und jetzt mache ich eben viel Veranstaltungsmanagement. Also meine Aufgabe ist viel, ich sehe es als meine Aufgabe, dass ich die Menschen, die sich tagtäglich in der Wikipedia als Autorinnen digital begegnen, dass ich die zusammenbringe und dass wir reale Treffen machen. Weil in der Wikipedia, das hat vielleicht schon jeder von euch, jeder festgestellt, es gibt den Artikel, zum Beispiel über Linz. Und daneben steht so ein kleines, ist ein Reiter, da steht Diskussion. Und dort kann man dann zum Beispiel reinschreiben, hey, die Pestsäule, die ist aus einem anderen Jahr. Also, oder der Bürgermeister fehlt oder irgendwas hat sich verändert, kann man reinschreiben. Aber dort wird auch teilweise sehr trefflich diskutiert. Und das kann dann auch, das kennt man ja, wenn man wen nicht sieht und die Person nicht kennt, dann spricht man mit der anders, als wenn man die Person kennengelernt hat. Und das ist uns eben auch sehr wichtig, dass wir einfach zusammenkommen, regelmäßig.
2: Weißt du, ob es diese Personen, die damals, diese Biologiefans, die vor 25 Jahren aktiv waren, sind die jetzt auch immer noch Teil der Community und schreiben für die Wikipedia?
3: Ja, also einige sind noch aktiv. Es ist natürlich, in 25 Jahren ist einfach ganz, ganz viel passiert. Also das eine ist, vor 25 Jahren war das Internet einfach noch ein bisschen anders. Es war ein bisschen starrer, es war ein bisschen langweiliger, aber man hat noch viel mehr mitmachen können. In diesen 25 Jahren sind viele Autoren, die damals einfach schon ältere Herren waren, die leben leider nicht mehr, aber auch ganz viele dann wieder dazugekommen. Dann waren viele damals Studenten, die sind jetzt Papa oder Mama und haben nicht mehr so viel Zeit. Andere kommen jetzt bald in die Pension und haben jetzt wirklich vor, das jetzt durchstarten und jetzt richtig viel arbeiten, obwohl sie schon ganz viel gemacht haben. Wir haben einfach jetzt, erst vor kurzem, haben wir uns nochmal angeschaut, quasi so die Wikipedia-Aktiven in Österreich. Und da sind uns ganz viele Namen untergekommen, die wir schon ganz lang kennen eigentlich. Also so, wow, die sind immer aktiv und die machen nur immer eigentlich jeden Tag ihre Arbeiten. Das ist auch sehr faszinierend.
2: Marlene, willst du vielleicht sagen, was so diese täglichen Arbeiten beinhalten? Also wie schaut so dein Tagesablauf aus, wenn du bei Wikipedia jetzt aktiv bist?
4: Ich bin phasenweise aktiv, aber nicht immer und nicht täglich. Es ist so, dass ich irgendeinen Bericht lese, beispielsweise eine Auszeichnung für eine Künstlerin, und dann ergänze ich das sofort.
2: Es gibt schon einen bestehenden Artikel und du fügst Informationen hinzu.
4: Ja, zum Beispiel. Das sind so eher, wo man sagen kann, das wären tägliche Arbeiten. Mhm. Wenn ich einen ganzen neuen Artikel schreibe, das kann eine Zeit lang dauern. Ich arbeite da nicht alles in einem Stück ab.
2: Wie funktioniert das? Kannst du dann als Userin diese Information einfach hinzufügen oder muss man das eben zuerst, wie Annemarie, du das vorher erklärt hast, in die Diskussion einfügen?
4: Ich kann es dazufügen. Es ist wichtig, dass es eine Referenz gibt, also ein Bericht im ORF oder sonst in seriösen Medien. Und es gibt sicher Administratoren, sind das, die das dann überprüfen auch noch.
2: Kannst du dich erinnern an deinen ersten Eintrag, deinen ersten Artikel?
4: Ich bin mir nicht ganz sicher, welcher der erste war, ob es eine Schauspielerin war oder eine bildende Künstlerin. Aber einer von denen, es ist extrem spannend gewesen, wenn du das schreibst und dann liest du es eh fünfmal, weil du schreibst ja nicht direkt gleich in der Wikipedia, sondern im eigenen Benutzernamensraum.
2: Also du kannst Texte zuerst schreiben und dann
4: schreiben und dann ergänzen und manchmal liegen die bei mir auch einige Zeit herum, bis ich wieder weiterschreibe. Und irgendwann stellt man es dann online. Und das ist natürlich extrem spannend, denn meistens ist es so, man stellt es online und irgendjemand liest sofort drüber.
2: Und wie war da das Feedback auf diese erste Veröffentlichung? Ist das sofort angenommen worden?
4: Naja, angenommen sicher, der Artikel besteht noch. Er wurde dann ergänzt von anderen. Es gibt aber auch Leute, die machen nur die Beistriche richtig und schauen über die Grammatik. Und ergänzen halt irgendwas oder sie streichen was weg, weil sie sagen, das ist unwichtig. Und wichtig ist eben auch, dass alles belegt wird, weil sonst sagt man ja, es ist frei erfunden. Es gibt keine Belege dafür, daher irrelevant.
5: Wer entscheidet oder wie entscheidet man, was unwichtig ist?
4: Es gibt Relevanzkriterien, die sind auch aufgelistet in Wikipedia, dass zum Beispiel ein Künstler Ausstellungen in Museen gehabt haben sollte oder einen Preis gewonnen und überregional tätig sein. Das ist jetzt nur bezogen auf Künstler. Es gibt für alle Sparten bestimmte Relevanzkriterien.
3: Also es gibt kaum einen Bereich, wo es keine Relevanzkriterien gibt, wo man manchmal ein bisschen merkt, dass die Wikipedia, also man muss einfach dazu sagen, die Wikipedia wird halt von Menschen geschrieben, die eine Freude daran haben, dass eine Enzyklopädie schreiben. Und dann kann man halt auch sehr viel darüber nachdenken, über die Regeln von dieser Enzyklopädie. Aber zum Beispiel gibt es die Regel für Bürgermeister sind nur relevant oder Bürgermeisterinnen sind nur relevant, wenn die Gemeinde mehr als 20.000 Einwohner hat. Natürlich sind oft dann aber diese PolitikerInnen auch dann in anderen Gremien tätig oder später dann einmal sind sie Nationalratsabgeordnete und dann sind sie automatisch relevant. Da wurden sich sehr genaue Regeln überlegt und was jetzt modern ist oder zum Beispiel Influencer. Es hat sich einfach nur keiner überlegt, was sind die Regeln für Influencer oder für Podcaster. Da merkt man jetzt manchmal, dass Menschen auch in unserer Wahrnehmung schon irgendwie, man denkt, sie sind relevant, aber die Wikipedia hat sich noch keine Relevanzkriterien überlegt. Da wird dann auch wirklich gestritten. So wie wir gesagt haben, es gibt Autorinnen, die sind eigentlich die ein bisschen zusammenräumen, die dann Beistrich setzen, die finden leere Leerzeichen. Und dann gibt es auch welche, die schauen sich sehr schnell eben einen Artikel an, der neu erstellt worden ist und lesen sie dann einmal durch auf Relevanz. Da entstehen dann auch ganz viele Konflikte, zum Beispiel regionale Konflikte. Menschen, die für uns in Oberösterreich relevant sind und wir würden sagen, so, ja, na eh klar. Und dann liest sie das aber wer durch, der aus Frankfurt ist. Und der sagt so, das sind relevant, die einzigen Artikel, die da kommen, sind aus den österreichischen Nachrichten, ein Provinzblatt. Und dann kommt natürlich gleich der Aufruf und der Aufruhr, so, nein, natürlich sind die österreichischen Nachrichten, das ist ein anerkanntes Medium in Österreich und das muss einfach ausdiskutiert werden. Oft fehlt dann einfach nur, dann kommt der andere und sagt so, ah, aber ich habe da eine andere Quelle noch gefunden und schreibt nur das dazu oder schreibt nur einen Halbsatz dazu, formuliert den Satz vielleicht oder formuliert ein paar Sachen in einem Artikel um, dass einfach der Artikel mehr enzyklopädischer wirkt. So entstehen dann oft ganz tolle Artikel durch gemeinsames Arbeiten, weil aber ursprünglich, wer gesagt hat, so, ja, aber der Artikel, der ist ja gar nicht gut und die Person, die ist ja gar nicht relevant. Und es ist natürlich auch immer ganz hart für Menschen, über die Artikel geschrieben wird und dann wird ihnen Relevanz aberkannt. Ich finde das immer ganz furchtbar, weil man das oft dann von der Seite durchliest. Aber ja, dadurch, dass halt jeder mitmachen kann, ergibt sich das oft, dass dann einfach auch eben diskutiert wird. Und diese Relevanz muss ganz oft ausverhandelt werden.
5: Sind diese Relevanzkriterien weltweit oder in jeder Sprache genau gleich?
3: Nein, es ist nicht verwunderlich, die deutschsprachige Wikipedia hat die strengsten Relevanzkriterien. Und dann kommt es auch immer ein bisschen auf die Größe an. Zum Beispiel die englische Wikipedia hat sehr strenge Hürden beim Mitmachen. Also man wird sehr lange kontrolliert, bis man eigentlich eigenständiger Autor bei der Wikipedia ist in der englischsprachigen, aber dafür haben sie andere Relevanzkriterien. Also das kennt man vielleicht. Mir fällt das oft auf bei Fernsehserien. Da ist der deutsche Wikipedia-Eintrag recht kurz und knackig und der englische ist kilometerlang, hat 17 Unterseiten, jede Folge hat eine halbe Seite Textbeschreibung und weil dort einfach die Relevanzkriterien anders sind und da einfach auch offensichtlich Menschen sehr in diesem Fantum aufgehen von Fernsehserien.
5: Gibt es eine Mindestlänge für Artikel?
3: Eigentlich nicht. Also die kürzeste Version ist, also jetzt nehmen wir es mal losgelöst von Menschen, sagen wir, XY ist ein Stadtteil der Stadt Linz. Das nennt man einen Stub. Das ist quasi so der Titel und der erste Satz der Einleitung, wo schon quasi eine gewisse Relevanz hervorgeht. Diese Stubs sind mittlerweile sehr selten geworden. Vor 15 Jahren hat man noch mehr gefunden, wo einfach viele Menschen schnell einmal was angelegt haben. Damals nur. Heinz Fischer ist ein Politiker der Sozialdemokratischen Partei Österreichs. Und dann später sind die Artikel dann erst fertiggestellt worden. Da war ein sehr großer, so ein kollaborativer Gedanke dahinter. Mit der Zeit hat sich das jetzt verändert, so man versucht, einen Artikel so weit wie möglich zu einem Status, also so weit zu bringen, dass er den Status quo abbildet. Und danach dann trotzdem natürlich quasi wird versucht, dann eben jemand stirbt und man schaut sofort nach. Ist das schon eingetragen? Und es ist erstaunlich, wie schnell die Wikipedia gerade bei solchen Sachen ist. Oder wer hat den ESC gewonnen? Ist innerhalb von Sekunden online.
5: Gibt es dann auch das Problem, dadurch, es ist ja deutschsprachig, aber es gibt ja viele verschiedene Arten von Deutsch, Deutschland, Österreich, Schweiz, dass es da auf der sprachlichen Ebene auch manchmal zu Streitigkeiten oder Missverständnissen kommt, weil jemand aus Deutschland das überprüft und sich und das nicht versteht, aber für uns wäre das ein ganz normaler Satz.
4: Ja, schon. Zum Beispiel der Jänner und der Januar, das sind ein altes Thema. Wobei sich der Jänner jetzt anerkannt wurde, dann muss man im Artikel oben im Hintergrund Österreich bezogen dazu schreiben, dann kann man auch österreichische Worte verwenden.
3: Genau. Also in einem Artikel mit Österreich-Bezug darf man Jänner schreiben. Und das Jänner ist auch der, quasi ein bisschen so der Schlachtruf der österreichischen Wikipedianerinnen. Ich glaube, es ist auch das Gleiche bei der Schweiz. Die dürfen Velo schreiben für Fahrrad in einem schweizbezogenen Artikel. Und auch ein schweizbezogener Artikel braucht kein scharfes S und darf alles mit Doppel-S schreiben.
5: Hast du dann, Marlene, am Anfang dir dann auch mal Hilfe geholt oder aktiv bist du auf die Leute, hast du die angeschrieben und hast nach Austausch gebetet? Oder wann war dann so das erste Mal, dass du, weiß nicht, in Linz oder in Österreich andere Leute kennengelernt hast von der Wikipedia?
4: Also von extern Hilfe geholt habe ich mir nicht. Da war mein Mann sehr aktiv. Den habe ich dann immer gefragt, wie das geht und was ist. Und es gibt ja jedes Jahr von der Deutschsprachen gegen Wikipedia die Wiki-Konferenz, die Wikicon. Und da sind wir dann sehr bald hingefahren und dort war dann der Austausch da. Außerdem hat die Annemarie in Linz, ich weiß nicht mehr wann es war.
3: Vor 2 Jahren.
4: Na, mit der Schreibwerkstatt.
3: Achso, die Schreibwerkstatt. Angefangen. Das war vor 8 Jahren, haben wir damit angefangen. Da haben wir eigentlich bis Corona haben wir regelmäßige Schreibwerkstätten in Linz gehabt. Genau, das ist dann ein bisschen durch Corona ist es ein bisschen eingeschlafen. Und was wir aber jetzt machen, ist, dass wir einfach regelmäßige Treffen haben in Linz. Also es gibt Treffen in Linz, Wien, Innsbruck und Graz. Da kann auch einfach jeder vorbeikommen und sagen so, ich habe eine Frage. Oder auch als Verein kriegen wir öfters Anfragen und da kann man auch die Leute ein bisschen lenken und sagen so, nächste Woche gibt es einen Stammtisch in Linz, kommst vorbei, nimmst einen Laptop mit, wir können dir helfen. Aber leider haben wir nicht mehr das Angebot der regelmäßigen Schreibwerkstätten.
5: Was hat man bei diesen Schreibwerkstätten gemacht? Und was ist da gegangen? Ist das mehr ums Inhaltliche, stilistische?
4: Man hat sich irgendein Thema, eine Person für Biografie oder sonst was ausgesucht und hat dann gemeinsam einen Artikel erstellt, um zu lernen, wie es funktioniert, Artikel zu schreiben. Beziehungsweise auch der Austausch, was macht man, wann man in eine Diskussion kommt und es sagt jemand, das ist irrelevant. Also diese Themen sind dann besprochen worden. Und damit komme ich ja wieder zurück auf die vorherige Frage. Der Kontakt zur Community ist eben durch diese Treffen entstanden. Und mir hat das in Summe schon sehr viel geholfen. Also ich mag das nicht, wenn ich mich ganz anonym irgendwo bewege. Es waren dann einfach Personen, reale Personen da, die man auch anrufen kann oder anschreiben kann und sich mit ihnen treffen und wo man diverse Themen bespricht oder Interessen und das finde ich sehr, sehr angenehm. Und so wie jetzt diese Stammtische, wie es mal war, früher haben Stammtische geheißen, ich weiß, bezeichnest das eh noch immer so.
3: Ja.
4: Ja. Aber es ist immer mit irgendeinem Thema jetzt verbunden. Sei es, dass man in den Botanischen Garten geht auf eine Exkursion und sich was anschaut oder sonst wo.
3: Genau, also das machen wir jetzt seit dritte Jahr. Das, weil eben das Wort Stammtisch ist teilweise sehr abschreckend. So, was macht man auf einem Stammtisch? Da tut man ganz laut streiten und Bier trinken. Und gleichzeitig mag ich aber, finde ich, ich habe nur einfach keine bessere Alternative gefunden, weil ich finde, das Wort Treffen hört sich ein bisschen nach Arbeit an. Und es soll ja aber Co-Arbeit sein. Genau, und was wir jetzt machen, ist quasi, wir nennen es Stammtisch Plus. wir gehen vorher, wir erleben vorher was miteinander. Und da war ein bisschen auch die Idee, was macht man am wenigsten in der eigenen Stadt? Sightseeing. Und dann sind wir miteinander losgezogen und haben einmal Stadtführung gemacht. Wir waren im Botanischen Garten, wir waren im Museum. Und da kann man mal kommen und sagen so, was sind denn das für Leute? Und sie dir mal anschauen. Und bis jetzt ist nur jeder mitgegangen nachher auf ein Getränk oder was essen. Also wir dann auch immer, die Stammtischlokale sind immer Lokale, wo man, also eher Restaurants, wo man was essen. Aber man hat einfach vorher die Möglichkeit, dass man sich mal alle anschaut und so beschnuppert. Ich finde es auch total nett, das ist auch, wenn man einfach einmal was macht, was man sonst gar nicht macht. Und eben zusätzlich gibt es die große Konferenz, die deutschsprachige, das ist die Wikicon, die war vor 2 Jahren in Linz. Und was zusätzlich auch noch gibt, es gibt einfach Treffen von unterschiedlichen, entweder Redaktionen, was ich schon gesagt habe, es gab ursprünglich einmal die Redaktions von der Redaktion Biologie, die Treffen in Graz. Was jetzt für Frauen und für uns einfach auch sehr spannend ist, ist das Femnetz. Das ist eine Vereinigung oder eine Gesellschaft von Wikipedia-Autorinnen, die auch zu Frauenthemen schreiben. Und die treffen sich auch regelmäßig. Und die haben auch untereinander, also denen ist es auch ganz wichtig, die machen da Treffen und die schauen, dass man, wie hat das eine bezeichnet, so, ja, so, man hat da ein Netz, das Femnetz, wo man sich gegenseitig ein bisschen hilft. Und denen ist es auch sehr wichtig, dass man sich sieht. Weil es gibt einfach ganz viel, die wir alle noch nie gesehen haben. Und das war erst gestern, haben wir erfahren, es gibt einen Beitragszähler, wo jeder Autor werden die Beiträge quasi gezählt und da gibt es eine Statistik. Die Top 3 sind 2 aus Österreich, 2 Autoren. Und wir haben die noch nie gesehen. Das sind Legenden in der Wikipedia, aber die hat noch keiner von uns jemals gesehen. Also es gibt kaum einen Artikel, wo die nicht einmal eingearbeitet haben und die haben über 1 Million Bearbeitungen.
5: Weiß man, wer ist denn so ein typischer Wikipedia-Autor, Autorin, Alter, Geschlechterverhältnis? Gibt es da Statistiken dazu?
3: Ja, es gibt Statistiken. Der typische Wikipedia-Autor, das ist auch sehr global gleich, ist männlich. Sie sind aber, das Vorurteil ist, es sind alte weiße Männer. Sie sind Männer, sie sind aber nicht alt und sie sind vor allem nicht zwingend weiß. In der deutschsprachigen schon. Und da haben wir einfach ein Problem und das ist einfach die Zeit, der Zeitfaktor. Es gibt Menschen, die haben einfach schon vor 25 Jahren, die haben einfach sehr gefestigte Hobbys gehabt. Züge, Vögel, Autos, Fußballer und leben das jetzt einfach nur mehr aus, indem sie das Wissen, das sie schon über ein Leben lang angehäuft haben, das jetzt befreien und in die Wikipedia bringen und für alle zugänglich machen. Und dann gibt es einfach ganz viele, die später dazugekommen sind und dann eben Studenten waren und dann eben dann einfach das Berufsleben und das Familienleben dazwischen gekommen ist, die aber, glaube ich, einfach wiederkommen. Und da muss man ein bisschen warten. Wo wir einfach echt ein Problem haben, sind Frauen. Und vor allem, ich sage immer, das ist die Generation, wo der Mann sich einen Commodore gekauft hat und die Frau eine Küchenmaschine. Und die dann auch sagen, es gibt Messen für Ehrenamtliche und wir versuchen Frauen zu ansprechen. Die sagen so, na, ich würde gern für Flüchtlinge kochen, weil ich kann das mit dem Computer gar nicht. Und ich finde das total furchtbar, weil man denkt, natürlich, du machst mit deinem Handy Fotos, du kannst immer beitragen, aber es ist eine Generationenfrage und ich glaube, diese Generation haben wir, also es kommen jetzt einfach die älteren Boomer, haben wir das Problem mit den Babyboomer und ich glaube, wenn die Millennials dann irgendwann einmal nachrücken, jeder von uns kann mit einem Computer umgehen, jeder hat Interessen, da sehe ich dann das Problem nicht mehr so. Und das Problem ist eigentlich nur dieses Vorurteil, das dann bleibt, dass das lauter Männer sind und alle sind alt. Und ich finde, es war jetzt die letzte Wikicon war in Potsdam und es waren noch nie so viele Frauen da. Man merkt, dass es einen Umbruch gibt, es wird viel Zeit und Energie reingesteckt und Arbeit, dass wir Frauen gewinnen und auch bei den Themen. Und es ist einfach ganz wichtig, dass man mitmacht und dass man auch die weibliche Perspektive in die Wikipedia bringt.
5: Marleen, hast du am Anfang mit diesen Problemen, Hürden gehadert?
4: Das war mir im Großen und Ganzen überhaupt kein Problem. Und in Bezug zum Beispiel auf Künstlerinnen, es ist ganz das Gleiche, wie man muss ja nur vergleichen, wie viele Künstlerinnen in Museen oder sonst wo ausgestellt werden oder wahrgenommen werden oder wie frühere Künstlerinnen wahrgenommen worden sind, ist es in der Wikipedia das Gleiche. Aber ich habe im Großen und Ganzen damit kein Problem gehabt. Ich habe sehr oft nachgeschaut, gibt es diese Leute schon in Wikipedia oder nicht? Und dann habe ich es halt geschrieben oder schreibe es noch immer. Und ich bemühe mich natürlich verstärkt, Frauen zu schreiben, aus diesem Grund.
3: Also es gibt ein jährliches Event, das ist die 100 Women Wiki Days, wo man sich einfach vornimmt, so, ich mache mir jetzt eine Challenge, ich schreibe jeden Tag einen Artikel über eine Frau. Da machen dann so unfassbar viel, dann werden dann innerhalb von kürzester Zeit Tausende, das sind glaube ich über 20.000 Artikel geschrieben worden, weil da einfach ganz, ganz viele Leute mitmachen, weil, und sowas macht dann auch Spaß. Aber es ist einfach ein Problem, dass Künstlerinnen um die Jahrhundertwende sind die Kunstwerke nicht aufgehoben worden, die Biografien verstorben in irgendwelchen Sammelbänden, die nicht mehr aufgelegt werden. Das muss man dann erst recherchieren, mühsam und suchen.
4: Es sind auch viele erst später entdeckt worden.
3: Ja.
4: Die sind ja gar nicht in die Erscheinung getreten in die 20er Jahre, sondern sind irgendwann dann einmal ausgegraben worden, dass die ja eigentlich sehr gut waren. Das taucht ja immer wieder auf.
5: Hast du auch schon neue Frauen entdeckt?
4: Ich schreibe hauptsächlich lebende Künstlerinnen. Die sind mir näher als die Toten.
5: Hast du dann auch schon mal Personen getroffen, über die du geschrieben hast?
4: Sicher.
5: Gibst du das dann auch zu erkennen, so, hey, ich bin Flug und Elf und ich habe deinen Wikipedia-Eintrag verfasst?
4: Ja, oder ich mache es umgekehrt, dass ich die Frauen anspreche auf irgendwelchen Ausstellungen und mit ihnen spreche. Und
5: was sind da so die Reaktionen drauf?
4: Manche sagen, das interessiert mich nicht, aber das sind wenige. Im Großteil sind alle, ja, das ist eh super und wie macht man das und kannst du das machen? Bei manchen sagt man dann, ja, eigentlich kannst du das selber auch, du arbeitest mit modernen Medien und das wäre ja kein Problem, aber da entstehen immer Gespräche, die dann interessant sind. Oder auch neue Kontakte für mich, die mich bereichern.
5: Wie ist es jetzt eigentlich, wenn dir jetzt eben im echten Leben eine Person was mitteilt und irgendeinen Fakt oder eine Geschichte erzählt und das würdest du gerne in den Artikel hinzufügen? Da ist ja dann eigentlich die Quelle nur
4: verbal.
5: Hören, verbal. Wie würde das funktionieren? Wäre das erlaubt?
4: Na, man versucht immer wieder, dass man irgendwelche Quellen findet, dass man halt in Kulturzeitschriften dann noch recherchiert, ist sowas Ähnliches schon mal geschrieben worden und das dann verknüpft damit. Es hängt immer davon ab, wie groß das Ganze ist, dass man dann, ob man Belege braucht dafür oder nicht. Und es kommt auch öfter, dass mich jemand anspricht, wenn er weiß, ich schreibe dafür und sagt, ich habe einen Artikel und da sind Fehler drinnen. Das ist zwar in einer Zeitung gestanden, dass ich mit dem und dem verheiratet bin, aber ich bin es gar nicht. Und solche Fehler sollte man dann ausbessern, nur sind halt das mit dem Belege finden wiederum schwierig, weil in der einen Zeitung steht, die ist mit dem verheiratet. Und das zu widerlegen ist schwierig, aber kleinere Sachen lassen sich da ohne weiteres ausbessern.
5: Jetzt habt ihr eh schon über diesen ganzen Prozess erzählt und dass gerade die deutsche Wikipedia so streng ist, aber es hat ja trotzdem die Wikipedia diesen schlechten Ruf, nenne ich es mal. Es ist keine gute Quelle, eben alle können da einfach was reinschreiben. Man kann das gar nicht alles überprüfen, es ist zu viel. Wie kann man da, oder wie nehmt ihr aktiv als Community oder als Wikimedia die Ängste und die Sorgen von den Menschen, dass es, oder können Sie das trotzdem auch nachvollziehen, eben, dass Fehler passieren oder vielleicht manchmal auch absichtlich falsche Informationen gestreut werden?
3: Die Wikipedia würde ich generell, aber ich würde auch nicht von früher die Enzyklopädie Britannica auf einen Artikel, aus der mein Spezialgebiet für die Matura oder das gibt es gar nicht mehr, oder eine Uni-Arbeit drauf aufbauen, sondern die Wikipedia gibt an, glaube ich, einmal einen richtig guten Einstieg, dass man sich in ein Thema einliest, interessiert mich das überhaupt, oder ich brauche schnell Informationen zu gewissen Themen und habe dann unten ja erstens, habe ich dann die Quellen, wo ich dann wirklich einsteigen kann in eine Recherche, wenn ich das brauche. Und ansonsten kann ich auch mitgeben, wenn wer auf der Wikipedia sich einlesen möchte zu etwas, gibt es erstens oft den Banner, wenn er, das ist bei jüngeren Artikeln eh nicht mehr der Fall, aber es ist oft, wenn das ein Artikel ist, der schon länger nicht mehr bearbeitet wurde und irgendwer ist einmal drüber gestolpert, dann sind die versehen worden mit einem Banner, mit hier fehlen die Quellen. Oder es fällt dann selber auf, das ist ein ganzer Artikel und der hat keine einzige Fußnote. Da würde ich stutzig werden und das zeigt eher, dass der Artikel schon sehr lange nicht mehr bearbeitet worden ist und nicht mehr gelesen worden ist. Das sind dann eher so Nischenprodukte. Aber ich würde sagen, die meisten oder der Großteil der Artikel, die mit Quellen versehen sind, kann ich als glaubwürdig einstufen. Vor allem, wenn die Quellen nicht alle die gleiche Quelle sind. Also wenn alles auf ein Buch basiert ist, dann auch wieder. Aber ich würde sagen, das ist eh quasi, auf der Uni lernen wir das und lernen da Quellenkritik. Und ich glaube, das ist so ein bisschen, dass ich Medienkritik, also eben so, wie viele Perspektiven wurden eingebracht, fehlt mir was. Ich glaube, man muss einfach da generell einfach kritisch sein.
4: Ja, und es ist ja auch das eine ersichtlich. Es gibt oben in der Wikipedia den Reiter Versionsgeschichte. Da kann ich nachschauen, ich meine, wer, gut, der Name ist verdeckt, aber wann die Artikel bearbeitet worden sind. Und ich kann auch bis an den Anfang des Artikels gehen, wann er geschrieben worden ist. Und da sehe ich dann an der Zeit, der ist um 12 Uhr nachts online gestellt worden und um 3 nach 12 ist der Erste drüber gegangen und hat korrigiert oder gelesen und gesagt, da fehlen noch Quellen. Und insofern die Administratorenarbeit, die im Hintergrund diese Artikel kontrollieren, sind sehr genau und ich finde es daher absolut glaubwürdig. Wenn man durchschaut, es tauchen immer wieder Artikel auf von irgendwelchen Scherzbolden oder die einen Artikel bearbeiten und irgendeinen Blödsinn reinschauen. Aber man kann dann auch nachschauen, wie schnell der wieder gelöscht ist. Es gibt zum Beispiel den Berg Loser und da steht dann öfter da, haha, Loser. Aber das ist 2 Sekunden später wieder weg. Und insofern denke ich sehr wohl, dass das eine sehr seriöse Quelle ist, die Wikipedia.
3: Und es gibt auch innerhalb der Wikipedia, so wie es ein Relevanzkriterium gibt, gibt es auch Quellenkriterien. Und so ist es zum Beispiel so, dass ein Blog ist keine Quelle, ein Podcast ist keine Quelle, mündliche Erzählung ist keine Quelle, es muss veröffentlicht sein. Die Wikipedia ist kein Original Research, also ich darf da nicht Hypothesenbildung betreiben, sondern ich kann sagen, Wissenschaftler X hat in seinem Sammelband XYZ Folgendes gesagt und ein anderer Wissenschaftler hat in ABC das gesagt. Das darf ich, aber ich darf eben nicht sagen, so, welcher Recht hat. Also das Prinzip des Neutral Point of View ist total wichtig und macht da eben die Enzyklopädie aus. Und ich finde, durch dieses Aussieben an gewissen, also zum Beispiel in Österreich heißt es zum Beispiel, dass es muss eine Qualitätszeitung sein, wenn ich auf Zeitungsartikel zurückgreife. Und da ist dann zum Beispiel eigentlich die Kronenzeitung auch ausgeschlossen. Wenn ich eben auf der Suche bin nach einem eher konservativen, dann muss ich andere Zeitungen, nehme ich dann Presse oder Furche, damit man eine ausgewogene Darstellung erreichen kann. Und dann denke ich mir immer, durch das Prinzip der Kollaboration wird der Artikel erst wirklich gut. Also wenn ich einen Artikel schreibe, bringe ich meine Erfahrung und mein Wissen mit und die Zeitungen, die ich gern lese. Und der Nächste, der reinarbeitet, liest hoffentlich andere Sachen als ich und kann dadurch mehr beitragen und andere Sachen beitragen.
5: Gibt es dann irgendwie, weil Marlene, du hast vorher gesagt, um 3 nach 12 gibt es schon die ersten Revisionen. Bekommen die Wikipedia-AutorInnen irgendwie eine Benachrichtigung, dass da jetzt was Neues geschrieben worden ist? Oder Schauen die einfach alle drüber?
4: Nein, schauen nicht alle drüber. Das machen nur bestimmte, die daran auch interessiert sind. Und man kann im Hintergrund für sich selbst eine Liste anlegen, dass man sofort benachrichtigt wird, wenn zum Beispiel österreichische Artikel geschrieben werden. Das kann ich für mich selber steuern, auch den Bereich.
5: Weißt du, wie viele Artikel du bis jetzt geschrieben hast, circa?
4: Artikel habe ich ein bisschen über 50 geschrieben, aber ich habe sehr viele Ergänzungen und Bearbeitungen gemacht. Eben wie ich vorher schon gesagt habe, irgendwelche Preise oder so. Oder auch so Dinge, wie die Annemarie erwähnt hat, wenn ihr einen Artikel wo findet, wo nichts drinsteht und zum Beispiel keine Relevanzkriterien angeführt sind, da wundert ich mich mal kurz, wie es das überhaupt gibt. Und dann schaue ich selber nach, was mich gerade interessiert. Was gibt es über den und ergänzt dann sowas?
3: Findet man aber auch immer weniger, muss man dazu sagen. Also das war, glaube ich, vor 15 Jahren, wie ich angefangen habe, war das gang und gäbe, dass ich drüber gestolpert bin, weil einfach, wie die deutschsprachige Wikipedia angefangen hat, das war halt alles auf der grünen Wiese. Da hat wer dann so einen Artikel geschrieben über Graz und hat aber einfach einmal angefangen zum Schreiben. Im Übrigen, erst viele, viele Wochen später ist der Artikel zu Wien geschrieben worden. Das ist irgendwie, da merkt man also, und dann haben sie sich erst irgendwann überlegt, so, wir sollten uns überlegen, wie ist ein Artikel aufgebaut in der Wikipedia? Also diesen klassischen Aufbau, den wir kennen, das hat sich als gewachsen, hat sich so entwickelt. Und dadurch gibt es aber dann auch, mittlerweile gibt es, glaube ich, alles eine Regel. Also zum Beispiel das, was ich eigentlich gern mache, ist, dass ich das jüngste Ergebnis in einer Ereignisanalyse, also zum Beispiel eine Musikerin, würde ich die neueste CD nach oben schreiben. Also umgekehrt, man fängt mit dem Ältesten an und geht dann chronologisch vor. Also so. Und das sind Regeln, die dann quasi irgendwann einmal eingeführt worden sind. Aber es ist auch so, wenn man sich, man muss ja nicht einmal einen Benutzer-Account haben, aber ich sage so, ich möchte gern zu dem Thema einen Artikel schreiben. Dann ist es so, die ersten paar hundert Mal, wo man auf Speichern drückt, wird das nicht sofort, wird zwar online gestellt, aber wer andere gibt es frei. Und das sind Menschen, das sind Autorinnen mit Sichterrechten und die abonnieren sich quasi Listen, die werden informiert, jemand hat was Neues geschrieben und dann

0: Alles Ehrenamtliche?
1: Ja.
0: Was glaubt ihr, motiviert die Leute, da ihre Freizeit drauf zu verwenden, Wissen zu teilen oder ihr Wissen zu teilen?
2: Bei mir war es der Punkt, dass ich mal gedacht habe, ich benutze die Wikipedia selbst für Recherchearbeiten, für Informationen und das ist ein Punkt, wo ich was zurückgeben kann. Dass ich das Wissen, das ich habe oder was mich gerade interessiert und mir auffällt, dass ich dies wieder eintragen und dazu beitragen kann. Und es macht da irgendwie Spaß, einfach an einer Enzyklopädie mitzuarbeiten. Und der Unterschied zu dem alten Brockhaus und dergleichen ist ja, dass es up-to-date ist. Und wenn irgend so eine Enzyklopädie rauskommen ist, in dem Moment, wo es dem Druck gegangen ist, war sie ja schon wieder veraltet. Und Wikipedia wächst mit und ist zeitlich einfach immer richtig.
1: Ich glaube, bei vielen ist auch einfach die Motivation der Wissensbefreiung. Also wirklich so, ich nehme mir das jetzt vor, dass ich die Denkmäler vom nördlichen Mühlviertel eines nach dem anderen abfrühstücke, befreie, weil ich nicht will, dass in diesem einen Buch nur dort zu finden ist, dieses Wissen. Und ich glaube, das motiviert einige und dann hat man dann irgendwo auch ein bisschen Gamifikation, indem ich habe heuer so und so viele Artikel geschrieben. Also das ist ja, das macht ja was mit an.
0: Jetzt haben wir viel über das Schreiben gesprochen, aber du hast jetzt eben schon öfter angesprochen, dass man auch Fotos und so machen kann. Kann ich einfach hergehen und jetzt zum Beispiel wir befinden uns gerade in der Stadtwerkstatt, ich mache ein Foto von der Fassade, von der Stadtwerkstatt und kann das hochladen und kann das dann von allen benutzt werden oder müssen auch Fotos irgendwie verifiziert werden? Wie ist da so der Ablauf?
1: Bilder sind viel einfacher und weniger, oder vermeintlich einfacher. Es gibt weniger Community-gemachte Hürden bei Bildern. Da ist so wahre Persönlichkeitsrechte. Also wenn du ein Porträt von jemandem machst, musst du fragen, darf ich das? Aber wenn ich Gebäude fotografiere, gerade in Österreich herrscht Panoramafreiheit. Das heißt, alles, was ich ohne Hilfsmittel vom Gehweg aus fotografiere, darf ich auch genauso online stellen. In Italien ist es nicht so im Übrigen.
2: Friedhöfe. In Italien dürfen keine Friedhöfe fotografiert werden.
1: Na generell alles, was im Privatbild, also super kompliziert. Ja. Der Eiffelturm darf nur bei Tag fotografiert werden, weil die Beleuchtung hat nur Urheberrechtsschutz vom Künstler, vom Beleuchtungskünstler. Obwohl jeder sich das anschauen kann. Genau. Was komplizierter ist, ist, auf Commons gilt einfach Urheberrecht. Ich muss darauf achten. Ich kann nicht in ein Museum gehen und ein Werk von einer lebenden Künstlerin fotografieren und auf Commons stellen. Und ähnlich kompliziert ist dann eigentlich auch bei Graffitis und über das kann man dann sehr schön, auch über das kann man gut diskutieren, aber prinzipiell so, ja, Stadtansichten. Und ich kann dann echt sagen, so, es gibt einen Ort, wo Urlaubsfotos wirklich gut aufgehoben sind. Man ist irgendwo und man denkt sich so, man, das ist voll das schöne Bild. Und man macht, also, weiß nicht, Salzkammer, gut, Wanderung. Und man macht ein Foto, dann ist es auf Wikimedia Commons, das ist die Bilddatenbank hinter der Wikipedia, wirklich gut aufgehoben. Und man kann da sehr schnell schauen, dass man das eben in einen Artikel unterbringt. Weil wenn es dann eben ein See ist und im Optimalfall kann man sich ja noch erinnern, von welchem Ufer aus man das fotografiert hat, dann kann man das wirklich, ist es gern gesehen in der Wikipedia, dass das eingebaut wird. Weil die Bilder dienen einfach zur Bebilderung der Artikel und dann auch dem Lesefluss und also es macht schon Sinn. Oder auch, dass man zum Beispiel von Schauspielerinnen und Schauspielern oder Sängerinnen und Sängern aktuelle Bilder hat. Weil, also das kennt man ja, man geht auf einen Wikipedia-Artikel und dann ist dann ein Foto drinnen und man erkennt die Schauspieler gar nicht mehr, weil das einfach schon, und gerade die Schauspielerinnen sind oft, die haben das jetzt nicht so im Schirm, dass Bilder und dann auch noch unter freien Lizenz veröffentlicht werden. Es gibt bei uns wirklich einige Fotografen, die sich auf so Red Carpets spezialisiert haben, damit wir aktuelle Bilder haben.
0: Und die geben das dann einfach frei zur Verfügung?
1: Die Fotografen?
0: Die Fotografen wollen ja da nichts dafür.
1: Genau.
2: Und vor allem, wenn man ein Bild reinstellt, muss man schon bedenken, es kann von jedem verwendet werden. Es ist gemeinfrei reingestellt, also wenn ich ein Foto mach von irgendwas, kann das jedes Medium oder jede Privatperson nutzen.
1: Genau.
2: Das ist etwas, was man immer bedenken muss.
1: Genau, also es gibt dann eben freie Lizenzen

0: Lizenz mit den größten Rechten ist CC0. Das heißt, das Bild wird digitales Gemeingut und gehört jedem. Die NASA macht im Übrigen ihre Mondfotos, sind alle, gehören dir genauso viel wie mir. Wenn man Fotos macht und man sagt so, ja, aber ich möchte eigentlich jetzt nicht, dass jede Zeitung das einfach verwendet, das habe ja ich gemacht, dann kann man, die können die Zeitung, darf es noch immer verwenden, aber unter der Bedingung der Namensnennung. Also Marlene macht ein Foto und dann steht, was drinnen steht, das Foto ist gemacht von Flughund 11.
1: Ich würde jetzt noch interessieren, wie es ist mit dem Nachwuchs, also wirklich jungen Menschen. Interessieren Sie sich noch für Wikipedia? Weil man hört eben immer, die informieren sich, also jüngere Personen, Jugendliche informieren sich über Social Media, benutzen, keine Ahnung, TikTok sogar als Suche. Lesen die noch so klassisch Artikel? Machen die da mit? Habt ihr da Informationen drüber?
0: Also beim Mittwochende zuerst. Also es ist natürlich auch Teil unserer Arbeit, dass wir einfach Jugendarbeit machen und Neulingsgewinnung machen. Es gibt einen steten Kern von, das ist die Gruppe der Jungwikipedianer und die machen genau das gleiche wie das Femnetz. Die treffen sich regelmäßig, die helfen und unterstützen sich gegenseitig. Und ich merke auch, die sich dort, natürlich, das ist immer so, wenn man sich dort wohlgefühlt hat, dann bleibt man auch dabei. Und es ist dann auch immer interessant, die bringen oft ein Hobby mit, das sie einfach sehr interessiert. Oft ist es ein bisschen nerdigen Ende von eben ganz speziellen Manga-Serien, die einfach nur keinen Artikel gehabt haben. Damit haben sie angefangen und dann sind sie eher vielleicht in diesem Comic-Genre unterwegs oder bei anderer Züge. Also ist dann auch oft so ein Einstiegsportal, weil das ist einfach so, wo man dann wirklich so 13-Jährige haben, die einen Artikel nach dem anderen über den neuesten Zug raushauen. Ich bin mir ziemlich sicher, sie haben dieses Interesse schon vorher gehabt. Aber es ist eben generell momentan schwierig und ich sehe das dann aber auch irgendwo die Frage an der Schule, ob es wirklich so gescheit ist, dass man halt immer gegen Wikipedia gewettert hat und dann nachher jetzt schauen sie halt auf ChatGPT nach. Das Gute ist bei den Large Learning Models ist wenigstens das auf unser Wissen zurückgreifen. Aber es ist natürlich auch eine Herausforderung, vor der wir stehen. Aber ich glaube, da stehen nicht nur wir, sondern unsere ganze Gesellschaft steht davor.
1: Jetzt feiert Wikipedia ja 25 Jahre. Vielleicht jetzt zum Abschluss noch, was ist denn in Österreich geplant? Ich weiß, in Linz ist bald ein Treffen. Was wird da gemacht?
0: Wir haben Treffen für die Autorinnen. Also wir haben beschlossen, dass das vor allem ein Fest für die Autorinnen ist, die einfach teilweise 25 Jahre schon dabei sind. Und für alle, die noch nicht 25 Jahre, sondern einfach so, unser Wikipedia hat 25. Geburtstag. Und wir machen 4 parallele Stammtische, eben in Linz, Graz, Innsbruck und in Wien.
1: Marlene, wirst du dabei sein?
2: Ja. Aber ich lasse mich überraschen. Für das Programm ist die Annemarie zuständig.
1: Können da auch bei diesen Stammtischen Leute mal vorbeischauen, die sich nur für Wikipedia interessieren, aber selbst noch nicht aktiv sind? Oder ist das wirklich nur für die internen Leute?
2: Na, was ich weiß, können alle vorbeischauen.
0: So, an sich ist es offen für alle. Aber in dem Fall ist es halt so, also man muss sich dann über die Einladungsseite eintragen, dass man dazukommt, weil es eben eigentlich keine öffentliche Veranstaltung ist, aber eben für Leute, die sich interessieren, sind herzlich eingeladen.
1: Wenn man sich jetzt eben mal, wenn man reinschnuppern möchte, gibt es Veranstaltungen, eben so wie es früher die Schreibwerkstatt gegeben hat, dass man einfach mal nur schaut, so hey, ist das überhaupt was für mich?
0: Es gibt verschiedene Online-Veranstaltungen und für Leute, die sich dann tiefer interessieren, wir versuchen das mittlerweile ein bisschen zu bündeln. Da gibt es dann zum Beispiel auch eine Vor-Ort-Veranstaltung mit den Kollegen aus Deutschland, wo dann einfach wo dort zusammengekommen ist und eine Schreibwerkstatt gemacht wird für mehrere Tage, wo es einfach nicht nur darum geht, dass ich mal lerne, wie die Wikipedia grundsätzlich geht, sondern auch ein bisschen dieses Wissen vertiefe und dann auch die ersten Kontakte zur Community knüpfen kann.
1: Als letzte Frage würde mich jetzt noch interessieren, Marlene, wie deine Arbeit bei Wikipedia ist. Machst du jetzt schon ein paar Jahre? Was hat dich so am meisten überrascht? Was hast du vorher nur als Leserin gar nicht erwartet, dass das so funktioniert im Hintergrund?
2: Teilweise war es sicher die Erkenntnis, es ist eh ganz einfach. Man muss nur ein paar Werkzeuge kennenlernen, wie bei jedem Computerprogramm, aber das ist eh sehr, sehr, sehr einfach gemacht. Und dass man sich einfach trauen muss. Dass man sagt, ich stehe dazu, dass ich das geschrieben habe. Ich schreibe unter einem Pseudonym mittlerweile. Wenn ich mich neu anmelden würde, würde ich wahrscheinlich unter Klarnamen schreiben, weil warum nicht? Ich stehe dazu, dass ich das gemacht habe. Überrascht. Ja, dass es die Community gibt und dass es dann teilweise doch lebende Personen gibt, die man treffen kann. Und was auch sehr wichtig ist, was man am Anfang vielleicht nicht weiß, ist, dass es die verschiedenen Chapter gibt. Also, dass in Österreich 3 Leute angestellt sind. Oder wie?
0: 5.
2: 5, Entschuldigung. 5 Leute angestellt sind, die man ja auch kontaktieren kann, wenn es Probleme gibt, wenn man was wissen will. Das, glaube ich, ist ein Punkt, den sehr viele nicht wissen, dass es sehr wohl Ansprechpartner gibt, an die man sich wenden kann.
0: Ja, und eben nicht nur für Hilfe, sondern wir unterstützen auch mit Literaturstipendien. Wenn ich zu diesen Treffen will, fahren möchte, unterstützen wir auch mit Reisekostenunterstützung.
2: Ja, und dass es sehr viele Veranstaltungen gibt, dass es Projekte gibt, an denen man teilnehmen kann. Ich bin da selbst gar nicht informiert, was es alles gibt, aber die Vielzahl ist groß. Wo ich vollkommen unbedarft sagen kann, ich muss mich anmelden und ich kann daran teilnehmen.
1: Vielen Dank, Annemarie Buchmann und Marlene Pottier, für diesen kleinen Einblick in die Arbeit von Wikimedia und Wikipedia. Dankeschön.
2: Gerne.
0: Dankeschön.
1: Das war ein Interview mit der Community Managerin von Wikimedia Österreich, Annemarie Buchmann, und einer lokalen Linzer Wikipedia-Autorin Marlene Pottier alias Flughund 11. Sie haben über 25 Jahre Wikipedia gesprochen und welche Herausforderungen es in der Entstehung und Erhaltung der Enzyklopädie gibt. Wenn Sie mehr über die Arbeit des Vereins Wikimedia in Österreich erfahren wollen, finden Sie Informationen unter wikimedia.at. Am Mikrofon war Eileen Yilmaz. Ich bedanke mich herzlich fürs Einschalten. Alle Informationen und die Sendung zum Nachhören finden Sie auf unserer Website unter www.fro.at. Wir hören uns beim nächsten Mal.
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0: Herzlich willkommen bei einer neuen Ausgabe von Kompetent und Kritisch, unserem Podcast für Medienbildung von Radio Froh und dem Forum Medienbildung. Mein Name ist Michael Diesenreiter. Wir beleuchten in unserem Podcast zentrale Fragen der Medienkompetenz in Österreich, nämlich ganz konkret, welche Fähigkeiten brauchen denn Menschen heutzutage, um sich im digitalen Informationsraum sicher, selbstbestimmt und kritisch zu bewegen? Und vor allem, wie können diese Kompetenzen wirksam vermittelt werden? Heute geht es um ein Thema, das nicht nur Kinder und Jugendliche betrifft, sondern uns alle, nämlich das Thema digitale Sucht, ganz im Konkreten. Es geht um süchtig machende Plattformen, es geht um Social Media beziehungsweise soziale Netzwerke. Wir bei Radio Froh haben uns auf den Begriff Social Networks geeinigt, weil wir es jetzt nicht so als Medium sehen, sozusagen, als klassisches Medium. Aber das nur nebenbei. Viel wichtiger ist unser heutiger Gast, der natürlich im Mittelpunkt unserer Folge steht, und das ist Ines Brunnhuber. Hallo Ines, grüß dich.
1: Hallo.
0: Ines, du bist Lehrerin an der Mittelschule 1 in Machtrenk und du bist aber auch nebenberuflich tätig bei Promente Suchtprävention. Du bist dort als Pädagogin tätig. Und wir haben heute noch einen zweiten Gast. Ich habe schon gesagt, wir kooperieren mit dem Forum Medienbildung. Johannes Knierzinger ist da. Hallo.
2: Hallo, grüß euch.
0: Ihr beide seid ja Lehrer, unter anderem für digitale Grundbildung. Ines, wie ist so dein Werdegang als Lehrerin?
1: Also mein Werdegang als Lehrerin ist, dass ich nie Lehrerin sein wollte, sondern dass ich eigentlich Wirtschaft studiert habe in erster Linie und erst danach Lehramt studiert habe und studiert habe ich Deutsch, Geschichte und Ernährung und Haushalt. Das war so meins eigentlich. Und dann bin ich 2016 als Lehrerin eingestiegen. Und da ist es ein bisschen aufgekommen mit iPads in den Schulen. Da hat es nur diese Rollkoffer gegeben, die man so in die Klassen gerollt hat, wo sich dann jedes Kind ein iPad rausgenommen hat. Und ich habe mich da ein bisschen drauf gestürzt, weil mich das recht fasziniert hat und recht interessiert hat, weil das eine Möglichkeit war, dass man die Kinder damals den Unterricht schmackhaft gemacht hat. Sobald du irgendein digitales Tool eingebaut hast, hat das die Kinder immer recht fasziniert. Und dann habe ich mich in dem Bereich einfach relativ rasch weitergebildet. Und das hat natürlich auch meinen damaligen Direktor sehr gefreut, weil der in seinem Kollegium nicht viele Personen gehabt hat, die sich da auch drüber traut haben, weil es ja dieses Unterrichtsfach digitale Grundbildung zu dem Zeitpunkt so nicht gegeben hat. Und mir hat es recht gefallen. Und dann habe ich da immer weiter angefangen, dass ich mich in Richtung Medienbildung, digitale Bildung selber dafür interessiere, weil es ein ganz wichtiges Thema in der Schule ist. Und so bin ich da eher so ein bisschen reingewachsen. Und irgendwie bin ich seit 10 Jahren die digitale Grundbildung nicht mehr losgeworden. Und mache das halt jetzt seit 10 Jahren neben alle anderen Fächer auch noch.
0: Mhm. Und aber mit Freude.
1: Natürlich mit Freude.
0: Mit sehr
1: sonst
0: viel
1: würde ich
0: es
1: nicht machen.
0: Aber was ist dann bei Promente deine Aufgabe?
1: Also ich arbeite am Institut Suchtprävention in Linz und da geht es einfach darum, dass da ganz viele Expertinnen und Experten im Bereich Sucht arbeiten und die haben jemanden gebraucht, der ein bisschen den Blickwinkel der Pädagogik mit hineinbringt. Gerade wenn es heute darum geht, wie bringt man gewisse Themen Kindern und Jugendlichen näher, weil die Suchtprävention, die fängt ja im Prinzip schon im Kindergarten an und geht dann weiter über die Volksschule bis zur Mittelschule und dann halt nachher nur weiter. Und die haben eine Pädagogin gebraucht und haben mit mir halt eine gefunden, die da mit Rat und Tat zur Seite steht und irgendwie schaut, diese Themen alle pädagogisch aufzubereiten, dass die Kinder und Jugendlichen in der Mittelschule halt auch was damit anfangen können.
0: Und im Vorgespräch hast du erwähnt quasi, ja, es macht dir sehr viel Freude, wenn du auch mal mit Erwachsenen zusammenarbeiten darfst, wenn ich das so umschreiben darf.
1: Ich finde, es ist ein ganz guter Ausgleich. Ich habe im Prinzip immer einen Tag Erwachsene und dann habe ich 4 Tage pro Woche Kinder und Jugendliche und ich finde das eigentlich recht erfrischend, weil ich glaube, jede Lehrkraft kennt das, dass das herausfordernd ist, wenn man den ganzen Tag mit Kindern und Jugendlichen zu tun hat. Man muss immer ein bisschen aufpassen auf den eigenen Sprachgebrauch, dass man dann nicht in die Jugendsprache abrutscht und mir tut das recht gut, wenn ich dann einen Tag Erwachsene habe, mit denen ich mich unterhalten kann.
0: Was sind denn deine Guilty Pleasures, was Smartphone-Nutzung, was digitale Sucht betrifft? Wir steigen gleich tiefer ins Thema rein dann.
1: Also ich bin von der Generation her, ich bin nicht Generation TikTok, ich bin Generation Instagram. Und ich kann mich wahnsinnig gut auf Instagram mit so Do-it-yourself-Videos beschäftigen. Das ist ein bisschen mein Ding, wo ich gefährdet bin, abzustürzen und dann daheim alles nachzubauen. Und da muss man sich auch oft an der eigenen Nase fassen. Darum kann ich das auch so gut verstehen, dass die Kinder so gerne auf Social Media abhängen, weil es ein Spaßfaktor ist, der mir Freude macht. Ich habe aber auch erkannt, wann steigt man aus diesen Strukturen aus und was steckt dahinter und warum ist denn das so, dass man so gern auf Social Media abhängt?
0: Johannes, warum ist denn das so?
2: Meine Erfahrung ist eher, dass man wollte ja eigentlich was anderes machen. Bei mir ist das ganz gern, dass man dachte, ich möchte jetzt E-Mails checken und dann auf einmal switcht man aber eigentlich auf eine komplett andere App rüber. Die Gründe dahinter sind sehr unterschiedlich. Generell nennt man das Ganze dahinter Persuasive Technologies. Es ist ein Begriff, der jetzt auch in den letzten Monaten medial mehr Aufmerksamkeit Gott sei Dank bekommen hat. Es geht hauptsächlich um diese Techniken und die Technologien, die dahinter stehen, die uns einfach dazu bringen, dass wir mehr Zeit mit unserem Bildschirm verbringen. Trifft natürlich nicht nur das Smartphone, geht auch um Computerspiel, aber es sind halt einfach unterschiedliche Tricks und die diese Systeme und Services anwenden. Ich glaube, wir werden dann nachher nur ein wenig genauer auf diese Systeme eingehen. Aber was wichtig ist, glaube ich, einfach, es ist nicht die Schuld des Einzelnen, der das Handy bedient, weil diese Tricks sind schon von Menschen erschaffen worden, die die sehr bewusst so erschaffen haben. Ist jetzt auch, wenn man es sich tagesaktuell anschaut, natürlich jetzt mit der Klage von diesen 16 Bundesstaaten gegen Meta, wo es um 200 Milliarden Schadenszahlungen geht und so. Also wo einfach auch kritisiert wird, dass Meta immer wusste bei Instagram, dass es diese Persuasive Technologies, also diese sehr überzeugenden Technologien gibt und dem jetzt natürlich auch einmal Gott sei Dank medial den Raum gibt, dass man das diskutiert.
0: Was heißt überzeugende Technologie?
2: Es sind zum Beispiel die Notification, also dieses Piepen von unserem Handy, dass irgendwas passiert ist. Das ist ein klassischer externer Trigger, also etwas, was von extern uns irgendwie dazu motiviert, dass wir auf unser Handy schauen und ist halt dann für uns jetzt gefühlt, oh mein Gott, was ist passiert, mein Handy piepst, da wird wahrscheinlich irgendwo im schlimmsten Fall ein Erdbeben sein. Höchstwahrscheinlich war es aber dann irgendein Katzenfoto, jetzt ein wenig überspitzt formuliert, aber das wäre zum Beispiel so ein klassischer externer Trigger. Es gibt aber diese internen Trigger, wie zum Beispiel diese Fear of Missing Out, also diese Angst, etwas zu versäumen, die gerade bei Schülern oder Jugendlichen generell, die ja gerade in einem Prozess stehen, wo sie sich selbst eine Identität erst aufbauen, da ist ja dieser Gruppenzwang dann zum Beispiel, dass man in der WhatsApp-Gruppe drinnen ist. Das ist einfach diese Angst, etwas zu versäumen. Bei mir ist natürlich auch der Schwerpunkt durch digitale Grundbildung bei Jugendlichen, aber letztens einen Vortrag gehalten vor 200-300 Senioren. Und da war einfach auch das klassische Feedback oder das Feedback danach von den Teilnehmern, dass man das gar nicht mehr unterscheiden muss zwischen Jugendlichen oder Senioren. Ich glaube, dass das mittlerweile alle Altersgruppen und Bevölkerungsgruppen betrifft, dass man sagt, diese Abhängigkeit zu diesen Services, also der Bildschirmzeit, sage ich jetzt einmal vereinfacht gesagt, dass du das einfach auch schon quer durchzieht.
0: Bei Kindern und Jugendlichen ist vielleicht nochmal problematischer, weil halt da alles noch in Entwicklung ist, oder?
2: Genau, das ist das, was man ja sagt, was man sieht, ist, dass bei Kindern geht es natürlich um das, dass das Gehirn ja noch in einer ganz anderen Entwicklung ist, dass Kinder einfach auch nun nicht so gesettelt sind in ihrem Leben, weil sie eine Identität erst aufbauen, die Abhängigkeit von Peers natürlich um vieles höher ist.
0: Ja, was Aufmerksamkeitsspanne und so betrifft, was man halt dann auch sozusagen erlernt, ob ich jetzt 10 Sekunden Videos ständig konsumiere und immer einen Trigger kriege. Aber Ines, was sind denn so gerade so die beliebtesten Apps bei dir im Klassenzimmer?
1: Also
0: bei den Kindern und Jugendlichen natürlich.
1: Also mein Lehrer, ich glaube, der absolute Renner ist und bleibt unter die Kinder und Jugendlichen halt Snapchat. Weil das nehmen sie halt wahnsinnig gern zum Kommunizieren her. Sie nehmen es als Dating-App her. Das, also sie flirten quasi auf Snapchat miteinander, das finde ich, muss man auch sehr kritisch hinterfragen. Und was halt auch ganz groß ist, ist TikTok und alle diese Online-Games. Also da merkt man überhaupt keinen Unterschied mehr. Ich glaube, das ist ein bisschen ein Irrglaube, dass man glaubt, dass da irgendwie einen Unterschied zwischen die Geschlechter oder so gibt. Mhm. Weil ich kenne das nur so aus meiner Kindheit, da war es halt immer so, ja, die Burschen haben gezockt und wir Mädchen halt nicht. Und das ist aber nicht mehr so. Also die Mädels und die Burschen, die zocken alle gleich gern. Es gibt auch wahnsinnig viele Games, die auch die Mädels ansprechen. Und ja, es ist halt alles viel umfangreicher. Also das ist so, wenn man das vergleicht mit auf der Playstation, weiß ich nicht, wir haben SingStar auf der Playstation gespielt und das war halt eine Abendbeschäftigung und dann war es vorbei. Und jetzt ist es halt so, sie zocken halt ein Online-Game, sie unterhalten sich online auf Gaming-Plattformen und das zieht sich halt alles durch den absoluten Alltag durch und ist halt alles so, ja, es ist einfach umfangreicher wie bei uns. Es gibt halt, es verschwimmt so miteinander. Was ist jetzt meine Gaming-Zeit, was ist meine Freizeit, was ist die Zeit, wo ich mich mit anderen Leuten unterhalte. Und bei uns, finde ich, waren die Katzen noch viel ärger. Also wir haben da noch ein bisschen unterscheiden können zwischen Online und Offline und das gibt es ja nicht mehr. Also die Kinder unterscheiden ja nicht zwischen diese zwei Welten, sondern das ist eins. Also die finden das ganz dämlich, wenn wir einer erklären, es gibt quasi Online und Offline und so, weil das gibt es nicht. Das ist halt eher eine Lebensrealität, weil mit dem wachsen sie halt einfach auf. Und das, glaube ich, ist das Schwierige, weil wir probieren immer im Klassenzimmer, hast dann ja, jetzt haben wir ein Handyverbot und so, dann war das sozusagen die Offline-Welt, aber das nehmen die Kinder ja so nicht wahr.
0: Was ist denn, was hat sich denn geändert durch das Handyverbot im Klassenzimmer? Hat sich was geändert? Nachdem du sagst, du bist schon seit vielen Jahren quasi dann, hast das ja noch mitbekommen auch.
1: Ich glaube, das ist ein bisschen schulspezifisch, weil bei uns hat es tatsächlich an der Schule immer schon das gegeben, dass die Kinder ja ein digitales Gerät gehabt haben. Und wir haben die Handys im Unterricht so nie als Gerät eingesetzt, sondern wir haben die digitalen Geräte für die Kinder eingesetzt. Das heißt, bei uns war das nie Thema, dass wir zum Beispiel mit den Handys als Unterrichtsgerät gearbeitet haben.
2: Ich kann es von unserer Schule erzählen, also wo ich glaube, dass einfach ein riesengroßer Unterschied jetzt einfach ist zu vorher. Es gibt für uns Lehrpersonen einfach einmal jetzt das Recht, dass wir sagen, muss das Handy weggeben. Es war vorher einfach immer schwammig und ich habe das auch viel mitgekriegt durch meine Tätigkeit bei der Bildungsdirektion in der Regionalbetreuung für die Devices. Es war immer schwammig, ob man ein Handy aus einer Klasse verbieten darf oder nicht. Aber jetzt gibt es einfach eine gesetzliche Grundlage, dass ich sagen kann, du darfst dieses Handy hier nicht haben. Dass das Ganze natürlich nicht das Problem sofort löst und plötzlich ein Trend zum Zweithandy kommt und so, das ist natürlich dem aber auch geschuldet, dass die Kinder genauso wie ich vorher gesagt habe, natürlich alle anderen ja auch schon hohes Suchtverhalten zeigen, einfach auch zu diesen Geräten hin. Ich glaube, das muss man auch sehr ein Verständnis einmal dafür aufbringen, damit man selber das dann auch versteht. Aber es gibt uns einmal die Möglichkeit, als Lehrer zu sagen, ich darf dir dein Handy wegnehmen und ich darf das Handy irgendwo versperren. Ich glaube, das ist einmal ganz wichtig im ersten Schritt. Weil ein Handy, auch wenn es ausgeschalten ist und im Rucksack ist, es ist einfach ein Störfaktor. Weil das Kind will dieses Handy dann wieder haben. Und ich finde es spannend, weil wenn die Kinder wissen, dass ihre Kollegen, ihre Peers nicht am Handy sind, dann wollen sie es ja zum größten Teil selber auch nicht. Meine Schwester ist da in der Organisationsgruppe vom Handy-Experiment, wo sie heuer über 70.000, glaube ich, waren es Teilnehmer gehabt haben. Und da hat ein großer Teil der Schüler gesagt, sie wollen eigentlich das Handy gar nicht zurück. Aber dieses Wissen, dass die Kollegen, die Freunde wieder am Handy sind, hat natürlich dann das Ganze wieder sehr, ich weiß nicht, sehr schwierig gemacht für die Einzelnen, dass sie sagen, ich bleibe von meinem Handy weg.
0: Das Thema Handy-Experiment würde ich gerne später noch ansprechen. Aber jetzt bleiben wir mal quasi bei den beliebtesten Apps. Du hast Snapchat erwähnt. Was ist da zum Beispiel, was ist da das süchtig machende Potenzial dahinter sozusagen?
1: Also wir haben bei Snapchat einfach das Problem, dass Flammen gesammelt werden untereinander. Und also wer das nicht kennt, das ist im Prinzip, wenn ich miteinander kommuniziere auf Snapchat und mir Snaps hin und her schicke und das regelmäßig mache, dann kriege ich immer Flammen. Und das ist halt einmal so ein Faktor, da geht es darum, wer hat die meisten Flammen miteinander. Dann muss ich immer schauen, dass ich online bin, damit ich meine Flammen nicht verliere. Und das ist was Kinder regelrecht nervös macht, weil die das halt immer im Hinterkopf haben. Ich war heute noch nicht auf Snapchat, ich muss schauen, dass ich meine Flammen behalte. Das Erste, was ich in der Früh mache, ist, ich schicke einen Snap an meine Klassenkolleginnen. Das, was ich tue, ist, wenn ich mein Handy nach dem Handyverbot dann wieder zurückkriege, beim Spind wird das Handy ausgepackt, dann wird der nächste Snap verschickt. Und das ist einmal das Tool, was Snapchat ganz gerne nutzt mit diesen Flammen. Dann gibt es diese Snapmap, wo ich schauen kann, wo sich meine Freunde gerade befinden. Das löst halt auch einen ungeheuren Druck aus, wenn ich von einer kleinen Landkarte sozusagen diese Avatare von meinen Klassenkolleginnen oder von meinen Freundinnen und Freunden sehe, was denn die gerade machen, wo denn die gerade sind, wo ich in dem Moment gerade bin und so. Also das sind alles Faktoren, die meinem Empfinden nach die Kinder unter Druck setzen, die App zu benutzen und die Kinder teilweise auch sehr stressen. Aber wahrscheinlich so ein bisschen unterschwellig, ohne dass sie es wahrnehmen.
2: Ich glaube, das Problem vor allem bei den Flammen, weil das Prinzip dahinter kommt ja aus der Computerspielewelt, das ist ja Gamification, das heißt, du verdienst da Abzeichen und je mehr Flammen, desto wichtiger, sage ich jetzt einmal, oder suggeriert, dass man gewisse Wichtigkeit hat. Was sie da verknüpfen, ist, dass sie das Ganze dann nur mit der einzelnen Beziehung, mit der intimen Beziehung
0: zueinander. Genau, Flamme als Beispiel für Freundschaft und genau. Wenn die Flamme aus ist, sozusagen, ist die Freundschaft weg.
2: Genau, und das ist so diese Suggestion dahinter. Und man muss bei Snapchat irrsinnig aufpassen, weil ich glaube, man muss Snapchat auch immer ein bisschen historischen Kontext geben. Snapchat hat ja eigentlich damit begonnen, oder Snap Incorporated mit der App Snapchat, dass sie eine App entwickelt haben, Snapchat, die Bilder verschickt, die sie nach 24 Stunden löschen. Jetzt war das aber die ersten Jahre oder wahrscheinlich die ersten 10 Jahre wahrscheinlich sogar, eigentlich eine klassische Sexting-App, weil man halt Nacktfotos verschickt unter dem Wissen, die werden ja eh nach 24 Stunden gelöscht. Dass dem nicht so ist, ist natürlich auch logisch und dann ist Snap gehackt worden und es hat 40 Gigabyte im Internet gegeben von den Fotos, die vermeintlich gelöscht worden wären. Und da muss man, glaube ich, aber auch ein wenig aufpassen, weil die Zielgruppe oder das Zielpublikum, was halt auf Snapchat ist, kommt halt auch aus dieser Struktur heraus. Und dass man dann in späterer Folge gesagt hat, man konzentriert sich jetzt auf Kinder und Jugendliche, ist meiner Meinung nach schon ein wenig eine wilde Entwicklung, wenn man sich die Unternehmensgeschichte anschaut. Man hätte es ja noch probiert mit Hardware, mit den Spectacles und so. Aber ja, es ist jetzt mittlerweile sehr weit verbreitet.
0: Mhm. Und Ines, wir beide haben uns ja quasi über einen Workshop bei Promente kennengelernt, den unter anderem du gemeinsam mit einem Kollegen konzipiert hast. Aber ich kann mich erinnern, du hast immer gesagt, ein Riesenproblem ist es dann auch bei den Schülern und Schülerinnen, zum Beispiel auf Skikurs, wo sie eine ganze Woche kein Smartphone nutzen dürfen, dass eben da die Flammen nicht verloren gehen. Und das ist anscheinend wirklich dann, ja, teilweise traumatisch für die Kinder.
1: Also das, was mir am Handyverbot in Schulen eigentlich ganz gut gefällt, ist, dass man jetzt auf Schulveranstaltungen die Handys auch verbieten darf. Mhm. Also ich finde, dieser Faktor, das macht es wahnsinnig entspannt. Weil gerade wenn du zum Beispiel mit dem Bus mit den Kindern fährst oder mit dem Zug oder so, dann ist das einfach so in die Kinder drinnen. Sobald die da irgendwo in den Sitz fallen, dann holen die ein Handy raus. Und der Faktor fällt jetzt weg. Und das finde ich eigentlich recht schön, weil sie fangen halt dann an, dass sie sich irgendeine andere Beschäftigung miteinander suchen. Weil sie eben sie bei Schulveranstaltungen nicht mit dem Handy beschäftigen können. Es war immer dieses Argument da, ja, wir brauchen es zum Foto machen und so. Keiner macht ein Foto. Also das war immer ein wenig so ein Märchen. Und also das finde ich eine positive Entwicklung. Das, was du jetzt angesprochen hast, sind halt dann mehrtägige Schulveranstaltungen.
0: Genau, ja.
1: Also ich verbiete das Handy auch bei mehrtägigen Schulveranstaltungen, wie du gesagt hast, das geht der Trend zum Zweithandy und so weiter und so fort. Also das macht natürlich, finde ich, unsere Arbeit auch wieder ein bisschen mühsamer, wenn ich was verbiete und dann muss ich quasi die Angst haben, dass dieses Verbot wieder irgendwie umgangen wird und so weiter und so fort.
2: Man muss sich mittlerweile, glaube ich, sehr stark damit vorher einfach auch beschäftigen, vor so einer Veranstaltung, wie löst man das auch mit den Schülern, wie löst man das? Ich weiß, in dem Fall vom Snapchat mit den Flammen beim Handy-Experiment war es so, dass viele der Teilnehmer einfach dann, wenn Dritten sie geholt haben, eine Vertrauensperson, die einfach dann diese Flammen am Leben erhalten hat, ohne dass der einzelne Schüler oder Schülerin einfach auf das Handy schauen hat müssen. Und das braucht mittlerweile schon eine massive Vorbereitung, jemanden zu sagen oder jemanden auch dazu zu bringen, vor allem auch aktiv dazu zu bringen, dass man mal eine Zeit lang nicht auf sein Handy schaut.
1: Da ist halt die Frage, wenn ich mein Handy an eine dritte Person weitergebe, ich finde, da gehören die Jugendlichen auch wieder begleitet, weil ich muss das schon gut auswählen, wem gebe ich mein Handy, wem gebe ich meine Snapchat-Daten, welche Person ist das?
2: Ja, da braucht schon massive Vertrauensbeziehungen.
1: Weil, also eigentlich lernen wir ja, bitte gebt gleich ihre Passwörter nicht weiter und das sind vertrauliche Daten und in dem Fall ist dann so, ja, gib einer anderen Person dein Handy, damit du deine Snapchat-Flammen nicht verlierst.
2: Also man sieht einfach, wie stark dieser Trigger, also wie stark diese Technologie dahinter ist, dieses Flammenzusammelns, dass ich sogar gewillt bin, dass ich meine intimsten Daten, die auf dem Handy gespeichert sind, an einer dritten Person gebe und natürlich ist da hoffentlich eine Vertrauensbeziehung da und es passt in dem Fall wahrscheinlich hoffentlich auch, aber dass man das Wichtige ist, dass die Flammen gesammelt werden und das darf man, glaube ich, man kommt schnell in den Punkt, wo man sagt, okay, das ist ein Jugendlicher. Ich glaube, dass wir uns aber auch in unserem Alter da nicht ganz rausnehmen können in dem Ganzen und sagen, ich glaube, dass wir auch solche Momente auf unsere Handys haben, wo uns Dinge so wichtig sind, die eigentlich sonst wahrscheinlich sehr banal sind.
1: Also ich sammle Flammen.
2: Ja, ich hab's Zeit. Bei mir war Snapchat nicht.
0: Und im schlimmsten Fall kann man ja Flammen auch kaufen.
1: Im schlimmsten Fall kann man die Flammen auch wieder nachkaufen, ja.
0: Genau, und da sind wir auch gleich bei einem Geschäftsmodell, dem Geschäftsmodell der Aufmerksamkeitsökonomie. Was heißt denn das, Johannes?
2: Ja, das heißt, dass diese Services ja natürlich jetzt das nicht aus gutem Willen machen oder irgendwie uns damit verbinden wollen, sondern es geht natürlich immer um Geld in dieser ganzen Sache. Und man hat halt schnell gelernt, vor allem aus einer Zeit, wo man immer irgendwie so Anfang der Internetjahre irgendwie das Gefühl gehabt hat, das Internet ist gratis, man braucht eine andere Finanzierungsform. Und diese Subscription-Modelle, die kommen erst die letzten Jahre wieder wegen Retour, aber man hat gemerkt, okay, wenn die Kunden schon kein Geld zahlen für diese Services, dann müssen wir die Kunden zum Produkt machen. Und schaut man sich an Google, ist die Google Ads, das ist natürlich jetzt das größte Geschäftsmodell in dem Ganzen dahinter, aber so funktioniert auch Meta, so funktioniert auch Snapchat, dass ich die Daten meiner Kunden an Dritte weitergebe, die dann mit diesen Daten Werbung machen oder dafür für Werbung bezahlen. Und das ist, glaube ich, auch das größte Problem, bei dem wir jetzt einfach auch gerade stehen, gesellschaftlich, dass wir so ein System haben, was immense Daten von uns braucht. Da geht es ja nicht nur um diese Aufmerksamkeit, die wir da hingeben. Diese Daten werden ja gespeichert, die werden verarbeitet. Ich sage nur das Beispiel von Google Kronsdorf jetzt, wenn da ein Datenzentrum gebaut wird, was das ja auch für Auswirkungen dann hat. Und ist wahrscheinlich auch die größte Herausforderung, vor der wir stehen. Wie finden wir ein Geschäftsmodell, was auf der einen Seite funktioniert, aber auf der anderen Seite eben nicht diesen Datenhunger hat und nicht diese Persuasive Technologies, also diese Überzeugungstechnologien braucht, die uns süchtig machen.
1: Aber erlebst du das auch so, dass das die Kinder und Jugendlichen egal ist? Dass andere Daten, das finde ich immer super spannend, weil ich denke mir dann so, also das ist ja auch so ein bisschen unser Bildungsauftrag, dass man die Kinder da sensibilisiert dafür. Gibt nicht alles im Internet preis und so weiter und so fort. Und ihr erlebt es halt über Jahre hinweg jetzt schon. Also sie haben ja dieses Wissen. Mhm. Weil natürlich, es ist ja auch einleuchtend, wie finanziert sie denn Snapchat und wie finanziert sie TikTok und so. Ja. Dass die meine Daten verkaufen. Und man erklärt das sozusagen und bringt irgendwie Beispiele. Und ich habe immer so das Gefühl, die Kinder ist es eigentlich egal,
2: dass ich glaub, andere dass Daten verkaufen. Ich glaube, dass das nicht nur die Kinder egal ist. Ich glaube, dass das einen sehr großen Anteil der Nutzer von Smartphones, dass die diesen... Ich nenne es jetzt einmal Trade-off, einfach dieses Eingehen, dass sie sagen, okay, ich gebe was von mir her und vermeintlich wäre es so, gibt ja dann also diese Idee, man könnte diese Daten löschen oder so. Mhm. Da bin ich aber ganz ehrlich gesagt nicht so optimistisch, dass das funktioniert, weil wenn jetzt meine Daten zum Beispiel, ich nehme jetzt einmal das Beispiel her, das bringt der Kollege von mir, der Raphael, immer ganz gerne das Beispiel, das finde ich super, ich gebe meine Daten an ein KI-System. Ich kann diese Daten nicht rauslöschen, weil wenn die Daten einmal in dem KI-System verarbeitet sind, dann müsste das ganze KI-System löschen. Ja, vergleicht sich immer mit einem Teig. Wenn ich 10 Gramm Mehl meine Daten in einen Teig reingebe und das vermischt ist, dann kann ich es auch nicht mehr rauslöschen aus dem Ganzen. Also dann müsste ich den ganzen Teig vernichten und das wird natürlich nicht passieren. Also das natürlich, und ich glaube schon, ich merke es ja bei mir teilweise, ja, dass man denkt, okay, manchmal ist mir wichtiger sozusagen, dass ich diesen Service nutzen kann und dann gebe ich Daten preis. Hast du nicht unbedingt nur, dass es Geld ist, aber ich verstehe das ja dahinter. Und manchmal denke ich mir dann, okay, aber ich bin wahrscheinlich auch höchst sensibilisiert und deswegen jetzt gebe ich nicht so viel meiner Daten preis. Wahrscheinlich ist die große Mehrheit da eher sehr offenes Buch, was die Datensicherheit betrifft.
0: Da darf ich auf die wirklich sehr interessante Folge von meinem Podcast-Kollegen Simon Moser verweisen, nämlich die letzte Ausgabe, was passiert mit unseren Daten? Über Datenschutz und digitale Souveränität mit Raphael Albert von Privacy Minded. Ich kann mich noch erinnern, er vermeidet mehr den Begriff Datenschutz, sondern ihm geht es um Persönlichkeitsschutz. Also dass das vielleicht auch ein Begriff wäre, der... Mhm. Besser ankommen würde oder worum es da eigentlich geht.
2: Was ich nur spannend finde, ist, dass wir auch von einer gesellschaftlichen Ebene, glaube ich, das diskutieren müssen, weil man kann jetzt natürlich sagen, der Einzelne und wir haben den Lehrauftrag als Lehrende, dass wir die SchülerInnen da einfach auch dieses Wissen zur Verfügung stellen, dass es nicht immer genutzt wird, dass es jetzt nicht zu 100% funktioniert, aber das ist wahrscheinlich eher Bildungsdebatte per se, aber dass wir gesellschaftlich eigentlich diese Diskussion, finde ich, viel zu wenig führen, weil wir wissen das ja als Gesellschaft, wir wissen ja über diese Systeme Bescheid. Es ist ja nicht so, dass das neu ist, aber selbst wenn ich mir anschaue, wer soziale Netze verwendet, ich nehme mich nicht raus, mit Forum Medienbildung verwenden wir auch Instagram. Also es ist ja so, dass wir, obwohl wir das Wissen darüber haben, trotzdem in irgendeiner Art und Weise das verwenden dann wieder. Medienhäuser betrifft
0: wir als Medium genauso. Wir haben eine eigene Social-Media-Person, Diana, die dann auch noch kommen wird und ein kurzes Social-Media-Video aufnehmen wird, um diese jetzige Folge anzukündigen.
2: Und da, glaube ich, müssen wir, und ich glaube, wir sind jetzt Gott sei Dank aber auch schon langsam, kommen wir zu diesem Punkt hin, wo das mehr diskutiert wird, schauen, wie gehen wir eigentlich als Gesellschaft mit dem Ganzen um. Und wenn jetzt diese Klage, also gegen Meta in Amerika Erfolg hat, ich meine, da geht es um 200 Milliarden, das hat schon einmal eine große Wirkung. Das Problem, was ich sehe, und das ist immer das, was ich ja so stark kritisiere, und zwar damals die Idee, ich glaube, wir haben das in der ersten Folge einmal gehabt mit Never Block for Free, wo wir diese Info an Medienhäuser weitergeben wollten, dass wenn man aus Medienhaus in einem Medien ist, dass man auf der einen Seite sein eigenes Geschäftsmodell kaputt macht, was man ja sieht, was in weiterer Folge passiert ist, wenn man sich jetzt die Diskussionen über Nachrichtenhäuser und digitale Services anschaut, aber dass jetzt schon langsam diese Diskussion geführt wird. In Europa haben wir da Gott sei Dank auch andere Tools oder andere Gesetze dafür, dass wir das machen können, als wahrscheinlich in Amerika ist, oder auch viel mehr Willen, was das betrifft. Aber ich glaube, da müssen wir viel stärker rein.
0: Weil du jetzt zum zweiten Mal diese Meta-Klage angesprochen hast, worum geht's da?
2: Es geht darum, dass in der Klage, also für mich ist das offensichtlich, aber man muss da wahrscheinlich immer ein wenig aufpassen, wie man es formuliert, aber es geht darum, dass Meta vorgeworfen wird, dass sie wussten zu dem Zeitpunkt, dass diese Tools süchtig machen, vor allem bei Jugendlichen, und sich jetzt mehrere Bundesstaaten zusammengeschlossen haben und genau da jetzt einfach, weil dieses Wissen da war von Meta, die Klage aufbauen und sagen, ihr hättet euren Dienst anders gestalten müssen. Weil so ist es, also Suchprinzip. Und ich finde, es wiederholt sich ein wenig die Geschichte. Man merkt, das war auch in der Tabakindustrie ähnlich. Damals hat die Tabakindustrie dann gesagt, ja, Rauchen ist ja deine eigene Entscheidung. Also damals war auch die erste Diskussion nicht darüber, macht Rauchen süchtig, sondern dieses PR-Narrativ dahinter der Tabakindustrie war, ja, es ist ja deine Entscheidung, ob du rauchst oder nicht. Also du weißt es ja. Und das hat sich ja beim Tabakkonsum, weiß man es mittlerweile, oder es hat auch gesellschaftlich vollkommen verbreitet, dass Tabakkonsum das Nikotin süchtig macht. Und jetzt kommt Gott sei Dank diese gesellschaftliche Diskussion so in Fahrt, dass wir darüber reden, dass diese ganzen Fear of Missing Out oder dieses endlose Dahinscrollen.
0: Doomscrolling.
2: Ja, genau, Doomscrolling. Alles, was man halt unter diesem Begriff Persuasive Technologies, jetzt kann man sich gerne auf der Medienbildung.at, da haben wir ein eigenes Lexikon dazu gemacht, anschauen, was es da für Mittel gibt. Und dass das jetzt einfach einmal diskutiert wird und vor allem diese Plattformen jetzt in Zugzwang kommen. Weil bis jetzt war das, was wir vorher auch gesprochen gehabt haben, die Plattformen haben sie ja immer so dargestellt, als würden sie etwas dagegen tun. Es gibt ja Techniken, es gibt ja Technologien, es gibt ja Systeme auf diesen Services, die einen Schutz suggerieren, sage ich jetzt einmal bewusst, weil im Endeffekt der Schutz war einfach zu umgehen. Es waren 60% der Schutzfunktionen, hat eine Studie gesagt, haben einfach null Effekt gehabt von diesen Plattformen. Und da muss man, glaube ich, viel mehr ansetzen.
0: Ines, du hast im Vorfeld dir ein Lied gewünscht.
1: Das Lied, das mir ich gewünscht habe, das wünsche ich mir gar nicht für mich selber, sondern das wünsche ich mir für die Tochter von meiner besten Freundin. Das ist die Emilia. Und wir sind beide ganz großer Mako-Fan. Und darum habe ich mir von The Chainsmokers und Mako in- und auswendig gewünscht.
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0: Kompetent und kritisch heute unser Gast Ines Brunhuber, Lehrerin an der Mittelschule in Machtrenk und tätig am Institut Suchtprävention der Promente. Und das ist jetzt auch unser Thema. Das Thema heute ist digitale Sucht. Ihr habt mit Promente einen Workshop konzipiert, den Schulen künftig buchen können. Worum geht's denn da?
1: Also dieser Workshop, da dreht sich ganz viel um Social Networks und um die Apps, die Kinder ganz gern nutzen. Und wir versuchen da ein bisschen die Kinder darauf aufmerksam zu machen, mit welchem Design diese Apps arbeiten und mit welchen Methoden die Apps arbeiten, dass sozusagen die Kinder und Jugendlichen verstehen, warum sie denn so gern so viel Zeit in dieser App verbringen. Also ich erlebe das halt immer wieder, dass die Kinder das zwar wissen, dass gerne auf TikTok abhängen, aber sie wissen nicht so genau, warum. Also was macht denn diese App? Warum bin ich denn da so gern? Und wir versuchen das so ein bisschen niederschwellig und in verschiedenen Beispielen durch fiktive, erfundene Personen und Geschichten, die rund um diese Personen gesponnen worden sind, versuchen wir das ein bisschen aufzudröseln, dass das bei den Kindern und Jugendlichen ankommt. Was steckt denn hinter dieser App? Mit welchem Design arbeitet die? Mit welchen Technologien arbeitet diese App, dass ich da so gern mich aufhalte?
0: Und es geht, so habe ich ein bisschen empfunden, auch eben darum, den Jugendlichen Alternativen aufzuzeigen, nicht das Ganze jetzt zu verteufeln, sondern mit den Lebensrealitäten der Jugendlichen zu sein.
1: Was ich in der Schule immer wieder erlebe, ist, dass Jugendliche leider sehr unkreativ worden sind, was einer Freizeitgestaltung angeht. Und wir probieren halt ein bisschen, dass wir einer so Ideen mitgeben. Wie kann ich denn meine Freizeit gestalten, wo ich jetzt nicht sage, ich benutze mein Handy überhaupt nicht mehr und mein Handy ist jetzt böse oder sonst irgendwie was, weil wir wissen natürlich, dass das jetzt nicht der Realität entspricht, sondern dass die Jugendlichen halt auch eine Möglichkeit haben, meine Freizeit so zu gestalten, dass man erstens Spaß macht, weil natürlich soll Freizeit Spaß machen, dass ich vielleicht mein Handy dabei benutzen kann und das vielleicht so sinnvoll einsetzen kann, ohne dass ich jetzt von der Schule heimkomme und dann 5 Stunden auf meinem Bett liege und mir TikTok-Videos reinziehe, sondern dass ich eine andere Art von Freizeitgestaltung habe. Und durch diese fiktiven, erfundenen Geschichten, die wir geschrieben haben, probieren wir, dass wir die Jugendlichen ein paar Ideen mitgeben, die es dann vielleicht selber auf andere Freizeit anwenden können.
0: Warum fiktive Personen? Also fiktive Jugendliche sozusagen?
1: Weil ich das so wahrnehme, dass das für Jugendliche immer super schwierig ist, wenn da eine erwachsene Person kommt und da mit dem erhobenen Zeigefinger steht und sagt, so musst du dein Leben gestalten und so darfst du es nicht gestalten. Und wir haben im Prinzip einfach Personen erfunden, die der Lebensrealität den Kindern entsprechen, wo es aber nicht um die Kinder selber persönlich geht. Also dass ich mir sozusagen mich in diesem Workshop, ich kümmere mich um eine andere Person. Also jede erfundene Person hat eine Problemstellung. Und die Jugendlichen lösen sozusagen diese Problemstellung von dieser erfundenen Person. Und andere Probleme lassen sich immer meistens leichter lösen als eigene Probleme. Und der Gedanke ist, dass diese erfundenen Personen natürlich so nah an der Lebensrealität von vielen Jugendlichen gestaltet sind, dass ich mich in dieser Person selber wiedererkenne, ohne dass jetzt jemand mit dem erhobenen Zeigefinger dasteht und sagt, und du musst das jetzt so machen. Sondern da geht es halt darum, um die erfundene Person und wir sozusagen gemeinsam mit den Jugendlichen versuchen, das Leben von diesen erfundenen Personen anders zu gestalten, in der Hoffnung, dass wir vielleicht das Leben von den Jugendlichen oder die Freizeit vielleicht ein bisschen anders gestalten.
0: Und diese Beispiele, die sind quasi schon an deinen Schülern und Schülerinnen getestet?
1: Ja, genau. Also ich hab die Personen erfunden und ich habe diese Geschichten rund um die Personen erfunden. Das mache ich ganz gerne als Deutschlehrerin, dass ich ganz gerne Texte schreibe und irgendwas erfinde. Und dann habe ich meiner Klasse, jetzt unabhängig von dem Workshop, habe ich sozusagen dieses Material an meiner Klasse getestet. Denen habe ich dann einmal diese Person vorgelegt und habe dann, und das ist immer ganz, also das macht mir immer super viel Spaß, wenn dann die Jugendlichen mir sozusagen einen Tipp geben und dann sagen, na, die soll doch lieber in der und der App zocken. Weil es geht zum Beispiel um eine Person, die halt irgendwas zockt und ich in meiner erwachsenen Naivität habe mir gedacht, ich lasse die Person dieses Game spielen, habe aber dann gelernt, dass das eigentlich schon gar nicht mehr so aktuell ist, weil da gibt es jetzt seit einer Woche irgendwas Neues, was alle zocken. Und das macht die Jugendlichen immer ganz glücklich, wenn sie mir dann Tipps geben können. Und da habe ich diese Texte damals mit meiner Klasse gemeinsam sozusagen erarbeitet.
0: Kurz zum Setting und diesen Workshop, den können dann Schulen buchen oder einzelne Lehrer, Lehrerinnen?
1: Genau, also es ist natürlich der Gedanke von der Suchtprävention. Suchtprävention soll ja nachhaltig sein und mit einem Workshop habe ich ja keine Suchtprävention betrieben. Also das ist ja Irrglaube, ich buche einen Workshop und dann hängt keiner mehr am Handy, keiner raucht mehr, keiner trinkt Alkohol, keiner vaped und keiner benutzt mehr Snus. Also wenn wir es mit einem Workshop lösen können, dann war natürlich die Lösung sehr naheliegend, das wird nicht funktionieren. Aber der Workshop soll vielleicht auch für Lehrkräfte so ein bisschen der Anreiz sein. Da kommt eine externe Person, dass vielleicht auch Lehrkräfte ein bisschen die Berührungsangst vor dem Thema verlieren, wenn sie jetzt selber zum Beispiel nicht in sozialen Netzwerken unterwegs sind oder diese Social Networks jetzt da nicht so affin sind. Da trauen sich ganz viele Lehrkräfte oft nicht drüber über das Thema, weil sie sich denken, ich kenne mich da nicht aus. Und wenn natürlich dann eine externe Person vom Institut kommt, dass man da als Lehrkraft ein bisschen die Berührungsängste verliert, dass man ein bisschen in dieses Thema hineinkommt. Es gibt dann auch in diesem Workshop Challenges, Weiterführende, die ich dann mit meiner Klasse sozusagen weiter betreuen kann und weiter bearbeiten kann, einfach in der Hoffnung, dass das sozusagen der Auftakt ist, dieses Thema mit der Klasse zu bearbeiten.
0: Du hast gesagt, in einem Workshop ist das Thema digitale Sucht nicht quasi abgetan, logischerweise. Wie geht es hier sonst um mit dem Thema im Klassenzimmer?
1: Also ich glaube, der wichtigste Punkt ist, dass man es im Klassenzimmer überhaupt zum Thema macht. Weil ich glaube, dass das oft vielleicht jetzt der fatale Fehler ist, dass manche glücklich sind, dass es ein Handyverbot gibt. Sozusagen, ich habe das Problem aus dem Klassenzimmer verbannt, ich habe es aus der Welt geschafft. Und es

0: digitalen Grundbildung. Also ich bin selbst wegen dem Fach Lehrer geworden, weil es mir so wichtig ist. Und aber die Schwierigkeit, was halt ist, unsere Schüler verbringen 8 Stunden, teilweise 14 Stunden am Tag am Bildschirm. Und wir haben aber in der Woche 1 Stunde Zeit, dass wir das ehemalige Fach der Informatik, was ja die digitale Grundbildung worden ist, indem man die Medienbildung in die Informatik gegeben hat. Und ich sehe halt das Problem, man hat dadurch auf der einen Seite der Informatik Zeit genommen und der Medienbildung auch nicht die Zeit gegeben, die sie eigentlich bräuchte, um so eine komplexe Frage wie, ich meine, es klingt einfach zu sagen, aber wie kann man weniger Bildschirmzeit haben? Mhm. Ich glaube, es gibt keine komplexere Frage derzeit, die so viel komplexe Antworten nämlich mit sich bringt. Auf der anderen Seite, das finde ich voll gut, wie du gesagt hast, da einfach dieses, dass man dass der Schüler oder die Schülerin integriert ist in dieses ganze Workshop-Setting und da mitmacht in der Gestaltung von dem Ganzen, weil es ja doch so ein schnelllebiges Branche ist. Das war ja bei uns beim Medienführerschein immer so wichtig, dass das sie täglich aktualisieren kann, weil es ja darum geht, dass man den Lehrenden auch dieses niederschwellige Tool zur Verfügung stellt in dem Ganzen, um da einfach auch sich drüber zu trauen. Weil selbst ich beschäftige mich sicher 8 Stunden am Tag mit diesen ganzen Mechanismen von Aufmerksamkeitsökonomie und jetzt natürlich die tragische Entwicklung hin zur Intimitätsökonomie durch KI-Systeme, wo es ja nur viel schlimmer wird, meiner Meinung nach. Aber selbst da gibt es viel, wo man gar nicht alles mitkriegt. Und da muss man, wie du gesagt hast, mit den Schülern schon zusammenarbeiten, um einfach zu sehen, was ist jetzt gerade die aktuellste Zocker-App, was ist gerade die aktuellste Snapchat- oder Social-Network-App, wie man es dann nennen will.
1: Wir haben gerade geredet über digitale Sucht, über Bildschirmzeit. Gleichzeitig werden ja zumindest derzeit noch Schülern und Schülerinnen ab der ersten Klasse digitale Endgeräte zur Verfügung gestellt. Das heißt auch, es ermöglicht, dass man eben noch mehr Bildschirmzeit verbringt. Allerdings soll das demnächst nicht mehr so sein. Was ist da deine Meinung dazu? iPads zum Beispiel oder halt Tablets ab der ersten Klasse?
2: Also der Grundgedanke damals, wie wir diese digitalen Endgeräte gekriegt haben, war ja eigentlich, also ganz salopp formuliert, wir Lehrkräfte haben den Auftrag gekriegt, den Kindern jetzt beizubringen, dass ein iPad ein Arbeitsgerät ist. Das war der Grundgedanke. Also wir Lehrkräfte müssen den Kindern jetzt lernen, dass man auf einem iPad sinnvolle Dinge macht und dass man das ja als Arbeitsgerät nutzt.
0: Was ja mit der humanistischen Ausbildung sehr wenig zu tun hat, muss man sich gerne kritisch dazu anmerken.
2: Dass das wahrscheinlich so nicht funktioniert hat und dass ganz viele Eltern da auch super verzweifelt sind, so erlebe ich das, dass die Jugendlichen halt dann dieses iPad privat nutzen, zu Hause den Grund vorschieben und sagen, ja, aber ich muss ja was für die Schule machen und dann auf dem iPad stundenlang zum Beispiel YouTube schauen, weil diverse andere Dinge gesperrt sind. Dann bleibt einer halt nur mehr YouTube über Safari übrig.
0: Das ist, darf ich da ganz kurz
2: was sagen? Ja, sicher, natürlich.
0: Das mit YouTube. Ich bin ja selber der, der die iPads an unserer Schule verwaltet und ich finde das mit YouTube, das ist immer für mich die schwierigste Frage an dieser ganzen iPad-Verwaltung. Grundsätzlich, diese iPads können verwaltet werden, da gibt es unterschiedliche Systeme, dass das immer eine Ressourcenfrage ist, muss man gleich dazu sagen. Und wir, ich betreue über 400 Endgeräte an unserer Schule, wenn ich die Computer dazu erzähle und das heißt, mit ein paar Stunden in der Woche sozusagen. Aber YouTube ist immer so schwierig für mich, weil auf der einen Seite ist YouTube im Unterricht voll integriert. Da gibt es in Mr. Wissen to Go, in Jack Adobe und so.
1: Ja, genau, das sagt man alles was.
0: Und auf der anderen Seite ist aber YouTube mittlerweile eine 1:1 Kopie von TikTok, weil YouTube Shorts folgt demselben Prinzip. Und das ist echt schon schwierig zu sagen, so als Administrator von dem, ich bin mittlerweile schon fast so weit, dass ich sage, ich sperre YouTube.
2: Ja, und das ist eben das, also im Endeffekt, wann das verwaltet wird und im besten Fall wird es ja verwaltet. Und dann können die auf dem iPad eigentlich wirklich nichts mehr machen, dann bleibt einer ja sozusagen nur mehr YouTube, weil ansonsten würden sie es ja privat daheim eh nicht nutzen. Ja. Und also ich bin ein bisschen zwiegespalten, wenn man jetzt sagt, wir haben jetzt über Jahre hinweg uns, also wir Lehrkräfte, ich habe quasi meine Privatenergie verschwendet, mich mit diesem Gerät auseinanderzusetzen und den Kindern und Jugendlichen beizubringen, dass sie es als Arbeitsgerät nutzen sollen. Und jetzt auf einmal wird mir dieses Gerät wieder gestrichen und wieder weggenommen.
0: Der derzeitige Stand ist vielleicht auch ganz kurz Kontext dazu, dass mit nicht den Herbst, sondern Herbst in einem Jahr für ein Jahr ausgesetzt wird, die iPads, die öffentliche Erklärung dazu ist, dass das halt im Sinne der Bildschirmzeitdiskussion, was glaube ich auch noch mit reinfällt, vor allem wenn man das so auf diesen Veranstaltungen ein wenig mitkriegt. Die Schweden haben ja lang das

0: Prinzip gehabt. Und ich glaube, wir orientieren uns oft auch ein bisschen im schwedischen Bildungssystem, haben immer das Prinzip gehabt von Digital First, also da, wo digital möglich, dort soll digital unterrichtet werden. Die haben aber mittlerweile Veränderungen in diesem Gedanken gehabt, dass sie gesagt haben, da wo digital, also sinnvoll ist, da soll digital unterrichtet werden. Und ich glaube, auf das hat man auf der einen Seite ein wenig aufgegriffen, auf der anderen Seite, was man so hört, ist aber auch im Hintergrund natürlich eine große finanzielle Diskussion ausgebrochen, wer denn diese Endgeräte zahlen soll. Weil aus meinem Wissensstand ist, war das bis jetzt ein gefördertes Projekt und die Förderung läuft aus. Und die Geräte kommen ja am 1. Jänner 2028 nach derzeitigem Stand dann wieder in die Klasse rein. Also es ist so, dass wir das erste Jahr das Gerät nicht haben, was sehr schwierig ist. Wir haben halt viele Apps aufgebaut, wie das du gesagt hast, das ist integriert worden in den Lernalltag. Und jetzt ist es auf einmal nicht mehr da. Ich kriege es halt auch mit von vielen Schulen, vor allem im ländlichen Bereich, wo dann auch der Schulerhalter, die Gemeinde, gesagt hat, ihr braucht keinen Computerraum, weil ihr habt hier die Notebooks. Mhm. Es gibt dort teilweise ja wirklich keine Computerräume mehr. Aber die Schüler bekommen dann auch kein Notebook zur Verfügung gestellt.
1: Ines, wie schaut das bei den Lehrkräften aus? Wird denen dann auch ein Gerät zur Verfügung gestellt?
2: Das ist eine spannende Frage. Also das letzte Gerät, was ich als Lehrkraft zur Verfügung gestellt gekriegt habe, das ist halt...
0: Erste Generation iPad, wie es ausgestellt worden sein.
2: Genau. Und mit dem soll ich jetzt arbeiten, dass ich schon seit Jahren mit meinem Privatgerät arbeite. Weiß ich nicht, wer da dafür...
0: Der Schuldigi-Gesetz.
2: Wende den Blick da nach links.
1: Das ist der Experte, das glaube ich.
2: Der die Frage beantworten kann.
0: Ich glaube, auf die eine Frage gibt es leider noch keine Antwort. Also ich weiß zum Beispiel von Salzburg, die sind hergegangen und tauschen jetzt in einem Dreijahresrhythmus, seit wie das bekannt ist, die Lehrergeräte aus. Ich weiß, dass auch in Oberösterreich das Diskussion geführt wird, wie das Ganze, also dass das nicht unbekannt ist und dass das geführt wird, auch in der Bildungsdirektion, das ist eh klar. Es ist natürlich wie immer eine Geldfrage, wer das Ganze dann finanziert. Da ist wahrscheinlich ein wenig unterschiedliche Auslegung vom Schuldigi-Gesetz, was das Ganze regelt, ob das ein Bund- oder eine Ländergeschichte ist, aber willkommen in den österreichischen Föderalismus.
2: Ich weiß, so ein Privatthema.
1: Johannes, du hast auch einen Musikwunsch mitgebracht.
0: Also ich wünsche mir von Nina Tschuber und Marco Fucked Up und würde das gern meiner Tochter widmen.

0: Zwei Themen möchte ich jetzt zum Schluss unserer Folge über digitale Sucht noch kurz anbringen. Ganz am Anfang habe ich das Thema Handy-Experiment angeteasert. Ja, ein Experiment, dass man 21 Tage komplett ohne Smartphone auskommt. Ines, ist das was bei euch an der Schule umgesetzt worden ist?
1: Na, bei uns in der Schule ist das Handy-Experiment so nicht umgesetzt worden.
0: Wie stehst du persönlich dazu?
1: Also ich muss sagen, ich habe mich mit dem Handy-Experiment selber wahrscheinlich zu wenig beschäftigt, dass ich da jetzt eine klare Antwort liefern kann. Ich finde es halt schwierig, also ich persönlich konnte mein Handy an einen 21 Tag abgeben, einfach so aus dem Nichts. Ich glaube, dass das eine ganz gute Vorbereitung braucht und eine ganz gute Nachbereitung braucht, dass das überhaupt jetzt für mich als sinnvoll erscheint, weil es wirkt so ein bisschen wie, man hat halt einfach diese Jugendlichen diese Handys weggenommen und die Frage ist, ändert sich dadurch was, wenn ich jemanden 3 Wochen ein Handy wegnehme? Oder geht alles gleich weiter wie vorher? Also ich finde, dass man da vielleicht ein bisschen, es wirkt irgendwie so ein Schnellschuss. Ich glaube, dass man das vielleicht ein bisschen besser vor- und nachbereiten könnte.
0: Mhm. Johannes?
2: Ich glaube, dass es sehr wichtig ist, weil man auf jeden Fall einmal diese Aufmerksamkeit auf diese handyfreie Zeit damit bringt und einfach einmal 3 Wochen die Reflexion hat. Also es Vor- und Nachbereitung braucht, ist auf jeden Fall auch wichtig, was von meiner Schwester da, die da in der Organisation mit drinnen ist, dass es halt auch viel Ressourcen braucht, um das zu tun. Ich fand es spannend, dass man das Handy-Experiment irgendwie in irgendeiner Art und Weise im Rahmen von einem Stundenplan auch mit einbaut in das Ganze, damit die Schulen auch die Ressourcen und die Möglichkeit haben, dass sie sich damit beschäftigen und das durchziehen. Grundsätzlich bin ich ein großer Fan von der Idee und ich glaube, dass es auch, wie es wissenschaftlich begleitet ist, gesagt hat, dass es sehr viele positive Effekte hat. Dass es auf jeden Fall aber irgendwie institutionelle Struktur braucht, das Ganze, die der Schule die Ressourcen, die Materialien, das Know-how gibt zur Vorbereitung, zur Nachbereitung. Das war wahrscheinlich, dass man das dann auch integriert in einen Lehrplan.
0: Mein Smartphone ist mir eingegangen, ich bin ein paar Tage ohne ausgekommen. Habe auskommen müssen und es war schrecklich. Ich habe keine Überweisung mehr tätigen können. Es passt nicht zu meiner Lebensrealität, dass ich schaue, wann fährt die nächste BIM, muss ich nur laufen oder da wische ich so, weil ich nicht auf der App schauen kann. Das sind eher so meine Alltagsdinge.
2: Was ich mitbekommen habe von Erzählungen, war es auch von der Organisation, ist nicht nur von Lehrer, Schüler, sondern auch für Eltern eine große Herausforderung, weil in dem Fall heißt es auch für Eltern, wenn sie dem Kind schreiben wollen, ich hole die 10 Minuten von der Schule ab später oder geht zur Oma oder sowas, das muss man halt dann auch im Vorhinein schon alles organisieren, wie man das macht.
1: Das ist das, was ich meine mit Vorbereitung. Prinzipiell finde ich die Grundidee ja zum Beispiel extrem cool, dass man Kindern und Jugendlichen dann lernt, wie man zum Beispiel einen Busplan liest, einen Offline-Busplan. Ja. Aber dann brauche ich wieder eine erwachsene Person, die mich da anleitet, weil ich bin ja dann völlig alleine gelassen. Dann brauche ich eine erwachsene Person, die das vorab anleitet und schaut, wann fahren denn die Busse. Und wie schaut denn sowas überhaupt aus? Mhm. Weil wir sind es alle gewohnt, dass wir in die App reinschauen. Wir kennen das noch, weil wir halt ohne Handy aufgewachsen sind. Und als Jugendliche habe ich schauen müssen, wann fährt der Bus. Aber die jetzigen Jugendlichen, die wissen ja nicht, wie das funktioniert. Und wenn ich natürlich in der Schule die Zeit habe und die Ressourcen habe, fand ich das einen super spannenden Unterricht, dass man so sagt, okay, wir schauen uns jetzt oldschool einen Offline-Busplan an, wann fährt denn der? Oder hast du eine Idee, wie machst denn das? Wenn du den Bus versammst, wie kannst du denn da wem Bescheid geben? Oder so, dass man so Strategien mit den Kindern arbeitet. Weil das ist ja, finde ich, gedanklich auch super effektiv und spannend und das braucht man ja im Leben, dass man Strategien entwickelt, wann irgendwas passiert. Mhm. Aber wie du sagst, da brauche ich halt...
0: Ich komme gern zu dir in Unterricht.
1: Wir lesen Buspläne.
0: Ja. Und abschließend, da wollte ich jetzt eben noch kurz drauf hinaus, eben das Thema auf Smartphones zu verzichten, geht es nicht eher darum, eben ja auf soziale Netzwerke in erster Linie zu verzichten. Wie steht es jetzt zu einem Social-Media-Verbot sozusagen? Also bis 14, 16 oder bis zu welchem Alter auch immer? Ines, was ist da deine Ansicht dazu?
1: Mich betrifft es nicht, weil ich bin ja Gott sei Dank schon volljährig. Also ich finde es, natürlich ist es total naheliegend, weil wenn man jetzt sagt, es ist ein Suchtmittel, dann ist natürlich naheliegend, dieses Suchtmittel zu verbieten. Das ist ja genau das, was man mit anderen Suchtmitteln auch macht. Also ich erlaube ja auch nicht, einem 12-jährigen Kind gebe ich ja auch nicht unkontrollierten Zugang zu Nikotin. Mhm. Also im Endeffekt ist total naheliegend. Es ist halt super komplex, wenn das jetzt gerade ein Lebensinhalt und eine Realität ist, dass ich einer auf einmal sozusagen den Teppich unter den Füßen wegziehe und sage, und jetzt gibt es das alles nicht mehr. Und wir wissen ja alle, dass das so sein wird, dass man das umgehen kann. Also das wird ja so sein, dass man diese Altersverifikation umgehen kann. Das ist ja das, wie, weiß ich nicht, wenn du jetzt ganz simpel einfach Zigarettenautomaten hernimmst. Wenn ich an meine Jugend denke, da war natürlich der Zugang viel leichter, dann ist immer das Kummer, dass man die Bankomatkarten, glaube ich, benutzen muss, dass man irgendwie
2: ein altes... wegen der Bankomatkarte.
1: Genau, und es wird ja umgangen. Also es wird ja auch der Zugang zu Nikotin umgangen, es wird ja auch wahrscheinlich der Zugang zu Nikotin irgendwie umgangen werden.
2: Oder Alkohol.
1: Und die Apps werden sich ja auch super einfach was einfallen lassen, damit die Kinder und Jugendlichen trotzdem Zugang dazu haben.
2: Und das also ist, glaube ich, der wichtige Punkt. Also ich persönlich bin ein Riesenverfechter von einem Handyverbot bis zu einer gewissen Alters... Also Handyverbot, ein Social-Media-Verbot, okay. Entschuldigung. Mhm. Bis zu einem gewissen Altersgrad. Und ja, natürlich hat das technische Schwierigkeiten, aber ich finde, man muss viel mehr die Plattform auch da jetzt... Also, zwingen, dass sie daran arbeiten, dass sie diesen Schutz bieten, weil derzeit war das alles so Whitewashing, Larifari, das waren Presseaussendungen, dass wir eh was tun, aber gerade in der Zeit, wo Kinder so viel Zeit am Telefon verbringen, ist gerade, bis das geklärt ist, wie diese Plattformen mit ihren Persuasive Technologies umgehen, ein wichtiger Punkt, dass man da einfach einmal eine Barriere macht und einfach einmal sagt, stopp, und das geht nicht. Und dass das natürlich Schwierigkeiten mit sich bringt in der Altersverifizierung, aber es gibt für alles technische Lösungen. Wir entwickeln KI-Systeme, da werden wir Altersverifizierung auch hinkriegen. Dass Australien, das natürlich auf der einen Seite gelobt, auf der anderen Seite kritisiert wird, aber es wichtiger ist, mal der erste Schritt zu sagen, dass das nicht legal ist, genauso wie beim Alkohol. Kinder haben damals auch den Alkohol und haben heute noch Zugang zum Alkohol, aber trotzdem wird kein vernünftiger Mensch sagen, ein Kind darf Alkohol trinken. Und ich glaube, das muss man auch ein bisschen mit aufnehmen in der Social-Media-Diskussion, dass zuerst einmal das Gesetz braucht und dann einfach auch dieses Bewusstsein einfach auch dafür schafft.
1: Ja.
0: Ja, danke Ines heute für deinen Besuch bei uns im Studio. Ich hoffe, es hat dir genauso viel Spaß gemacht. Für mich war es auf jeden Fall sehr informativ.
1: Mir hat es wahnsinnigen Spaß gemacht und ich bin ganz froh, dass ich eingeladen worden bin.
0: Danke auch dir, Johannes, dass du heute mal mit dabei warst bei einer Folge. In der nächsten Ausgabe von Kompetent und Kritisch geht es übrigens um Open-Source-Technologie, um Open-Knowledge. 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Mein Name ist Michael Diesenreiter. Freue mich, wenn ihr bei der nächsten Ausgabe auch wieder mit dabei seid. Dankeschön fürs Zuhören.
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2: Guten Morgen, liebe Hörerinnen und Hörer in der Sendung für Senioren. Frau Siglinde Fürstelberger an der Technik und ich, Elisabeth Böhmler, freuen uns, Sie wieder begrüßen zu dürfen. Schön, wenn Sie uns zuhören. Ich habe Ihnen CDs mitgebracht mit dem Titel Best of the World mit Melodien und Interpreten, die Sie bestimmt von früher her kennen und die Geschichte der Musik dazu. Der Titel heute: Um die Welt mit Superhits und zauberhafte Millionenerfolge. Auf geht's in die 60er Jahre mit San Francisco, Surf in USA und Wonderful Kopenhagen.

Die 60er Jahre. Waren die USA in den 50ern in der internationalen Musikszene noch führend, um nicht zu sagen alleinherrschend gewesen, so erwuchs ihnen in den 60er Jahren urplötzlich mächtige Konkurrenz aus England. Gerade rechtzeitig zu Beginn des neuen Jahrzehnts gaben die Beatles dort den Startschuss für eine englische Pop- und Rockwelle, deren stärkste Ausläufer über den Atlantik bis nach Amerika schwappten. Viele englische Musiker etablierten sich dort und in vielen anderen Ländern der Welt in den Hitlisten. Das wäre in den 50ern noch undenkbar gewesen. Hören Sie nun La Paloma Blanca und Spanish Eyes.

Es nutzte auch nichts, dass in den USA zum Beispiel eine Single wie Bandit von Dave D. Dozy, Bicky Mitch und Titch 1966 verboten wurde. Die englische Band mit ihren farbenprächtigen Kostümen setzte sich durch, genauso wie die Band The Moody Blues, die im Jahre 1967 einen Superhit auf den Markt brachten, der bis heute nichts von seiner Wirkung verloren hat. Hören Sie nun Buonasera.

The Animals mit ihrem Leadsänger Eric Burdon verdankte ihren größten Erfolg einer Vorarbeit von Bob Dylan. The House of the Rising Sun basierte auf einer Version eines Folksongs, der in den USA 1962 sowohl durch Woody Guthrie als auch eben durch Bob Dylan populär geworden war. The House of the Rising Sun wurde durch Dylan in England ein Hit, kehrte 1964 in der amerikanischen Animals-Fassung nach den USA zurück und stürmte nun wiederum dort die Charts. Amerika und England waren weit davon entfernt, einen musikalischen Krieg zu führen. Von Ausrutschern wie der Band It Geschichte abgesprochen. Man tauchte nun auch durchaus untereinander aus. Hören Sie nun zauberhafte Millionenerfolge. O Carol und Marina.

Viele englische Musiker hatten auch ihre Vorbilder jenseits des Atlantiks. Der in Indien als Harry Webb geborene Cliff Richard zum Beispiel begann seine Weltkarriere als britischer Elvis. Ehe er wie dieser einen Gang zurückschaltete und auch den weicheren Slow Sound in sein Repertoire aufnahm. Bis hin zur Unterhaltungsschlagern wie Congratulations. Hören Sie nun von Cliff Richard Congratulations.

Seine ständige Begleitband waren dabei über Jahre die Shadows, die es allerdings mehrfach in den 60er schafften, auch ohne Cliff in die Hitparaden zu kommen. Ihre geschmackvoll arrangierten Instrumentaltitel wie Apache, mit denen sie auf Cliff Richards Tourneen ein Drittel des Programms gestalteten, erfreuten sich großer Beliebtheit und wurden zum Vorbild für eine amerikanische Band namens The Ventures, die mit Walk Down Train ihren ersten großen Erfolg feierten.

Als Antwort auf die erstarkte englische Konkurrenz galten in den USA Gruppen wie The Loving Spoonful als eine der explosivsten Mixtur aus sämtlichen amerikanischen Tonfarben, wie Jazz, von Bob Dylan, Country und Folk. Bis heute unvergesslich ist der Summer in the City. Die sehr harmonischen, mehrstimmigen Arrangements der Mamas and Papas, Songs zum Beispiel Monday Monday, wurden musikalisches Kennzeichen für Kalifornien und die Flower Power Ära.

Am Ende der 60er Jahre stand das legendäre Woodstock Festival vom 15.8. bis 17.8.1969 fanden auf einem Farmgelände 400.000 Jugendliche und 23 Bands und Interpreten zusammen. Die Hippie-Generation verwirklichte zur Musik von Joe Cocker unter anderem ihre Träume von Liebe, Frieden und Drogen. Unvergesslich bleibt jenes Zusammengehörigkeitsgefühl, das auch die Obrigkeit beeindruckte. Ich habe so ein Polizist noch nie so viele Menschen gesehen, die sich auf so engem Raum so friedlich verhielten. Der Traum von Frieden und Freiheit lebten die Hippies und prägten so den Begriff der Flower Power Generation.

Mit diesem Lebensgefühl und dieser Euphorie startete die Musikwelt in den 70er Jahren.

Hören Sie noch Maria Elena und The Last Farewell.

Ich hoffe, Sie hatten Spaß mit dieser Sendung. Fortsetzungen gibt es bei den nächsten Terminen. Alles Gute bis zum nächsten Mal. Bleiben Sie gesund und uns gewogen. Herzlichen Dank fürs Zuhören. Auf Wiederhören.

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3: Hallo und herzlich willkommen zu einer neuen Ausgabe des Frohsins, dem Infomagazin von Radio Froh. Mein Name ist Aylin Yilmaz. In der heutigen Sendung hören Sie ein Interview darüber, wie Wikipedia funktioniert, welche Personen da überhaupt dahinter stecken und wie ihre Arbeit aussieht. Auch wie gut Wikipedia eigentlich als Quelle funktioniert, habe ich bei meinen Gästen nachgefragt. Heute begrüße ich im Studio Annemarie Buchmann. Sie ist Community Managerin bei Wikimedia Österreich und Marlene Potje, eine Autorin für Wikipedia unter dem Namen auch Flughund 11 bekannt. Die Wikipedia feiert heuer 25 Jahre und es wird auch österreichweit gefeiert. Annemarie, kannst du bitte erzählen, wie in Österreich Wikipedia gestartet hat?
4: Vor 25 Jahren ist zuerst die englischsprachige Wikipedia online gegangen. Kurz drauf, schon im März, am 16. März, ist die deutschsprachige Wikipedia gegründet worden. Dann haben sich langsam in den verschiedenen Ländern Communities zusammengeschlossen und haben Vereine gegründet. Und so ist dann Wikimedia Österreich auch mal gegründet worden. Anfangs waren es ganz viele Aktive aus Graz, die vor allem Biologie interessiert waren. Die haben sich da getroffen und haben Käfer im Wald gesucht und haben Exkursionen gemeinsam gemacht. In weiterer Folge, da gab es dann den Verein schon, und damals war gleichzeitig, gab es den ersten weltweiten Wikipedia-Fotowettbewerb. Und zwar, das war Wikilove's Monuments. Das gibt es noch immer. Und in Österreich haben wir die Eigenheit, wir waren so erfolgreich. Wir haben innerhalb von 4 Jahren 98% der Denkmäler in Österreich abfotografiert. Und jetzt ist natürlich so, jedes Jahr kommen ein paar Denkmäler dazu. Die werden dann auch wieder ganz schnell fotografiert. Aber das war ganz ein großes Projekt, das die Community sehr gestaltet hat. Das Bundesdenkmalamt hat die Denkmallisten veröffentlicht und die werden noch immer in die Wikipedia eingespeist, in Listen und dann ganz schnell auch geografisch verortet. Und wo sind diese Denkmäler? Gibt es ein Bild? Gibt es einen Artikel? Gibt es Geodaten?
3: Du hast jetzt gesagt, Vereine haben sich gegründet, Wikimedia, vielleicht für alle ZuhörerInnen, die diese Begriffe noch nicht so kennen. Also Wikipedia ist die Enzyklopädie, die vielleicht den meisten ein Begriff ist, aber dahinter steht Wikimedia. Vielleicht kannst du das noch genauer erklären.
4: Die Wikipedia ist eine Online-Enzyklopädie unter einer freien Lizenz, die allen gehört. Also es ist ein digitales Gemeingut und die Wikimedia Foundation betreibt Server, auf denen die Wikipedia liegt. Das heißt, es muss man irgendwie getrennt sehen und gleichzeitig ist es eins. Das eine sind die Angestellten, die sich auch darum kümmern, dass Server laufen, da gibt es Tags. Und am anderen Ende sind die Wikipedia, die von freiwilligen ehrenamtlichen Autorinnen betrieben wird.
3: Genau, eine von diesen ehrenamtlichen Freiwilligen bist du, Marlene. Wie bist denn du zu Wikimedia und dazu gekommen, bei Wikipedia zu schreiben?
5: Es hat sich dadurch entwickelt, dass man ja Wikipedia immer wieder nutzt, um was nachzusehen. Und dann ist eine gewisse Neugierde entstanden. Was steckt dahinter? Wie entstehen die Artikel? Wie weit sind sie vertrauenswürdig? Und mein Mann war dann noch interessierter an dem Ganzen und hat das alles hinterfragt. Und er ist auch noch früher beigetreten, mehr oder weniger, und hat begonnen, Artikel zu schreiben. Bei mir ist es dann nachher später gekommen und ich habe hauptsächlich Artikel über Frauen geschrieben und aus dem künstlerischen Bereich.
3: Ist das dann Wissen, was du schon vorher hattest? Also du schreibst dann über Themen, die dich selbst interessieren, wo du selbst Background-Informationen hast?
5: Das Interesse ist sowieso da und ich habe Kunst studiert, habe dann zwar nicht in der Kunst gearbeitet, aber das Interesse ist einfach immer da und aus dem Freundeskreis sind auch sehr viele aus dem Bereich der Bildenden, der Filme, des Theaters.
3: Annemarie, du bist Community Managerin bei Wikimedia Österreich. Wie bist denn du dazu gekommen und was macht man als Community Managerin?
4: Wikimedia Österreich ist, wenn man es runterbricht, der Förderverein der Wikipedia-Autorinnen und Fotografinnen in Österreich. Und Ich bin ganz, ganz simpel über eine Stellenausschreibung angestellt worden und bin da quasi, ich glaube, es geht auch Autoren so, wenn man so von außen ins Wikiversum eintritt, da öffnet sich wirklich ein Universum mit ganz, ganz vielen Menschen, ganz vielen Themen. Und ich habe ursprünglich Politikwissenschaft studiert und mir hat das einfach fasziniert und macht bis heute wahnsinnigen Spaß, da zu arbeiten. Genau. Und anfangs war ich dann eher, da war der Verein auch noch ein bisschen kleiner, da war ich noch mehr im Backoffice und jetzt mache ich eben viel Veranstaltungsmanagement. Also meine Aufgabe ist viel, ich sehe es als meine Aufgabe, dass ich die Menschen, die sich tagtäglich in der Wikipedia als Autorinnen digital begegnen, dass ich die zusammenbringe und dass wir reale Treffen machen. Weil in der Wikipedia, das hat vielleicht schon jeder von euch, jeder festgestellt, es gibt den Artikel, zum Beispiel über Linz. Und daneben steht so ein kleines, ist ein Reiter, da steht Diskussion. Und dort kann man dann zum Beispiel reinschreiben, hey, die Pestsäule, die ist aus einem anderen Jahr. Also, oder der Bürgermeister fehlt oder irgendwas hat sich verändert, kann man reinschreiben. Aber dort wird auch teilweise sehr trefflich diskutiert. Und das kann dann auch, das kennt man ja, wenn man wen nicht sieht und die Person nicht kennt, dann spricht man mit der anders, als wenn man die Person kennengelernt hat. Und das ist uns eben auch sehr wichtig, dass wir einfach zusammenkommen, regelmäßig.
6: Weißt du, ob es diese Personen, die damals, diese Biologiefans, die vor 25 Jahren aktiv waren, sind die jetzt auch immer noch Teil der Community und schreiben für die Wikipedia?
4: Ja, also einige sind noch aktiv. Es ist natürlich, in 25 Jahren ist einfach ganz, ganz viel passiert. Also das eine ist, vor 25 Jahren war das Internet einfach noch ein bisschen anders. Es war ein bisschen starrer, es war ein bisschen langweiliger, aber man hat noch viel mehr mitmachen können. In diesen 25 Jahren sind viele Autoren, die damals einfach schon ältere Herren waren, die leben leider nicht mehr, aber auch ganz viele dann wieder dazugekommen. Dann waren viele damals Studenten, die sind jetzt Papa oder Mama und haben nicht mehr so viel Zeit. Andere kommen jetzt bald in die Pension und haben jetzt wirklich vor, das jetzt durchstarten und jetzt richtig viel arbeiten, obwohl sie schon ganz viel gemacht haben. Wir haben einfach jetzt, erst vor kurzem, haben wir uns nochmal angeschaut, quasi so die Wikipedia-Aktiven in Österreich. Und da sind uns ganz viele Namen untergekommen, die wir schon ganz lang kennen eigentlich. Also so, wow, die sind immer aktiv und die machen nur immer eigentlich jeden Tag ihre Arbeiten. Das ist auch sehr faszinierend.
6: Marlene, willst du vielleicht sagen, was so diese täglichen Arbeiten beinhalten? Also wie schaut so dein Tagesablauf aus, wenn du bei Wikipedia jetzt aktiv bist?
5: Ich bin phasenweise aktiv, aber nicht immer und nicht täglich. Es ist so, dass ich irgendeinen Bericht lese, beispielsweise eine Auszeichnung für eine Künstlerin, und dann ergänzt sich das sofort.
6: Es gibt schon einen bestehenden Artikel und du fügst Informationen hinzu.
5: Ja, zum Beispiel. Das sind so eher, wo man sagen kann, das wären tägliche Arbeiten. Mhm. Wenn ich einen ganzen neuen Artikel schreibe, das kann eine Zeit lang dauern. Ich arbeite da nicht alles in einem Stück ab.
6: Wie funktioniert das? Kannst du dann als Userin diese Information einfach hinzufügen oder muss man das eben zuerst, wie Annemarie, du das vorher erklärt hast, in die Diskussion einfügen?
5: Ich kann es dazufügen. Es ist wichtig, dass es eine Referenz gibt, also ein Bericht im ORF oder sonst in seriösen Medien. Und es gibt sicher Administratoren, sind das, die das dann überprüfen auch noch.
6: Kannst du dich erinnern an deinen ersten Eintrag, deinen ersten Artikel?
5: Ich bin mir nicht ganz sicher, welcher der erste war, ob es eine Schauspielerin war oder eine bildende Künstlerin. Aber einer von denen, es ist extrem spannend gewesen, wenn du das schreibst und dann liest du es eh fünfmal, weil du schreibst ja nicht direkt gleich in der Wikipedia, sondern im eigenen Benutzernamensraum.
6: Also du kannst Texte zuerst schreiben und dann werden
5: schreiben und dann ergänzen und manchmal liegen die bei mir auch einige Zeit herum, bis ich wieder weiterschreibe. Und irgendwann stellt man es dann online. Und das ist natürlich extrem spannend, denn meistens ist es so, man stellt es online und irgendjemand liest sofort drüber.
6: Und wie war da das Feedback auf diese erste Veröffentlichung? Ist das sofort angenommen worden?
5: Naja, angenommen sicher, der Artikel besteht noch. Er wurde dann ergänzt von anderen. Es gibt aber auch Leute, die machen nur die Beistriche richtig und schauen über die Grammatik. und ergänzen halt irgendwas oder sie streichen was weg, weil sie sagen, das ist unwichtig. Und wichtig ist eben auch, dass alles belegt wird, weil sonst sagt man ja, es ist frei erfunden, gibt keine Belege dafür, daher irrelevant.
6: Wer entscheidet oder wie entscheidet man, was unwichtig ist?
5: Es gibt Relevanzkriterien, die sind auch aufgelistet in Wikipedia, dass zum Beispiel ein Künstler Ausstellungen in Museen gehabt haben sollte oder einen Preis gewonnen und überregional tätig sein. Das ist jetzt nur bezogen auf Künstler, es gibt für alle Sparten bestimmte Relevanzkriterien.
4: Also es gibt kaum einen Bereich, wo es keine Relevanzkriterien gibt, wo man manchmal ein bisschen merkt, dass die Wikipedia, also man muss einfach dazu sagen, die Wikipedia wird halt von Menschen geschrieben, die eine Freude daran haben, dass eine Enzyklopädie schreiben. Und dann kann man halt auch sehr viel darüber nachdenken, über die Regeln von dieser Enzyklopädie. Aber zum Beispiel gibt es die Regel für Bürgermeister sind nur relevant oder Bürgermeisterinnen sind nur relevant, wenn die Gemeinde mehr als 20.000 Einwohner hat. Natürlich sind oft dann aber diese PolitikerInnen auch dann in anderen Gremien tätig oder später dann einmal sind sie Nationalratsabgeordnete und dann sind sie automatisch relevant. Da wurden sich sehr genaue Regeln überlegt, um was jetzt modern ist oder zum Beispiel Influencer. Hat sich einfach nur keiner überlegt, was sind die Regeln für Influencer oder für Podcaster. Da merkt man jetzt manchmal, dass Menschen auch in unserer Wahrnehmung schon irgendwie, man denkt, sie sind relevant, aber die Wikipedia hat sich noch keine Relevanzkriterien überlegt. Da wird dann auch wirklich gestritten. So wie wir gesagt haben, es gibt Autorinnen, die sind eigentlich die ein bisschen zusammenräumen, die dann Beistrich setzen, die finden leere Leerzeichen. Und dann gibt es auch welche, die schauen sich sehr schnell einen Artikel an, der neu erstellt worden ist und lesen sie dann einmal durch auf Relevanz. Da entstehen dann auch ganz viele Konflikte, zum Beispiel regionale Konflikte. Menschen, die für uns in Oberösterreich relevant sind und wir würden sagen, so, ja, na eh klar. Und dann liest sie das aber wer durch, der aus Frankfurt ist. Und der sagt so, ist nicht relevant, die einzigen Artikel, die da kommen, sind aus den österreichischen Nachrichten, ein Provinzblatt. Und dann kommt natürlich gleich der Aufruf und der Aufruhr, so, na, natürlich sind die österreichischen Nachrichten, das ist ein anerkanntes Medium in Österreich und das muss einfach ausdiskutiert werden. Oft fehlt dann einfach nur, dann kommt der andere und sagt so, ah, aber ich habe da eine andere Quelle noch gefunden und schreibt nur das dazu oder schreibt nur einen Halbsatz dazu, formuliert den Satz vielleicht oder formuliert ein paar Sachen in einem Artikel um, dass einfach der Artikel mehr enzyklopädischer wirkt. So entstehen dann oft ganz tolle Artikel durch gemeinsames Arbeiten, weil aber ursprünglich, wer gesagt hat, so, ja, aber der Artikel, der ist ja gar nicht gut und die Person, die ist ja gar nicht relevant. Und es ist natürlich auch immer ganz hart für Menschen, über die Artikel geschrieben wird und dann wird ihnen eine Relevanz aberkannt. Ich finde das immer ganz furchtbar, weil ich mir das oft dann von der Seite durchliest. Aber ja, dadurch, dass halt jeder mitmachen kann, ergibt sich das oft, dass dann einfach auch eben diskutiert wird. Und diese Relevanz muss ganz oft ausverhandelt werden.
6: Sind diese Relevanzkriterien weltweit oder in jeder Sprache genau gleich?
4: Nein, es ist nicht verwunderlich, die deutschsprachige Wikipedia hat die strengsten Relevanzkriterien. Und dann kommt es auch immer ein bisschen auf die Größe an. Zum Beispiel die englische Wikipedia hat sehr strenge Hürden beim Mitmachen. Also man wird sehr lange kontrolliert, bis man eigentlich eigenständiger Autor bei der Wikipedia ist in der englischsprachigen, aber dafür haben sie andere Relevanzkriterien. Also das kennt man vielleicht. Mir fällt das oft auf bei Fernsehserien. Da ist der deutsche Wikipedia-Eintrag recht kurz und knackig und der englische ist kilometerlang, hat 17 Unterseiten, jede Folge hat eine halbe Seite Textbeschreibung und weil dort einfach die Relevanzkriterien anders sind und da einfach auch offensichtlich Menschen sehr in diesem Fantum aufgehen von Fernsehserien.
6: Gibt es eine Mindestlänge für Artikel?
4: Eigentlich nicht. Also die kürzeste Version ist, also jetzt nehmen wir es mal losgelöst von Menschen, sagen wir, XY ist ein Stadtteil der Stadt Linz. Das nennt man einen Stub. Das ist quasi so der Titel und der erste Satz der Einleitung, wo schon quasi eine gewisse Relevanz hervorgeht. Diese Stubs sind mittlerweile sehr selten geworden. Vor 15 Jahren hat man noch mehr gefunden, wo einfach viele Menschen schnell einmal was angelegt haben. Damals noch Heinz Fischer ist ein Politiker der Sozialdemokratischen Partei Österreichs. Und dann später sind die Artikel dann erst fertiggestellt worden. Da war ein sehr großer, so ein kollaborativer Gedanke dahinter. Mit der Zeit ist das eher, hat sich das jetzt verändert, so man versucht einen Artikel so weit wie möglich zu einem Status, also so weit zu bringen, dass er den Status quo abbildet. Und danach und trotzdem natürlich quasi wird versucht, dann eben jemand stirbt und man schaut sofort nach. Ist das schon eingetragen? Und es ist erstaunlich, wie schnell die Wikipedia gerade bei solchen Sachen ist. Oder wer hat den ESC gewonnen? Ist innerhalb von Sekunden online.
6: Gibt es dann auch das Problem, dadurch, es ist ja deutschsprachig, aber es gibt ja viele verschiedene Arten von Deutsch, Deutschland, Österreich, Schweiz, dass es da auf der sprachlichen Ebene auch manchmal zu Streitigkeiten oder Missverständnissen kommt, weil jemand aus Deutschland das überprüft und sich und das nicht versteht, aber für uns wäre das ein ganz normaler Satz.
5: Ja, schon. Zum Beispiel der Jänner und der Januar, das sind ein altes Thema. Wobei sich der Jänner jetzt anerkannt wurde, dann muss man im Artikel oben im Hintergrund Österreich bezogen dazu schreiben, dann kann man auch österreichische Worte verwenden.
4: Genau. Also in einem Artikel mit Österreich-Bezug darf man Jänner schreiben. Und das Jänner ist auch der, quasi ein bisschen so der Schlachtruf der österreichischen Wikipedianerinnen. Ich glaube, es ist auch das Gleiche bei der Schweiz. Die dürfen Velo schreiben für Fahrrad in einem schweizbezogenen Artikel. Und auch ein schweizbezogener Artikel braucht kein scharfes S und darf alles mit Doppel-S schreiben.
6: Hast du dann, Marleen, am Anfang dir dann auch mal Hilfe geholt oder aktiv bist du auf die Leute, hast du die angeschrieben und hast nach Austausch gebetet? Oder wann war dann so das erste Mal, dass du, weiß nicht, in Linz oder in Österreich andere Leute kennengelernt hast von der Wikipedia?
5: Also von extern Hilfe geholt habe ich mir nicht. Da war mein Mann sehr aktiv. Den habe ich dann immer gefragt, wie das geht und was ist. Und es gibt ja jedes Jahr von der Deutschsprachen gegen Wikipedia die Wiki-Konferenz, die Wikicon. Und da sind wir dann sehr bald hingefahren und dort war dann der Austausch da. Außerdem hat die Annemarie in Linz, ich weiß nicht mehr wann es war.
4: Vor 2 Jahren.
5: Na, mit der Schreibwerkstatt.
4: Achso, die Schreibwerkstatt. Angefangen. Das war vor 8 Jahren, haben wir damit angefangen. Da haben wir eigentlich bis Corona haben wir regelmäßige Schreibwerkstätten in Linz gehabt. Genau, das ist dann ein bisschen durch Corona ist es ein bisschen eingeschlafen. Und was wir aber jetzt machen, ist, dass wir einfach regelmäßige Treffen haben in Linz. Also es gibt Treffen in Linz, Wien, Innsbruck und Graz. Da kann auch einfach jeder vorbeikommen und sagen so, ich habe eine Frage. Oder auch als Verein kriegen wir öfters Anfragen und da kann man auch die Leute ein bisschen lenken und sagen so, nächste Woche gibt es einen Stammtisch in Linz, kommst vorbei, nimmst einen Laptop mit, wir können dir helfen. Aber leider haben wir nicht mehr das Angebot der regelmäßigen Schreibwerkstätten.
6: Was hat man bei diesen Schreibwerkstätten gemacht? Um was ist da gegangen? Ist das mehr ums Inhaltliche, stilistische?
5: Man hat sich irgendein Thema, eine Person für Biografie oder sonst was ausgesucht und hat dann gemeinsam einen Artikel erstellt, um zu lernen, wie es funktioniert, Artikel zu schreiben. Beziehungsweise auch der Austausch, was macht man, wann man in eine Diskussion kommt und es sagt jemand, das ist irrelevant. Also diese Themen sind dann besprochen worden. Und damit komme ich wieder zurück auf die vorherige Frage. Der Kontakt zur Community ist eben durch diese Treffen entstanden. Und mir hat das in Summe schon sehr viel geholfen. Also ich mag das nicht, wenn ich mich ganz anonym irgendwo bewege. Es waren dann einfach Personen, reale Personen da, die man auch anrufen kann oder anschreiben kann und sich mit ihnen treffen und wo man diverse Themen bespricht oder Interessen. Und das finde ich sehr, sehr angenehm. Und so wie jetzt diese Stammtische, wie es mal war, früher haben Stammtische geheißen, ich weiß, bezeichnest das eh noch immer so.
4: Ja.
5: Ja. Aber es ist immer mit irgendeinem Thema jetzt verbunden. Sei es, dass man in den Botanischen Garten geht auf eine Exkursion und sich was anschaut oder sonst wo.
4: Genau, also das machen wir jetzt seit dritte Jahr. Das, weil eben das Wort Stammtisch ist teilweise sehr abschreckend. So, was macht man auf einem Stammtisch? Da tut man ganz laut streiten und Bier trinken. Und Gleichzeitig mag ich aber, finde ich, ich habe nur einfach keine bessere Alternative gefunden, weil ich finde, das Wort Treffen hört sich ein bisschen nach Arbeit an. Und es soll ja aber Co-Arbeit sein. Genau, und was wir jetzt machen, ist quasi, wir nennen es Stammtisch Plus. Und wir gehen vorher, wir erleben vorher was miteinander. Und da war ein bisschen auch die Idee, was macht man am wenigsten in der eigenen Stadt? Sightseeing. Und dann sind wir miteinander losgezogen und haben einmal Stadtführung gemacht. Wir waren im Botanischen Garten, wir waren im Museum. Und da kann man mal kommen und sagen so, was sind denn das für Leute? Und sich die mal anschauen. Und bis jetzt ist nur jeder mitgegangen nachher auf ein Getränk oder was essen. Also wir dann auch immer, die Stammtischlokale sind immer Lokale, wo man, also eher Restaurants, wo man was essen. Aber man hat einfach vorher die Möglichkeit, dass man sich mal alle anschaut und so beschnuppert. Ich finde es auch total nett, das ist auch, wenn man einfach einmal was macht, was man sonst gar nicht macht. Und eben zusätzlich gibt es die große Konferenz, die deutschsprachige, das ist die Wikicon, die war vor 2 Jahren in Linz. Und was zusätzlich auch noch gibt, es gibt einfach Treffen von unterschiedlichen, entweder Redaktionen, was ich schon gesagt habe, es gab ursprünglich einmal die Redaktions- von der Redaktion Biologie, die Treffen in Graz. Was jetzt für Frauen und für uns einfach auch sehr spannend ist, ist das Femnetz. Das ist eine Vereinigung oder eine Gesellschaft von Wikipedia-Autorinnen, die auch zu Frauenthemen schreiben. Und die treffen sich auch regelmäßig. Und die haben auch untereinander, also denen ist es auch ganz wichtig, die machen da Treffen und die schauen, dass man, wie hat das eine bezeichnet, so, ja, so, man hat da ein Netz, das Femnetz, wo man sich gegenseitig ein bisschen hilft. Und denen ist es auch sehr wichtig, dass man sich sieht. Weil es gibt einfach ganz viel, die wir alle noch nie gesehen haben. Und das war erst gestern, haben wir erfahren, es gibt einen Beitragszähler, wo jeder Autor werden die Beiträge quasi gezählt und da gibt es eine Statistik. Die Top 3 sind 2 aus Österreich, 2 Autoren. Und wir haben die noch nie gesehen. Das sind Legenden in der Wikipedia, aber die hat noch keiner von uns jemals gesehen. Also es gibt kaum einen Artikel, wo die nicht einmal eingearbeitet haben und die haben über 1 Million Bearbeitungen.
6: Weiß man, wer ist denn so ein typischer Wikipedia-Autor, Autorin, Alter, Geschlechterverhältnis? Gibt es da Statistiken dazu?
4: Ja, es gibt Statistiken. Der typische Wikipedia-Autor, das ist auch sehr global gleich, ist männlich. Sie sind aber, das Vorurteil ist, es sind alte weiße Männer. Sie sind Männer, sie sind aber nicht alt und sie sind vor allem nicht zwingend weiß. In der deutschsprachigen schon. Und da haben wir einfach ein Problem und das ist einfach die Zeit, der Zeitfaktor. Es gibt Menschen, die haben einfach schon vor 25 Jahren, die haben einfach sehr gefestigte Hobbys gehabt. Züge, Vögel, Autos, Fußballer und leben das jetzt einfach nur mehr aus, indem sie das Wissen, das sie schon über ein Leben lang angehäuft haben, das jetzt befreien und in die Wikipedia bringen und für alle zugänglich machen. Und dann gibt es einfach ganz viele, die später dazugekommen sind und dann eben Studenten waren und dann eben dann einfach das Berufsleben und das Familienleben dazwischen gekommen ist, die aber, glaube ich, einfach wiederkommen. Und da muss man ein bisschen warten. Wo wir einfach echt ein Problem haben, sind Frauen. Und vor allem, ich sage immer, das ist die Generation, wo der Mann sich einen Commodore gekauft hat und die Frau eine Küchenmaschine. Und die dann auch sagen, es gibt Messen für Ehrenamtliche und wir versuchen Frauen zu ansprechen. Die sagen so, na, ich würde gern für Flüchtlinge kochen, weil ich kann das mit dem Computer gar nicht. Und ich finde das total furchtbar, weil man denkt, natürlich, du machst mit deinem Handy Fotos, du kannst immer beitragen, aber es ist eine Generationenfrage und ich glaube, diese Generation haben wir, also es kommen jetzt einfach die älteren Boomer, haben wir das Problem mit den Babyboomer und ich glaube, wenn die Millennials dann irgendwann einmal nachrücken, jeder von uns kann mit einem Computer umgehen, jeder hat Interessen, da sehe ich dann das Problem nicht mehr so. Und das Problem ist eigentlich nur dieses Vorurteil, das dann bleibt, dass das lauter Männer sind und alle sind alt. Und ich finde, es war jetzt die letzte Wikicon war in Potsdam und es waren noch nie so viele Frauen da. Man merkt, dass es einen Umbruch gibt, es wird viel Zeit und Energie reingesteckt und Arbeit, dass wir Frauen gewinnen und auch bei den Themen. Und es ist einfach ganz wichtig, dass man mitmacht. und dass man auch die weibliche Perspektive in die Wikipedia bringt.
6: Marleen, hast du am Anfang mit diesen Problemen, Hürden gehadert?
5: Das war mir im Großen und Ganzen überhaupt kein Problem. Und in Bezug zum Beispiel auf Künstlerinnen, es ist ganz das Gleiche, wie man muss ja nur vergleichen, wie viele Künstlerinnen in Museen oder sonst wo ausgestellt werden oder wahrgenommen werden oder wie frühere Künstlerinnen wahrgenommen worden sind, ist es in der Wikipedia das Gleiche. Aber ich habe im Großen und Ganzen damit kein Problem gehabt. Ich habe sehr oft nachgeschaut, gibt es diese Leute schon in Wikipedia oder nicht? Und dann habe ich es halt geschrieben oder schreibe es noch immer. Und ich bemühe mich natürlich verstärkt, Frauen zu schreiben, aus diesem Grund.
4: Also es gibt ein jährliches Event, das ist die 100 Women Wiki Days, wo man sich einfach vornimmt, so, ich mache mir jetzt eine Challenge, ich schreibe jeden Tag einen Artikel über eine Frau. Da machen dann so unfassbar viel, da werden dann innerhalb von kürzester Zeit Tausende, das sind glaube ich über 20.000 Artikel geschrieben worden, weil da einfach ganz, ganz viele Leute mitmachen und sowas macht dann auch Spaß. Aber es ist einfach auch ein Problem, dass Künstlerinnen um die Jahrhundertwende sind die Kunstwerke nicht aufgehoben worden. Die Biografien verstorben in irgendwelchen Sammelbänden, die nicht mehr aufgelegt werden. Das muss man dann erst recherchieren, mühsam und suchen.
5: Es sind auch viele erst später entdeckt worden.
4: Ja.
5: Die sind ja gar nicht in die Erscheinung getreten in die 20er Jahre, sondern sind irgendwann dann einmal ausgegraben worden, dass die ja eigentlich sehr gut waren. Das taucht ja immer wieder auf.
6: Hast du auch schon neue Frauen entdeckt?
5: Ich schreibe hauptsächlich lebende Künstlerinnen. Die sind mir näher als die Toten.
6: Hast du dann auch schon mal Personen getroffen, über die du geschrieben hast?
5: Sicher.
6: Gibst du das dann auch zu erkennen, so, hey, ich bin Flug und Elf und ich habe deinen Wikipedia-Eintrag verfasst?
5: Ja, oder ich mache es umgekehrt, dass ich die Frauen anspreche auf irgendwelchen Ausstellungen und mit ihnen spreche und...
6: Was sind da so die Reaktionen drauf?
5: Manche sagen, das interessiert mich nicht, aber das sind wenige. Im Großteil sind alle, ja, das ist eh super und wie macht man das und kannst du das machen? Bei manchen sagt man dann, ja, eigentlich kannst du das selber auch, du arbeitest mit modernen Medien und das wäre ja kein Problem, aber da entstehen immer Gespräche, die dann interessant sind. Oder auch neue Kontakte für mich, die mich bereichern.
6: Wie ist es jetzt eigentlich, wenn dir jetzt eben im echten Leben eine Person was mitteilt und irgendeinen Fakt oder eine Geschichte erzählt und das würdest du gerne in den Artikel hinzufügen? Da ist ja dann eigentlich die Quelle nur
5: verbal.
6: Hören, verbal. Wie würde das funktionieren? Wäre das erlaubt?
5: Na, man versucht immer wieder, dass man irgendwelche Quellen findet, dass man halt in Kulturzeitschriften dann noch recherchiert, ist sowas Ähnliches schon mal geschrieben worden und das dann verknüpft damit. Es hängt immer davon ab, wie groß das Ganze ist, dass man dann, ob man Belege braucht dafür oder nicht. Und es kommt auch öfter, dass mich jemand anspricht, wenn er weiß, ich schreibe dafür und sagt, ich habe einen Artikel und da sind Fehler drinnen. Das ist zwar in einer Zeitung gestanden, dass ich mit dem und dem verheiratet bin, aber ich bin es gar nicht. Und solche Fehler sollte man dann ausbessern, nur sind halt das mit dem Belege finden wiederum schwierig, weil in der Einzeitung steht, die ist mit dem verheiratet. Und das zu widerlegen ist schwierig. Aber kleinere Sachen lassen sich da ohne weiteres ausbessern.
6: Jetzt habt ihr eh schon über diesen ganzen Prozess erzählt und dass gerade die deutsche Wikipedia so streng ist, aber es hat ja trotzdem die Wikipedia diesen schlechten Ruf, nenne ich es mal. Es ist keine gute Quelle, eben alle können da einfach was reinschreiben. Man kann das gar nicht alles überprüfen, es ist zu viel. Wie kann man da, oder wie nehmt ihr aktiv als Community oder als Wikimedia die Ängste und die Sorgen von den Menschen, dass es, oder können Sie das trotzdem auch nachvollziehen, eben, dass Fehler passieren oder vielleicht manchmal auch absichtlich falsche Informationen gestreut werden?
4: Die Wikipedia würde ich generell, aber ich würde auch nicht von früher die Enzyklopädie Britannica auf einen Artikel, aus der mein Spezialgebiet für die Matura oder das gibt es gar nicht mehr, oder eine Uni-Arbeit drauf aufbauen, sondern die Wikipedia gibt an, glaube ich, einmal einen richtig guten Einstieg, dass man sich in ein Thema einliest, interessiert mich das überhaupt, oder ich brauche schnell Informationen zu gewissen Themen und habe dann unten ja erstens, habe ich dann die Quellen, wo ich dann wirklich einsteigen kann in eine Recherche, wenn ich das brauche. Und ansonsten kann ich auch mitgeben, wenn wer auf der Wikipedia sich einlesen möchte zu etwas, gibt es erstens oft den Banner, wenn er, das ist bei jüngeren Artikeln eh nicht mehr der Fall, aber es ist oft, wenn das ein Artikel ist, der schon länger nicht mehr bearbeitet wurde und irgendwer ist einmal drüber gestolpert, dann sind die versehen worden mit einem Banner, mit hier fehlen die Quellen. Oder es fällt dann selber auf, das ist ein ganzer Artikel und der hat keine einzige Fußnote. Da würde ich stutzig werden. Und das zeigt eher, dass der Artikel schon sehr lange nicht mehr bearbeitet worden ist und nicht mehr gelesen worden ist. Das sind dann eher so Nischenprodukte. Aber ich würde sagen, die meisten oder der Großteil der Artikel, die mit Quellen versehen sind, kann ich als glaubwürdig einstufen. Vor allem, wenn die Quellen nicht alle die gleiche Quelle sind. Also wenn alles auf ein Buch basiert ist, dann auch wieder. Aber ich würde sagen, das ist eh so quasi... Auf der Uni lernen wir das und lernen da Quellenkritik. Und ich glaube, das ist so ein bisschen, dass ich Medienkritik, also eben so, wie viele Perspektiven wurden eingebracht, fehlt mir was. Ich glaube, man muss einfach da generell einfach kritisch sein.
5: Ja, und es ist ja auch das eine ersichtlich. Es gibt oben in der Wikipedia den Reiter Versionsgeschichte. Da kann ich nachschauen, ich meine, wer, gut, der Name ist verdeckt, aber wann die Artikel bearbeitet worden sind. Und ich kann auch bis an den Anfang des Artikels gehen, wann er geschrieben worden ist. Und da sehe ich dann an der Zeit, der ist um 12 Uhr nachts online gestellt worden und um 3 nach 12 ist der Erste drüber gegangen und hat korrigiert oder gelesen und gesagt, da fehlen noch Quellen. Und insofern die Administratorenarbeit, die im Hintergrund diese Artikel kontrollieren, sind sehr genau und ich finde es daher absolut glaubwürdig. Wenn man durchschaut, es tauchen immer wieder Artikel auf von irgendwelchen Scherzbolden oder die einen Artikel bearbeiten und irgendeinen Blödsinn reinschauen. Aber man kann dann auch nachschauen, wie schnell der wieder gelöscht ist. Es gibt zum Beispiel den Berg Loser und da steht dann öfter da, haha, Loser. Aber das ist 2 Sekunden später wieder weg. Und insofern denke ich sehr wohl, dass das eine sehr seriöse Quelle ist, die Wikipedia.
4: Und es gibt innerhalb der Wikipedia, so wie es ein Relevanzkriterien gibt, gibt es auch Quellenkriterien. Und so ist es zum Beispiel so, dass ein Blog ist keine Quelle, ein Podcast ist keine Quelle, mündliche Erzählung ist keine Quelle, es muss veröffentlicht sein. Die Wikipedia ist kein Original Research, also ich darf da nicht Hypothesenbildung betreiben, sondern ich kann sagen, Wissenschaftler X hat in seinem Sammelband XYZ Folgendes gesagt und ein anderer Wissenschaftler hat in ABC das gesagt. Das darf ich, aber ich darf eben nicht sagen, so, welcher Recht hat. Also das Prinzip des Neutral Point of View ist total wichtig und macht da eben die Enzyklopädie aus. Und ich finde da durch dieses Aussieben an gewissen, also zum Beispiel in Österreich heißt es zum Beispiel, dass es muss eine Qualitätszeitung sein, wenn ich auf Zeitungsartikel zurückgreife. Und da ist dann zum Beispiel eigentlich die Kronenzeitung auch ausgeschlossen. Wenn ich eben auf der Suche bin nach einem eher konservativen, dann muss ich andere Zeitung, nehme ich dann Presse oder Furche, damit man eine ausgewogene Darstellung erreichen kann. Und dann denke ich mir immer, durch das Prinzip der Kollaboration wird der Artikel erst wirklich gut. Also wenn ich einen Artikel schreibe, bringe ich meine Erfahrungen und mein Wissen mit und die Zeitungen, die ich gern lese. Und der Nächste, der reinarbeitet, liest hoffentlich andere Sachen als ich und kann dadurch mehr beitragen und andere Sachen beitragen.
6: Gibt es dann irgendwie, weil Marlene, du hast vorher gesagt, um 3 nach 12 gibt es schon die ersten Revisionen. Bekommen die Wikipedia-AutorInnen irgendwie eine Benachrichtigung, dass da jetzt was Neues geschrieben worden ist? Oder Schauen die einfach alle drüber?
5: Nein, schauen nicht alle drüber. Das machen nur bestimmte, die daran auch interessiert sind. Und man kann im Hintergrund für sich selbst eine Liste anlegen, dass man sofort benachrichtigt wird, wenn zum Beispiel österreichische Artikel geschrieben werden. Das kann ich für mich selber steuern, auch den Bereich.
6: Weißt du, wie viele Artikel du bis jetzt geschrieben hast, circa?
5: Artikel habe ich ein bisschen über 50 geschrieben, aber ich habe sehr viele Ergänzungen und Bearbeitungen gemacht. eben wie ich vorher schon gesagt habe, irgendwelche Preise oder so. Oder auch so Dinge, wie die Annemarie erwähnt hat, wenn ihr einen Artikel wo findet, wo nichts drinsteht und zum Beispiel keine Relevanzkriterien angeführt sind, da wundert ich mich mal kurz, wie es das überhaupt gibt. Und dann schaue ich selber nach, was mich gerade interessiert. Was gibt es über den und ergänzt dann sowas?
4: Findet man aber auch immer weniger, muss man dazu sagen. Also das war, glaube ich, vor 15 Jahren, wie ich angefangen habe, war das gang und gäbe, dass ich drüber gestolpert bin, weil einfach, wie die deutschsprachige Wikipedia angefangen hat, das war halt alles auf der grünen Wiese. Da hat wer dann so einen Artikel geschrieben über Graz und hat aber einfach einmal angefangen zum Schreiben. Im Übrigen erst viele, viele Wochen später ist der Artikel zu Wien geschrieben worden. Das ist irgendwie, da merkt man also, und dann haben sie sich erst irgendwann überlegt, so, wir sollten uns überlegen, wie ist ein Artikel aufgebaut in der Wikipedia? Also diesen klassischen Aufbau, den wir kennen, das hat sich als gewachsen, hat sich so entwickelt. Und dadurch gibt es aber dann auch, mittlerweile gibt es, glaube ich, alles eine Regel. Also zum Beispiel das, was ich eigentlich gern mache, ist, dass ich das jüngste Ergebnis in einer Ereignisanalyse, also zum Beispiel eine Musikerin, würde ich die neueste CD nach oben schreiben. Also umgekehrt, man fängt mit dem Ältesten an und geht dann chronologisch vor. Also so. Und das sind Regeln, die dann quasi irgendwann einmal eingeführt worden sind. Aber es ist auch so, wenn man sich, man muss ja nicht einmal einen Benutzer-Account haben, aber ich sage so, ich möchte gern zu dem Thema einen Artikel schreiben. Dann ist es so, die ersten paar hundert Mal, wo man auf Speichern drückt, wird das nicht sofort, wird zwar online gestellt, aber wer andere gibt es frei. Und das sind Menschen, das sind Autorinnen mit Sichterrechten und die abonnieren sich quasi Listen, die werden informiert, jemand hat was Neues geschrieben und dann, die schauen sich das dann durch. Nur ist das vielleicht jemand schreibt einen Artikel über eine Fußballerin und der Sichter kommt aber aus einem ganz anderen Eck. Der schreibt über Vögel. Und natürlich kennt sich der nicht aus über Fußballerinnen. Vielleicht ist die ja nicht einmal eine österreichische Fußballerin, also weiß er nicht, welche Ligen da sind. Aber er kann sich schauen, so, sind die Quellen, die verwendet hat, sind die relevant? Schaut das alles vernünftig aus? Ist der Aufbau eingehalten worden? Dann wird der Artikel schon durchkommen. Wenn jemand schreibt, der XY aus der dritten Bank, den mag ich nicht, dann wird dieser Artikel sehr schnell gelöscht werden.
6: Und diese ganzen verschiedenen Rollen von Personen, das sind alles Ehrenamtliche?
4: Ja.
6: Was glaubt ihr, motiviert die Leute, da ihre Freizeit drauf zu verwenden, Wissen zu teilen oder ihr Wissen zu teilen?
5: Bei mir war es der Punkt, dass ich mal gedacht habe, ich benutze die Wikipedia selbst für Recherchearbeiten, für Informationen und das ist ein Punkt, wo ich was zurückgeben kann. Dass ich das Wissen, das ich habe oder was mich gerade interessiert und mir auffällt, dass ich dies wieder eintragen und dazu beitragen kann. Und es macht da irgendwie Spaß, einfach an einer Enzyklopädie mitzuarbeiten. Und der Unterschied zu dem alten Brockhaus und dergleichen ist ja, dass es up-to-date ist. Und wenn irgend so eine Enzyklopädie rauskommen ist, in dem Moment, wo es dem Druck gegangen ist, war sie ja schon wieder veraltet. Und Wikipedia wächst mit und ist zeitlich einfach immer richtig.
4: Ich glaube, bei vielen ist auch einfach die Motivation der Wissensbefreiung. Also wirklich so, ich nehme mir das jetzt vor, dass ich die Denkmäler vom nördlichen Mühlviertel eines nach dem anderen abfrühstücke, befreie, weil ich nicht will, dass in diesem einen Buch nur dort zu finden ist, dieses Wissen. Und ich glaube, das motiviert einige und dann hat man dann irgendwo auch ein bisschen Gamifikation, indem ich habe heuer so und so viele Artikel geschrieben. Also das ist ja, das macht ja was mit an.
6: Jetzt haben wir viel über das Schreiben gesprochen, aber du hast jetzt eben angesprochen oder schon öfter angesprochen, dass man auch Fotos und so machen kann. Kann ich einfach hergehen und jetzt zum Beispiel wir befinden uns gerade in der Stadtwerkstatt, ich mache ein Foto von der Fassade, von der Stadtwerkstatt und kann das hochladen und kann das dann von allen benutzt werden oder müssen auch Fotos irgendwie verifiziert werden? Wie ist da so der Ablauf?
4: Bilder sind viel einfacher und weniger, oder vermeintlich einfacher. Es gibt weniger Community-gemachte Hürden bei Bildern. Da ist so wahre Persönlichkeitsrechte. Also wenn du ein Porträt von jemandem machst, musst du fragen, darf ich das? Aber wenn ich Gebäude fotografiere, gerade in Österreich herrscht Panoramafreiheit. Das heißt, alles, was ich ohne Hilfsmittel vom Gehweg aus fotografiere, darf ich auch genauso online stellen. In Italien ist es nicht so im Übrigen.
5: Friedhöfe. In Italien dürfen keine Friedhöfe fotografiert werden.
4: Na, generell alles, was im Privat... Also super kompliziert. Ja. Der Eiffelturm darf nur bei Tag fotografiert werden, weil die Beleuchtung hat nur Urheberrechtsschutz vom Künstler, vom Beleuchtungskünstler. Obwohl jeder sich das anschauen kann. Genau. Was komplizierter ist, ist, auf Commons gilt einfach Urheberrecht. Ich muss darauf achten. Ich kann nicht in ein Museum gehen und ein Werk von einer lebenden Künstlerin fotografieren und auf Commons stellen. Und ähnlich kompliziert ist dann eigentlich auch bei Graffitis. Und über das kann man dann sehr schön, auch über das kann man gut diskutieren. Aber prinzipiell so, ja, Stadtansichten. Und ich kann dann echt sagen, so, es gibt einen Ort, wo Urlaubsfotos wirklich gut aufgehoben sind. Man ist irgendwo und man denkt sich so, man, das ist voll das schöne Bild. Und man macht, also, weiß nicht, Salzkammer gut, Wanderung. Und man macht ein Foto, dann ist es auf Wikimedia Commons, das ist die Bilddatenbank hinter der Wikipedia, wirklich gut aufgehoben. Und man kann da sehr schnell schauen, dass man das eben in einen Artikel unterbringt. Weil wenn es dann eben ein See ist und im Optimalfall kann man sich ja noch erinnern, von welchem Ufer aus man das fotografiert hat, dann kann man das wirklich, ist es gern gesehen in der Wikipedia.

0: Fotografen, die sich auf so Red Carpets spezialisiert haben, damit wir aktuelle Bilder haben.
1: Und die geben das dann einfach frei zur Verfügung?
0: Die Fotografen?
1: Die Fotografen wollen da nichts dafür.
0: Genau.
2: Und vor allem, wenn man ein Bild reinstellt, muss man schon bedenken, es kann von jedem verwendet werden. Es ist gemeinfrei reingestellt. Also wenn ich ein Foto mache von irgendwas, kann das jedes Medium oder jede Privatperson nutzen.
0: Genau.
2: Das ist etwas, was man immer bedenken muss.
0: Genau, also es gibt dann eben freie Lizenzen. Die Lizenz mit den größten Rechten ist CC0. Das heißt, das Bild wird digitales Gemeingut und gehört jedem. Die NASA macht im Übrigen ihre Mondfotos, sind alle, gehören dir genauso viel wie mir. Wenn man Fotos macht und man sagt so, ja, ich möchte eigentlich jetzt nicht, dass jede Zeitung das einfach verwendet, weil das habe ja ich gemacht, dann kann man, die können die Zeitung, darf es noch immer verwenden, aber unter der Bedingung der Namensnennung. Also dann, Marlene macht ein Foto und dann steht, was drinnen steht, das Foto ist gemacht von Flug und Elf.
1: Mich würde jetzt noch interessieren, wie es ist mit dem Nachwuchs, also wirklich jungen Menschen. Interessieren Sie sich noch für Wikipedia? Weil man hört eben immer, die informieren sich, also jüngere Personen, Jugendliche informieren sich über Social Media, benutzen, keine Ahnung, TikTok sogar als Suche. Lesen die noch so klassisch Artikel? Machen die da mit? Habt ihr da Informationen drüber?
0: Also beim Mittwochende zuerst. Also es ist natürlich auch Teil unserer Arbeit, dass wir einfach Jugendarbeit machen und Neulingsgewinnung machen. Es gibt einen steten Kern von, das ist die Gruppe der jungen Wikipedianer und die machen genau das gleiche wie das Femnetz. Die treffen sich regelmäßig, die helfen und unterstützen sich gegenseitig. Und ich merke auch, die sich dort, natürlich, das ist immer so, wenn man sich dort wohlgefühlt hat, dann bleibt man auch dabei. Und es ist dann auch immer interessant, die bringen oft ein Hobby mit, das sie einfach sehr interessiert. Oft ist es ein bisschen nerdigen Ende von eben ganz spezielle Manga-Serien, die einfach nur keinen Artikel gehabt haben. Damit haben sie angefangen und dann sind sie eher vielleicht in diesem Comic-Genre unterwegs oder bei anderer Züge. Also ist dann auch oft so ein Einstiegsportal, weil das ist einfach so, wo man dann wirklich so 13-Jährige haben, die einen Artikel nach dem anderen über den neuesten Zug raushauen. Ich bin mir ziemlich sicher, sie haben dieses Interesse schon vorher gehabt. Aber es ist eben generell momentan schwierig und ich sehe das dann aber auch irgendwo die Frage an der Schule, ob es wirklich so gescheit ist, dass man halt immer gegen Wikipedia gewettert hat und dann nachher jetzt schon so auf ChatGPT nach. Das Gute ist, bei den Large Learning Models ist wenigstens das auf unser Wissen zurückgreifen. Aber es ist natürlich auch eine Herausforderung, vor der wir stehen. Aber ich glaube, da stehen nicht nur wir, sondern unsere ganze Gesellschaft steht davor.
1: Jetzt feiert Wikipedia ja 25 Jahre. Vielleicht jetzt zum Abschluss noch, was ist denn in Österreich geplant? Ich weiß, in Linz ist bald ein Treffen. Was wird da gemacht?
0: Wir haben Treffen für die Autorinnen. Also wir haben beschlossen, dass das vor allem ein Fest für die Autorinnen ist, die einfach teilweise 25 Jahre schon dabei sind und für alle, die noch nicht 25 Jahre, sondern einfach so, unser Wikipedia hat 25. Geburtstag und wir machen 4 parallele Stammtische, eben in Linz, Graz, Innsbruck und in Wien.
1: Marlene, wirst du dabei sein?
2: Ja, aber ich lasse mich überraschen. Für das Programm ist die Annemarie zuständig.
1: Können da auch bei diesen Stammtischen Leute mal vorbeischauen, die sich nur für Wikipedia interessieren, aber selbst noch nicht aktiv sind? Oder ist das wirklich nur für die internen Leute?
2: Na, was ich weiß, können alle vorbeischauen.
0: So, an sich ist es offen für alle, aber in dem Fall ist es halt so, also man muss sich dann über die Einladungsseite eintragen, dass man dazukommt, weil es eben eigentlich keine öffentliche Veranstaltung ist, aber eben für Leute, die sich interessieren, sind herzlich eingeladen.
1: Wenn man sich jetzt eben mal, wenn man reinschnuppern möchte, gibt es Veranstaltungen, eben so wie es früher die Schreibwerkstatt gegeben hat, dass man einfach mal nur schaut, so hey, ist das überhaupt was für mich?
0: Es gibt verschiedene Online-Veranstaltungen und für Leute, die sich dann tiefer interessieren, wir versuchen das mittlerweile ein bisschen zu bündeln. Und da gibt es dann zum Beispiel auch eine Vor-Ort-Veranstaltung mit den Kollegen aus Deutschland, wo dann einfach, wo dort zusammengekommen ist und eine Schreibwerkstatt gemacht wird für mehrere Tage, wo es einfach

0: nicht nur darum geht, dass ich mal lerne, wie die Wikipedia grundsätzlich geht, sondern auch ein bisschen dieses Wissen vertiefe und dann auch die ersten Kontakte zur Community knüpfen kann.
1: Als letzte Frage würde mich jetzt noch interessieren, Marleen, wie deine Arbeit bei Wikipedia ist. Machst du jetzt schon ein paar Jahre? Was hat dich so am meisten überrascht? Was hast du vorher nur als Leserin gar nicht erwartet, dass das so funktioniert im Hintergrund?
2: Teilweise war es sicher die Erkenntnis, es ist ganz einfach. Man muss nur ein paar Werkzeuge kennenlernen, wie bei jedem Computerprogramm, aber das ist sehr, sehr, sehr einfach gemacht. Und dass man sich einfach trauen muss. Dass man sagt, ich stehe dazu, dass ich das geschrieben habe. Ich schreibe unter einem Pseudonym mittlerweile. Wenn ich mich neu anmelden würde, würde ich wahrscheinlich unter Klarnamen schreiben, weil warum nicht? Ich stehe dazu, dass ich das gemacht habe. Überrascht. Ja, dass es die Community gibt und dass es dann teilweise doch lebende Personen gibt, die man treffen kann. Und was auch sehr wichtig ist, was man am Anfang vielleicht nicht weiß, ist, dass es die verschiedenen Chapter gibt. Also, dass in Österreich 3 Leute angestellt sind. Oder wie?
0: 5.
2: 5, Entschuldigung. 5 Leute angestellt sind, die man ja auch kontaktieren kann, wenn es Probleme gibt, wenn man was wissen will. Das, glaube ich, ist ein Punkt, den sehr viele nicht wissen, dass es sehr wohl Ansprechpartner gibt, an die man sich wenden kann.
0: Ja, und eben nicht nur für Hilfe, sondern wir unterstützen auch mit Literaturstipendien. Wenn ich zu diesem Treffen will, fahren möchte, unterstützen wir auch mit Reisekostenunterstützung.
2: Ja, und dass es sehr viele Veranstaltungen gibt, dass es Projekte gibt, an denen man teilnehmen kann. Ich bin da selbst gar nicht informiert, was es alles gibt, aber die Vielzahl ist groß, wo ich vollkommen unbedarft sagen kann, ich muss mich anmelden und ich kann daran teilnehmen.
1: Vielen Dank, Annemarie Buchmann und Marleen Potier, für diesen kleinen Einblick in die Arbeit von Wikimedia und Wikipedia. Dankeschön.
2: Gerne.
0: Dankeschön.
1: Das war ein Interview mit der Community-Managerin von Wikimedia Österreich, Annemarie Buchmann, und einer lokalen Linzer Wikipedia-Autorin, Marleen Potier, alias Flughund 11. Sie haben über 25 Jahre Wikipedia gesprochen und welche Herausforderungen es in der Entstehung und Erhaltung der Enzyklopädie gibt. Wenn Sie mehr über die Arbeit des Vereins Wikimedia in Österreich erfahren wollen, finden Sie Informationen unter wikimedia.at. Am Mikrofon war Eileen Yilmaz. Ich bedanke mich herzlich fürs Einschalten. Alle Informationen und die Sendung zum Nachhören finden Sie auf unserer Website unter www.fro.at. Wir hören uns beim nächsten Mal.
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2: Hallo und herzlich willkommen zu einer neuen Folge von der Hörbar. Das ist unsere Sendereihe auf Radio Froh und Dorf TV, wo wir mit unseren freiwilligen Programmmachenden über ihre Sendungen sprechen. Und heute habe ich hier in unserer Schnittstelle Bernadette Bruckner. Hallo.
3: Hallo.
2: Du machst die Sendung Kommunikation at Wirtschaft.
3: Ja, genau.
2: Zuerst einmal, es ist zwar noch früh, aber es ist schon sehr heiß. Was darf ich dir denn zum Trinken einschenken? Ich
3: habe gerne Wasser.
2: Wasser,
3: danke.
2: Ja.
3: Danke, danke, danke.
2: Sehr gerne. Bernadette, du bist ja in deinem Brotjob in der Beratung tätig. Du machst Unternehmensberatung, psychosoziale Beratung. Du arbeitest mit Kommunikation.
3: Genau.
2: Was ist denn das, was dich daran fasziniert? Warum möchtest du mit Menschen arbeiten, ihnen helfen?
3: Das ist ganz einfach. Ich komme aus einem Unternehmen. Also ich komme ja aus einer Bäckerei. Und ich bin eigentlich bei den Leuten, die was bei uns im Café gesessen sind und sonst in die Bäckerei gekommen, aufgewachsen. Und was ich faszinierend gefunden habe, und das hat sicher mit meiner Wahl, in welche Richtung dass ich gehe, arbeitsbedingt, was zu tun, ich habe mich immer zu den Leuten gesetzt und habe ihnen zugehört. Und was mir am meisten auffällt von der Kommunikation her, meistens reden wir ja, wenn wir von Kommunikation sprechen, dass wir uns mitteilen. Aber sollten das zuhören. Und ich finde das Zuhören aber der Hauptknackpunkt von Kommunikation, nämlich aktives Zuhören, dass ich bei den Menschen bin, dass ich da bin, dass ich einer einfach einen Raum gebe, einer Geschichte zu erzählen. Und ich sitze nur immer wahnsinnig gerne im Kaffeehaus und höre einfach den Leuten zu. Auch, ich pendel da zwischen Wien und Oberösterreich, auch in der U-Bahn, auch im Bus, also mir reden total viele Leute immer an und ich finde das so schön. Ich sitze nämlich an und höre einer zu. Und das ist für mich Kommunikation. Und neben den Tätigkeiten, was du aufgezählt hast, bin ich ja Erwachsenentrainerin und habe ja Akademiker, die was ich mitbegleite und eben auch unterrichte, ja, über die Uni Graz. Und ich finde es so interessant, welche Schicksale oder welche Persönlichkeiten da sitzen und da kann man nur lernen. Und ich glaube, und ich habe bei meinem Titel Kommunikation et Wirtschaft, habe ja das Wir groß geschrieben, weil ich immer wieder sage, wir müssen das einfach anders denken. Und ich glaube, durch die Sendung, und da bin ich total dankbar, dass ich bei euch das machen darf, einfach eine Sensibilisierung, wie können wir gemeinsam eben wirtschaften. Und da gehört Kommunikation dazu.
2: Du hast schon das aktive Zuhören angesprochen. Das ist ja auch im Radio oder im Journalismus total wichtig, dass man eben auf die GesprächspartnerInnen eingeht und dann wirklich die Antworten hört, was da gesagt wird. Hast du das trainieren müssen oder liegt dir das eben schon seit Kindheit an? Wie hast du dich auf deinen Beruf so einlassen können? Was hast du trainiert? Wie war so dein Weg, bis du jetzt hier gelandet bist?
3: Bis ich da bei dir sitze.
2: Genau.
3: Es gibt etwas, was mir am meisten aufgefallen ist. Ich habe zwar viele Kommunikationsseminare, Ausbildungen gemacht, wirklich gute. Was mir am meisten gefällt hat, ist, dass man gelernt hat, gut zuzuhören. Und in einer Seite habe ich es natürlich antrainiert, weil man dachte, das fehlt mir, also habe ich selber nachher weiter, was heißt überhaupt aktives Zuhören. Auf der anderen Seite glaube ich, Betonung auf, ich glaube, ich kann mich nämlich immer wieder an Szenen erinnern in unserem Kaffeehaus, wo ich einfach neben die Leute gesessen bin. Und ich habe ihnen zugehört und aktives Zuhören, weil da gibt es ja noch das Generative Listening, ja, wo ich nicht nur aktiv zuhöre, dass ich höre, was sagt mir die Person, sondern auch wahrnehme, was fühle ich denn da dazu, dass ich die Personen höre. Ja? Welches innere Bild kommt denn bei mir auf? Wie spürt sich das an, wenn ich eine Person zuhöre? Und das ist etwas, was ich damals, und als Kind ist man ja hochsensibel, ja? Ich sage immer, das wieder abtrainiert, ja? Und dann lernt man es wieder, schweineteuer. Aber das ist etwas, was ich definitiv von damals mitbekommen habe. Weil ich im Kaffeehaus, und jetzt kommt es auf das Setting ja auch drauf an, ja, bin ich jetzt in einem psychotherapeutischen Setting oder therapeutischen Setting oder bin ich im Kaffeehaus oder bin ich in einem beruflichen Setting, es macht ja auch einen großen Unterschied. Ja, und ich bin halt als Kleinkind neben die Leute gesessen und habe mir einfach nur wahrgenommen, was bedeutet das, wenn ich diese Worte höre. Und das habe ich definitiv von zu Hause mitgenommen. oft frei nach dem Motto, mir ist nachher schlecht gegangen, weil ich wollte ihnen was abnehmen. Ja, Kinder wollen ja immer gern, dass den Leuten ja gut geht. Das habe ich lernen müssen, abzugrenzen. Was heißt das jetzt? Ja? Gerade in die Richtung, wo ich gern gehen möchte, nämlich als Psychotherapeutin, wo es nicht darum heißt, ich leide mit, ja? Sondern ich habe Mitgefühl, ich nehme wahr, was da ist, um nachher auch die besten Fragen zu stellen, um dass wir gemeinsam dorthin gehen, ja, als Begleiter. Und das hat sicher was mit dem, wie ich aufgewachsen bin, zu tun. Ja.
2: Mit welchen Themen kommen denn die Leute zu dir? Was beschäftigt uns?
3: Uns, ja. Gott und die Welt. Die meisten Themen sind zwischenmenschlich. Die meisten Themen, jetzt sind wir wieder bei der Kommunikation, wo, wenn ich jetzt die Firmensetting hernehme, wo einfach zwischenmenschlich, Mobbing ist ein ganz riesiges Thema im Firmenkontext. Dann natürlich auch Paarthemen, Liebesthemen, wo ich mir immer sage, es gibt nämlich einen Bereich, wo ich immer der Meinung bin, da bin ich überhaupt nicht gut drinnen. Und wegen dem kämen sie aber. Und das sind eigentlich so Beziehungsthemen. Aber Beziehungsthemen ist ja nicht nur auf der Paarebene, sondern im beruflichen Setting, Eltern, ja, da gibt es ja sehr viele Themen mit dazu. Und oft fällt mir auf, und ich glaube, dass wir einfach das nicht gut gelernt haben, ob es jetzt im Elternbereich ist oder in der Schule, das ist eben die zwischenmenschliche Kommunikation, dass man gut mit sich umgeht. Darum auch dieses Wir in der Wirtschaft. Mir fällt am meisten auf, wenn ich mit Leuten spreche, dass es dort am meisten hapert, wo ich mir denke, wie gibt's das? Ja, warum können wir nicht? Es ist einfach ein anderes Setting. Wenn ich jetzt das Wirtschaftssetting her, ist es das einfach ein anderes Setting. Warum können wir da nicht auf Augenhöhe miteinander reden? Ja, da haben wir Rollen und dann glauben wir halt, der Chef weiß besser oder er glaubt, dass es besser weiß und was weiß ich was. Also sehr zwischenmenschliche, dynamische Kommunikations- oder Misskommunikation. Und da fällt mir ein, Paul Watzlawick ist eh so ein Klassiker, man kann nicht kommunizieren. Und er hat in einem Buch drin, und das gefällt mir total, wir machen immer Kommunikationsversuche. Wir gehen aufeinander zu mit unserem Weltbild oder Kommunikationsbild und dann versuchen wir, dass wir miteinander kommunizieren, wo wir aber Worte nehmen, wo jeder definitiv was anderes darunter versteht. Finde ich in einer Seite natürlich spannend. Darum liebe ich es, mit Leuten zu reden, wo ich mir denke, hey, ich habe zwar mein Weltbild, aber ich bin immer happy, wenn ich eine Disruption bekomme und einfach andere Sichtweisen, um einfach voneinander zu lernen. Um vielleicht drauf zu kommen, dass, ja, wie wirklich ist die Wirklichkeit? Also der Paul Watzlawick hat schon gute Sätze rausgeschmissen, so ungefähr. Um einfach auch wahrzunehmen, es ist gut, dass wir miteinander kommunizieren, dass wir miteinander aufeinander zugehen, um einfach auch zu schauen, wie wollen wir ein gelungenes Leben leben. Und für das finde ich meine Arbeit wahnsinnig spannend.
2: Kannst du ein bisschen erzählen, was so die größten Probleme sind in der Kommunikation? Also was lernen dann die Menschen bei dir, wenn sie in eine Beratung kommen, was man dann besser machen könnte oder wie man das eben sich antrainieren kann, eben aktiver zu kommunizieren, zuzuhören, es zu lernen, dass man auch wirklich das ankommt bei der anderen Person oder so gut wie möglich, dass das ankommt, was man eben selbst kommunizieren möchte.
3: Ich unterscheide zwischen Beratung, zwischen psychosoziale Beratung, also Begleitung und auch Unterricht. Beim Unterricht bin ich eher mehr der Theorie-Typ, wo ich schon auch immer wieder Punkt 1 andere Sichtweise mitgeben möchte, um sie einzuladen, nicht zu animieren, sondern tatsächlich einzuladen, selbstbestimmend für sich auch zu schauen, welche Kommunikation habe ich. Ich habe immer wieder Leute bei mir sitzen im Unterricht, die was Aha-Momente haben, weil ich so Kleinigkeiten wie, jetzt sind wir wieder dort, was ist ein Wort? Wir haben, ich nehme so große Worte her wie Liebe, Geborgenheit, Sicherheit, das wird auch oft immer wieder herangezogen, oder Wertschätzung. Riesenthema im Wirtschaftskontext, ich werde nicht wertgeschätzt und dann habe ich innere Kündigung und dann höre ich auf zu arbeiten, weil es ist einfach für mich uninteressant. Ja. Die meisten Leute gehen nämlich nicht aus Firmen raus wegen der Bezahlung, sondern tatsächlich, weil die Wertschätzung nicht da ist. Also großes Wort. Ja, was heißt das jetzt? Und ich sage immer wieder, für mich ist das, du kommst eher aus der Kommunikationsbranche auch, für mich ist das ein Buchstabensalat. Wertschätzung. Weil je nachdem, was wir da mit hinein interpretieren, Punkt 1, und auch für uns wahrnehmen, ab wann ist denn für mich das eine Wertschätzung? Und ich sage immer wieder, das ist das Wort, und das ist aber, in welcher Aktion, wann erkennst du, dass du für dich selber dich wertschätzt, ja, das fängt immer bei sich selber an, oder auch andere Personen dich wertschätzen, an was hängst du das fest? Weil das ist etwas, was wir ja erlernt haben im Laufe des Lebens. Eine Person, die was von klein auf vielleicht nie eine Wertschätzung wahrgenommen hat, kann für sich ja gar nicht einordnen, was ist überhaupt Wertschätzung. Und wenn es aber für eine andere Person, ist mir auch schon mal passiert im Unterricht, eine andere Person gibt dir jetzt die Wertschätzung, was sie glaubt, dass Wertschätzung ist, und du bist es aber nicht gewöhnt. Ich habe mal eine Person gehabt, die ist immer kleiner geworden im Sessel, nur weil ich einfach mal das, was ich wahrgenommen habe, wertgeschätzt habe an dieser Person. Also ja, je nachdem, was man aufkommt. Wie wirklich ist die Wirklichkeit, ja. Und in anderen Seiten, in der Beratung, jetzt kommt es auf das Setting drauf an, weil ich bin sehr auf die gruppendynamisch. Wie ist die Gruppe an sich? Was heißt das? Wie kann man die gut mitbegleiten? Und im Einzelsetting bin ich eher ein Fan aus der Familientherapie von der Virginia Satir. Da auch immer wieder zu schauen, in welchem Setting bist du aufgewachsen? Was macht das mit dir? Wie du hast für dich das eben nachher auch definiert? Also ich schaue sehr oft immer auf die, wie ist die innere Welt von dieser Person? Wie reagiert sie auf was? Wir haben natürlich, oft kommen Leute zu mir, auch im Kaffeehaus, ja, wenn wir plaudern und da gemeinsam auch immer wieder zu schauen, was nimmst du für dich wahr? Wie nimmst du die Welt für dich wahr auf Basis, was du erlernt hast? Und am Ende des Tages sind wir ein Konglomerat aus anderen Personen, die ja wir im Laufe des Lebens uns definiert hat. Wer hat uns gesagt, wie wir sein müssen? Wir haben ja total viele Rollenbilder ja mitgekriegt. Gott sei Dank werden jetzt aufgebrochen, ja, um das einmal zu hinterfragen. Um da einmal zu schauen, in welcher Gesellschaft sind wir drinnen. Momentan heiße Diskussion, ja, Care-Arbeit, was gut ist, gehört immer wieder sichtbar gemacht. Um mal auch da wieder zu schauen, hey, wie haben wir das für uns definiert? Was heißt das für mich? Was heißt das jetzt im Kontext in der Gesellschaft draußen, in der Wirtschaft? Was heißt das im Laufe unseres Lebens? Und mit dem tue ich mich auseinandersetzen.
2: Das sind ja alles sehr große Themen, wichtige Themen, essentielle Themen. Aber jetzt speziell in deiner Radiosendung hast du deinen Fokus auf Wirtschaft gesetzt.
3: Genau.
2: Wie bist du denn auf die Idee gekommen?
3: Eigentlich tue ich mein Doktorat, weil ich habe, wie mein Masterarbeit geschrieben hat, und mein Diplomarbeit, ich bin ja nur Diplom, ja, habe ich immer gesagt, dieses Thema, was ich jetzt da angreife, möchte ich unbedingt größer machen und in mein Doktorat reinbringen. Damals war meine Diplomarbeit im Bereich Gesundheitssystem, ja, und eben wie nicht krankenversicherte Personen in Österreich eben also mitbegleitet werden, auf Basis von der Marienambulanz, die ist in Graz unten. Und das Thema war so irrsinnig spannend, habe mit der Marienambulanz zusammengearbeitet, habe Interviews geführt und alles Mögliche. Und da habe ich gewusst, ich möchte mein Doktorat draufsetzen. Und darum habe ich mein Doktoratsforschungsthema Health Framing, also wie Gesundheit in einen Rahmen reingesetzt wird, wie kommuniziert wird oder nicht kommuniziert wird, je nachdem, wie man sieht. Und da habe ich eben, meine erste Radiosendung war, ist eben die Radiofabrik in Salzburg, und das hat mir so Spaß gemacht. Und ich habe vorher noch nie mit Medien was da und habe quasi jetzt mittlerweile... Heuer habe ich die Radiofabrik 6 Jahre, bei euch bin ich 1,5 Jahre und habe so viel Spaß gemacht, dass ich mittlerweile ein Gesundheitsmagazin gemacht habe und Fernsehsendungen und Podcasts und was weiß ich, was alles über eigenes Medienhaus aufbaut, weil mir dieses Thema so wichtig ist. Und drum auch bei euch, bei Radio Froh, wo ich gesagt habe, hey, ich möchte, weil ich durch meine Arbeit sehe, wie wichtig Gesundheit oder gesundheitsförderliche Kommunikation auch im Setting Wirtschaft ist, möchte ich Leute einladen. Und mein Glück ist, ich rede so wahnsinnig gern mit Leuten, weil ich so cooles Netzwerk habe, dann habe ich die eingeladen. Mein erster Radiogast, und ich bin heute noch total stolz drauf, bei der Radiofabrik war mein Lieblingsprofessor. Und bei Radio Froh habe ich auch Uniprofessuren, also ich habe einmal 2 Semester auf der FH Wiener Neustadt und habe meinen Uniprofessor mittlerweile auch schon dabei. Und ich habe so coole Leute in der Wirtschaft, weil ich mir denke, wir brauchen diese unterschiedlichen Sichtweisen, um auch wahrzunehmen, dass wir wirtschaften anders können, als wir das, was wir momentan sehen. Nämlich, ich bin aufgewachsen sehr in hierarchischen, ja, also patriarchischen Führungsstil. Und da haben wir halt den Übergründer, und der sagt uns noch, wie das gemacht gehört. Und ich weiß aber, dass Wirtschaft anders auch geht. Ich bin halt mit Wirtschaftstreibenden aufgewachsen, ja, weil ich einfach Unternehmenstochter bin. Und da habe ich mir gedacht, hey, das Thema müssen wir sichtbar machen, aber anders. Und lade Leute ein, wie gesagt, auch Uniprofessoren, aber auch Führungskräfte, wie zum Beispiel Marco Stelzmann, der völlig anders ein Unternehmen aufgebaut hat, nämlich wirklich auf Soziokratie, Holocracy, und habe ihn eingeladen. Und ich bin so fasziniert, weil er einfach schon alleine von der Denke her wirklich dieses Wir drinnen hat. Und das finde ich wichtig. Und aus meiner Sicht müssen wir Wirtschaft anders denken. Und am Ende des Tages ist die Basis alles Gesundheit. Wenn ich nicht ein System, ich bin Systemikerin, ein System aufbaue und Wirtschaft ist für mich oder Unternehmen ist ein System, das, was lebendig ist, wo die Leute gern reingehen, gefördert werden in ihre Fähigkeiten und Kompetenzen und einfach das wirklich gesund ist, dann kann das nicht florieren. Ja? Und so sehe ich die Wirtschaft. Und darum habe ich mit dem angefangen. Darum bin ich auch da dankbar, dass ich es bei euch machen darf, weil ich glaube, dieses Thema berührt uns alle. Wir sind in einem, sage ich mal, einem Übersystem drinnen, wo wir in einem gewissen Zeitrahmen von unserer Lebensspanne wirtschaften wollen. Und ich glaube, das kennt jeder von uns, wenn ich in ein System drinnen bin, wo ich nur niedergemacht wäre, wo ich Micromanagement eben noch drinnen habe, wo ich einen Chef habe, der was vielleicht nur frauenfeindlich ist oder seine Rollenbilder nach außen kommuniziert, was einfach wehtut, wo ich mir denke, da werde ich nicht als Mensch gesehen, das kann nicht gesund sein. Und das sehe ich aber jahrelang. Ja, jetzt braucht man andere Systeme und das ist der Grund, warum ich das gemacht habe.
2: Was konntest du denn jetzt schon von deinen InterviewpartnerInnen lernen, eben wie du gesagt hast, man, dieses neue Wirtschaften, die schauen das genauer aus. Wie kann man dann diese alten Strukturen aufbrechen, wo es in der Wirtschaft, also wenn man da vielleicht klassisch dran denkt, geht es einfach nur um mehr Gewinn, mehr Gewinn, mehr Gewinn.
3: Genau. Sehr viel, also ich gehe immer sehr beseelt raus, wenn ich ein Interview geführt habe, weil ich so positiv schöpferisch sehe, dass es möglich ist. Also nicht nur der Worst Case, was man jetzt immer wieder sieht in den Medien drinnen, sondern es gibt Leute, und jetzt sind wir wieder dort, ich sage den Satz, und den habe ich meine Chefleute schon gesagt, der Fisch fängt beim Kopf zum Stinken an. Ja? Und ich sehe, dann habe ich aber jemanden da, der oben gesessen ist, der Kopf ist, andere Haltung gehabt hat. Ich arbeite mit Führungskräften immer an der inneren Haltung auch, an wer bin ich denn als Führungskraft? Und sehe, es ist möglich. Also meine Best Case Studies habe ich bei mir in meinen Radiosendungen sitzen, immer wieder zu sagen, ich weiß, dass möglich ist, wie kann man es machen, was sind die ersten Schritte, wie können wir Führungskräfte, die eben noch nicht so weit sind, aber gern möchten, inspirieren, um zu sagen, es ist möglich. Und darum gibt es bei mir so meine Wunsch-Interviewpartner, die ich gern haben möchte, weil ich weiß, es gibt ja schon Best-Practice-Beispiele im deutschsprachigen Raum, wenn ich jetzt meinen Bodo Jansen hernehme, den Oliver Haas, der was ihn mitbegleitet hat, sind ein richtiger großer Name da drinnen, weil ich weiß, es ist möglich. Wir haben auch in Oberösterreich ganz tolle Unternehmen. Und da schaue ich auch immer wieder, wo kann ich andocken, wie kann ich die erreichen, damit wir eben Best Cases machen können. Weil ich weiß, Wirtschaft oder gemein wohl ökonomisch wirtschaften geht. Es ist möglich, wo sich die Leute einbringen können, wo wir alle florieren können, wo einfach diese Win-Win, ich sage auch, nämlich auch ökologisch, ökonomisch sehr wohl möglich ist. Ja.
2: Bekommst du dann auch irgendwie was mit von der Belegschaft, von den Mitarbeitenden, wie die dann auf so vielleicht einen Stilwechsel reagieren?
3: Ja, und zwar, ich habe es eben in einer Radiosendung drinnen bei Marco Stelzmann. Der hat, ich gebe jetzt mal ein Beispiel, Telehase in Wien. Ich bin nur zu ihm gekommen, weil ein Arbeitskollege von mir mit ihm zusammengearbeitet hat und immer das als Best Case. Aber doch passt, den muss ich kennenlernen. Mittlerweile ist er leider nicht mehr dort. Und er hat gesagt, das ist einfach ein Prozess. Ich kann jemanden, und das verstehe ich total, wenn ich aus einem patriarchischen Führungsstil, wo ich nicht entscheiden darf, sondern ich habe einen Chef und muss immer den fragen, oder bei Großkonzernen, ich muss mehrere Leute fragen, damit ich überhaupt was machen darf. Und jetzt komme ich in die Richtung, jetzt muss ich alles entscheiden. Das ist ja auch ein Mindset. Also ich muss ja das mitwachsen lassen. Ich kann nicht von heute auf morgen, und das haben ja viele Firmen gemacht, so jetzt sind wir agil und jetzt machen wir das. Ja. Und vorher war alles strikt und vielleicht Mikromanagement mit, das funktioniert nicht. Und das ist einfach ein Prozess, und das sehe ich auch bei mir im Unterricht, weil ich gebe immer wieder eher agile Methoden auch mit. Und ich sehe Leute, die mit dem schon gearbeitet haben, gehen ganz anders damit um, als wie Menschen, die was halt einfach aus einer anderen Struktur kommen. Das eine und das andere hat seine Vorteile und Nachteile. Aber ich muss die Leute mitbegleiten, und das ist oft ein Prozess, und jetzt sind wir auch dort, kommt auf die Dynamik drauf an, kommt auf die Personen drauf an, bis zu 3, 4, 5, 6 Jahre. Ja, es ist etwas Kontinuierliches. Und das wird oft übersehen. Jetzt haben wir mit Covid, glaube ich, hat sich auch, wenn ich weltweit mir anschaue, die Dynamik völlig verändert, auch im Wirtschaftssetting. Und ich kann gewisse Strukturen, so wie ich aufgewachsen bin, ja, wenn man so einen 5-Jahres-Plan, wir können total vorplanen, funktioniert nicht mehr. Also muss ich das mitverändern. Und ich sage immer wieder, und das sehe ich in der Wirtschaft draußen, Prozessveränderung nicht nur wegen der Digitalisierung, sondern weil wir natürlich auch einen demografischen Wandel haben. Eine ganze Generation geht jetzt in die wohlverdiente Pension, ich sage über Urlaub dazu, in die Pension. Und das verändert natürlich. Komplett neue Generation kommt nach. Andere Bedürfnisse, andere Sichtweisen, was ich toll finde. Ich habe bei mir 4 Generationen sitzen und wenn die miteinander diskutieren, merkst du den Unterschied. Ich finde es cool, ja. Bald auch vielleicht die 5. Generation und das ist und den Unterschied merkst. Was heißt das aber jetzt für uns? Das ist was Dynamisches. Welche Rahmenbedingungen braucht es? Und das wird oft übersehen. Und dann denke ich, wie wäre es, und jetzt sind wir auch dort, wenn ich einfach mal die Leute auch anfrage, was braucht sie bitte für Rahmenbedingungen? Und das kenne ich aus dem betrieblichen Gesundheitsmanagement. Wir schauen uns ja nicht nur die Verhaltensebene an, sondern die Verhältnisebene, also Rahmenbedingungen. Und da kann der beste Yogakurs, ich sage immer der Obstkorb, also der Klassiker für betriebliches Gesundheitsmanagement, weil den haben wir gehabt in einer Firma drinnen, aber die Strukturen haben sich nicht verändert. Der Obstkorb kann nichts dafür jetzt, ja, es ist super, dass wir ihn haben, aber ich kann mich heute erinnern, den schönsten Obstkorb, und am Freitag waren wir 2 Personen, ich habe mich voll gefreut, und mein Kollege, weil so viel Obst da war, weil ihn keiner angegriffen hat. Und das ist für mich einfach eine Fehlplanung, weil ich mit den Leuten nicht sprich. Ich muss in die Kommunikation gehen, jetzt auch wieder dort, aktiv zuhören. Was braucht ihr von mir als Führungskraft und welche Rahmenbedingungen benötigt ihr von mir, damit wir gut wirtschaften können? Und das wird oft vergessen. Und das verstehe ich nicht. Dann sitze ich da, warum fragt ihr nicht eure Leute? Bitte, ja. Und das Tolle an meiner Arbeit, wo ich gerade auch unterrichte, ich habe hochkarätige Führungskräfte, Akademiker da, wirklich blitzgescheite Leute mit einer Ausbildung, schwierig einen Job zu finden, weil die teilweise overeducated, dann underpaid oder zu viel Erfahrung. Und dann denke ich, dann passt aber die Struktur nicht. Welche Rahmenbedingungen brauchen wir jetzt in der Arbeitswelt, damit wir gern dorthin gehen und unsere Zeit, bei manchmal ist es ja wirklich viel Zeit, was man da verbringt, eigentlich seine besten Jahre verbringt man da drinnen, und das möchte ich bitte in einem System haben, wo ich mich wohlfühle. Also wahnsinnig spannendes Feld, jetzt bin ich wieder voll groß geworden. Es hat diese Komplexität natürlich und das muss ich aber mit anschauen, weil am Ende des Tages sind auch voll viele Einflüsse auf allen Richtungen da und jetzt sind wir wieder dort mit der Kommunikation. Kommunikation ist alles und eigentlich nichts. Aber was braucht es, damit wir gemeinsam gern beieinander sitzen, gern miteinander wirken wollen, um eben auch etwas zu schaffen? Und ich habe Leute bei mir sitzen, die was sagen, und das kenne ich bei meiner Generation, Generation X, ich bin total stolz drauf, passt eh voll, aber ich bin nur aufgewachsen mit dem Grundwert, du gehst in eine Firma, bist loyal bis zum Schluss, bis zu deiner Pension. Ich habe 18 Firmen hinter mir. Loyal bin ich schon immer wieder, wenn ich drinnen bin. Nur wenn die Rahmenbedingungen nicht passen, weil frauenfeindlich und was weiß ich was alles mit dazu, und da muss ich über das Geld streiten, haben wir alles gehabt, dann frage ich mich schon, warum soll ich nachher loyal da drinnen sein? Und mittlerweile sehe ich aber, dass zum Beispiel die Sinnorientierung, ich möchte etwas Sinnvolles machen, in dieser Zeit sich durchsetzt, also in allen Generationen, auch bei den Boomer, wo sie noch da sind, also Spätboomer. Sie wollen jetzt was Sinnorientiertes machen. Okay, was ist Sinn für die? Was möchte ich einbringen? Welche Art und Weise ist das für die Bedeutung? Und solche Fragen stelle ich nachher. Weil, und das gefällt mir so gut, der Gerald Hütter, ich habe schon öfters live gesehen auch, und er hat einen, und der war für mich so prägend, und dann gebe ich auch weiter im Unterricht. Wir möchten alle ein gelungenes Leben haben, nicht ein perfektes. Nicht ein, weiß ich nicht, sondern ein gelungenes, und das ist für jeden völlig was Individuelles. Und da schaue ich hin, um nachher zu schauen, welche Rahmenbedingungen sind für dich adäquat passend, dass du sagst, da fühle ich mich wohl, da sehe ich einen Sinn dahinter, oder welcher Wert auch immer für dich wichtig ist, um nachher am Ende des Lebens zu sagen, jetzt habe ich ein gelungenes Leben gehabt. Und das finde ich voll schön. Und darum mache ich das, was ich mache.
4: Wie findest du denn Zeit, dann deine Radiosendungen zu machen, wenn du im Job, in der Arbeit so umtriebig bist?
3: Das fragen mich viel. Und ich denke mir, Leute, ich schlafe meine 8 Stunden, habe ich. Ich brauche das. Ja. Also ich empfinde mich als Kenner, Multipotentialität, also ich mache wirklich viel parallel. Mit der KI ist leider nicht weniger geworden, aber spannender. Ja. Ich komme jetzt nämlich drauf, dass ich Sachen, was ich irgendwo mal aus der Idee heraus geboren habe, niedergeschrieben habe und in irgendeinem Kastel drinnen habe, kann ich jetzt fertigstellen. Ich habe aus meiner Sicht ein gutes Zeitmanagement. Und weil es mich durch die Frage, die beschäftigt mich seit einigen Wochen, weil immer wieder Leute zu mir sagen, hey, du bist ja ihr, du machst zu viel und was weiß ich. Und ich denke mir, wie relaxed ist das aber? Ja, ich mache es ja gern. weil ich, und ich glaube, das ist ein Grund, was viele Leute nicht verstehen, ich habe ein gutes Big Why. Ich habe eine große Vision. Ich habe mir 2008, das weiß ich heute noch, eine Auszeit von meinem Leben, weil da war ich kurz vor Fertigwerden von meinem Studium, bin nach Sri Lanka gefahren, 3 Wochen Auszeit, und habe einmal für mich selber geschaut, was möchte ich denn gerne mit den Fähigkeiten, die ich habe, machen. Und habe mal hingesetzt und die Frage finde ich total wichtig. Und die habe ich aus einem Buch vom August Höglinger. Der August Höglinger ist ein Linzer, Unternehmensberater. Und hat ein Buch geschrieben, boah, wie heißt denn das? Ich glaube, Lebenssinn finden oder so ähnlich. Und da ist ein Workbook dabei und da war eine Frage dabei und die habe ich damals gemacht, 2008. Und zwar ist darum gegangen, stell dir vor, du bist jetzt 80, du schaust auf dein Leben zurück und du beginnst auch deine Grabrede zu schreiben. Mit was möchtest du in Erinnerung bleiben? Auf was möchtest du selber stolz sein? Und für was möchtest du gerne anerkannt? Das Thema war für mich nicht wichtig, sondern was möchte ich für mich denn gerne erreicht haben? Das habe ich aufgeschrieben und das habe ich niedergeschrieben. Das weiß ich heute noch via Vision Board. Ich liebe Vision Boards. Und da habe ich nachher begonnen, das tatsächlich umzusetzen. Und dieses Big Why ist mein Drive, das zu machen, was ich mache, weil ich weiß, warum ich es mache. Und ich sage immer wieder, wie nennt man das denn so schön, Herrenjahre oder die wilden Jahre, nicht, dass vorbei wären. Ich bin jetzt 50 geworden, ja, die kämen sicher wieder, aber sie sind anders. Und ich habe meine wilden Jahre, wo man durchgefeiert hat, alles hinter mir. Und es war gut, es war wichtig. Ich habe voll viel gereist, ich habe voll viel Sachen gemacht, ich habe definitiv viel Dinge auch ausprobiert. Das war alles gut und wichtig, aber erstmal halte ich es nicht mehr aus. Punkt 1. Und ich habe gemerkt, dass ich meine Zeit anders verbringen möchte, weil ich so einen schweren Autounfall gehabt habe 2015, wo ich bis heute nicht weiß, warum ich da, ich habe nicht einmal Schleudertrauma, nichts gehabt. Das Auto war total Schaden auf der Autobahn. Und ich habe mir nicht gedacht, so, da ist mir was geschenkt worden. Und darum möchte ich jetzt meine Zeit intensiver, bewusster und sinnvoller nutzen. Und darum mache ich das, was ich mache. Und es geht sich aus, weil du es aber hochrechnen, pro Radiosendung, weil ich muss sie vorab aufnehmen, weil ich muss mir noch meine Gäste errichten, brauche ich mit Schnitt circa eine Stunde. Weil ich auch viel vorbereite, okay, machen wir 1,5 Stunden. Ja? Was ist 1,5 Stunden? Es gibt Leute, die sitzen bei Netflix 1,5, 2, 3, 4, 5 Stunden. Das mache ich nicht, ich habe es nicht. Aus dem Fernsehen interessiert mich nicht. Andere dann, was weiß ich was. Ja? Mache ich nicht. Ich habe meine Hobbys, ich weiß, was mir gut tut. Ich habe eine Methode, also Selbstfürsorgegarten. Ich weiß, wo ich Energie bekomme. Darum reise ich auch so gern. Und dass ich mit Medien, die ich mir leisten kann, damit bin ich voll dankbar für euch, Dinge rausbringe, Leute einen Raum geben kann, die ich spannend empfinde, die ich cool finde, die was der ORF wahrscheinlich nie sehen wird. Und ich habe das aufgebaut, weil ich wahnsinnig gern, und da bin ich draufgekommen, bin interviewt bei meiner Diplomarbeit, wie gern ich Leute interview. Ich bin nicht perfekt da drinnen. Ja. Ich habe langsam angefangen, ich habe meine Fehler gemacht, ich habe so tolle Kurse auch. Und auch, wo ich Feedback kriege, wo ich mir denke, ah, okay, machen wir das anders, kritische Fragen stellen, da bin ich definitiv nicht gut, weil ich freue mich über, dass die Leute da sind. Ja. Und da gehen wir halt einfach in den Diskurs damit hinein. Aber ich habe gelernt, wie man das macht. Und das finde ich cool. Was ich aber auch gelernt habe, jetzt sind wir dort von der Zeit her, immer gedacht, wie ich begonnen habe mit meinem Gesundheitsmagazin, wir machen da 3 Ausgaben, ja, das ist total cool. Nein, das machen wir nicht. Wir machen 1 Ausgabe im Jahr, weil es so viel Zeit braucht. Und was ich noch schöner finde, ist, ich gestalte damit etwas, wo ich einen Raum schaffe für Personen, weil wir haben so viele coole Leute in Österreich, wo ich mir denke, die haben es verdient, genauso wie mein Forschungsthema sichtbar zu werden. Und darum mache ich das, was ich mache. Ich finde es cool.
4: Wie findest du denn die Leute, die du dann für deine Sendung interviewst?
3: Ich habe ein großes Netzwerk. Ich tue wahnsinnig gerne mit Leuten netzwerken. Und das Interessante daran ist, jede Person, die zu mir in meiner Sendung kommt, sagt mir, hey, ich kenne da jemanden, den musst du unbedingt kennenlernen. Und so kommen die Leute zu mir. So kommen die Leute zu mir und ich gebe manchmal als Aufhänger, ich bin ja Doktorandin, ich komme wirklich nicht zum Studieren, so viel zu dem Thema Zeit, ja. Aber mein Doktorat wird bis zu meinem 80er fertig, das weiß ich. Gut Ding braucht Weile, aber ich habe vor 20 Jahren schon gesagt, ich werde mich noch later noch reinfahren. Und die Leute, irgendwie erstens, ich mache einen Aufruf für mein Gesundheitsmagazin und oft nehme ich die Leute, die bei mir in meiner Radiosendung sind, in Frage sagen, hast du nicht Lust und Laune, wenn sie thematisch dazu passen. Ich habe jetzt zum Beispiel mein Magazin für Gewaltprävention, Gesundheitsmagazin, wichtiges Thema, ich habe wieder über 10 Kuratoren, total cool, und dann beginne ich diese auch zu interviewen. Weil, und jetzt kommt ganz das Pragmatische, ich bin eine Multiprojektmanagerin, okay, ich habe 12 Mal kann ich es bei euch machen, 12 Mal kann ich es bei einer anderen Sendung machen, okay, ich brauche nur 12 Leute, ich hätte weitaus mehr, die zum Interviewen, so wäre es ja nicht, aber da schränke ich mich schon ein, wo ich sage, ich weiß, ich habe da 12 Personen pro Jahr, diese Sendung, maximal 1,5 Stunden, so tue ich aufrechnen. Ja, und das geht sich aus. Dann habe ich Zeiten, wo ich einfach weniger zu tun habe, dann mache ich halt einfach mehr Interviews. Ich tue wirklich vorab aufnehmen, was ich ein bisschen schade finde, weil ich wahnsinnig gern live ja Sachen mache, aber das ist wirklich, bei einigen geht es, bei anderen geht es nicht. Ich habe zum Beispiel eine Uni-Professorin von der Universität Johannesburg, Afrika. Sie kommt einmal im Jahr, die Claude Helene ist Deutsche, sie kommt einmal im Jahr nach Deutschland. Und da kommt sie in meine Radiosendung in Salzburg. Da machen wir gleich 3 Sendungen und dann tue ich es halt dementsprechend verteilen. Also so tue ich es aufbauen. Aber ich tue es wirklich aufrechnen, weil ich mir denke, was geht sie aus, was geht sie nicht aus, ich mache es aus Spaß. Wenn es mal nicht ausgeht, haben wir Gott sei Dank schon mittlerweile, ich habe schon so Ersatzsendungen auch, die will ich halt nicht was mache. Und dann funktioniert das. Es funktioniert bis dato. Was ich ein Glück habe, muss ich auch noch dazu sagen, zum Beispiel das Gesundheitsmagazin, das tue ich nicht gestalten. Da habe ich mir ein Team aufgebaut. Da habe ich die Tina, die macht, ich sage immer, die Tina macht mir meine Sachen schön. Ich habe mir so das Team aufgebaut, ich will nicht, dass die einen Stress haben. Wir machen das ganz chillig. Ich tue so derartig vorplanen. Ich sage immer, ich bin wie ein kleiner Napoleon, ich brauche diese Vorplanung, damit die weniger Stress haben. Und am Ende des Tages geht es sich aus. Es geht sich aus, dass ich meine 8 Stunden schlafe. Es geht sich aus, dass ich vorplane. Jetzt war ich wieder auf Urlaub, das ist meine Auszeit. Da tue ich mir voll planen. Ich tue zum Beispiel beim Laufen, ich bin so kreativ beim Laufen, so schaut es zu Hause aus, völlig chaotisch. Und dann gibt es halt Dinge, wo ich jetzt merke, so, jetzt kann ich es fertig machen. Weil ich schreibe auch Bücher, die was jahrelang, ich habe eine Vorlaufzeit. Das Buch, was jetzt zum Beispiel fertig wird, das ist die Vorlaufzeit vor 3 Jahren. Weil dann sitze ich mich wieder mal hin, weil jetzt habe ich Gedanken, bin wieder inspiriert, rausgegangen aus meiner Unterricht oder Beratung und so. Denke mir, ah cool, das könnte man mit heimbringen. Und so funktionieren meine Sachen. Ich stresse mich nicht. Ich glaube, das ist gut, aber was ich definitiv habe, das unterrichte ich mittlerweile schon, ein gutes Zeitmanagement. Also der Klassiker wie 80-20, Eisenhower-Prinzip, was ist wichtig, was ist dringlich, solche Sachen. Aber Dinge fertig bringen, das liegt mir definitiv nicht. Und darum habe ich mir ein Team aufgebaut, wo ich weiß, die machen wir das fertig, weil ich liebe es mehr, neue Sachen aufmachen. Kann ein Manko sein, aber was ich schon draufgekommen bin, und ich habe morgen das Interview für vielbegabten Kongress, also als Speaker. Es kann ein Fluch und ein Segen sein, so kreativ zu sein oder so viele Sachen parallel zu machen. Und ich glaube, die Balance ist wichtig. Weil es ist wunderbar, wenn ich kreativ bin, aber es soll wieder fertig werden, wäre ein guter Ansatz. Weil sonst würde sie nie irgendwelche Radiosendungen von mir kriegen, wo ich mir denke, boah, machen wir das. Ja, es gehört aber fertig gemacht.
4: Wie ist denn da der Prozess bei dir, wenn du jetzt eine Sendung von Anfang bis Ende, bis es dann bei uns landet, durchplanst, wie gehst du da ran? Schreibst du da zuerst die Leute an? Hast du einen kompletten Fragenkatalog? Machst du die Interviews Freestyle? Wie ist da dein Prozess?
3: Ich mache am Anfang, nein, eigentlich am Ende des Jahres, ich tue jetzt mal reflektieren, am Ende des Jahres schaue ich mal, welche Schwerpunkt oder wen möchte ich nächstes Jahr einladen. Meistens habe ich schon eine Liste und tue die anschreiben. Und dann schauen wir pro Monat, was ergibt den Sinn. Ich möchte nämlich schon einen schönen Mix haben. Ich möchte schon mehrere Sichtweisen haben. Mir ist immer wichtig, dass ich auch Uniprofessoren dabei habe. Aber natürlich auch Praktiker natürlich. Und dann schreibe ich die an, wie schaut es bei euch aus, zeitlich und so, habt ihr Lust und Laune dabei zu sein. Und dann schaue ich, wen gebe ich welches Monat. Und dann lasse ich es mal ruhen. Und meistens einen Monat, bevor ich sage, so jetzt jetzt kommt der, also die Aufnahme wird jetzt gesendet durch Sie anschreiben. Dann schaue ich mal, habt ihr vom Rahmen her, habt ihr Fragen, die ihr haben wollt? Oder sonst ich? Wie zum Beispiel jetzt letztens war beim Stefan Götz, weil er ein neues Buch rausgebracht hat, voll spannendes Thema, und habe ihn interviewt. Aber nicht nur auf Basis vom Buch, weil mir ist so wichtig, wie kam es überhaupt zu diesem Buch? Und er hat einfach, ich kenne schon seit ewig und drei Tagen so viel so ein Thema Netzwerke, und dann habe ich einfach mir uns die Lebensgeschichte angeschaut, ja, schwere Krankheit, aber trotzdem auf der Top-Ebene, Führungskraft-Ebene, was bedeutet das? Ja? Und das war voll interessant. Und da habe ich die Fragen vorbereitet, aber, und jetzt sind wir auch dort, während des Gesprächs liebe ich einen Free-Flow. Also ich mache eine semi-strukturierte Frage. Ich habe schon eine Struktur, etwas, was ich auch von euch mitbekommen habe, mit meinen Jingles, dann haben wir die Musik, und meistens kriege ich die Musik von Ihnen. Weil dann habe ich so eine, ich habe schon mittlerweile so einen Mix drinnen, was ich voll cool finde. Und dann gebe ich immer vom Allgemeinen ins Detail mit hinein, aber immer mit einem positiven Outcome. Weil das so coole Leute sind, mit so viel Erfahrung auch mit da dazu, auch bei den Uniprofessoren, wo ich gerne einfach diese Tipps, was wollt ihr unseren Hörer, Zuhörerinnen mitgeben? Also wirklich mit solchen Outcomes. Auch den Wunsch, was habt ihr einen Wunsch an die Wirtschaft? Weil ich glaube, und das ist übrigens auch der nächste Schritt, den ich gern machen möchte mit meinen ganzen Sendungen, sie anders nur zu verwerten und die Kernessenzen rauszuholen. Weil die so, ich sage immer cool, aber sie sind für mich cool. Ja, ich so coole Leute habe, die was so ein Fach-Know-how haben, und ich glaube, das muss anders noch raus. Um das nochmal, diese Betonung auf das Wir von der Wirtschaft, weil das ist so eine Sehnsucht, die ich habe, weil ich weiß, man kann anders miteinander wirtschaften. Ja? Nicht nur ausbeuten und nicht nur immer mehr, ja? Sondern wie können wir gemeinsam wirken und werken, dass wir alle Spaß haben, dass die Mutter Erde einen Benefit hat, ja, weil es gibt ja so viel nachhaltige Unternehmen, auch in Österreich, auch ideenmäßig, Startups, wo ich mir denke, ja, ich weiß eh, das geht. Wie können wir das jetzt sichtbar machen, dass es für alle passend ist? Und das ist so, und jetzt sind wir wieder bei der Vision, das ist mein Wunsch an uns alle und an die Vision, dass wir friedvoll und gemeinsam wirken und werken, aber mit der Natur. Da mache ich das, was ich mache. Und es geht sich aus. An alle, die was glauben, es geht sich aus.
2: Kannst du vielleicht etwas teilen, was du Neues gelernt hast oder was dich inspiriert hat von deinen letzten Interviewgästen, die du gehabt hast?
3: Ja, zwei. Sehr berührt hat mich der Stefan Götz, weil er ganz eine schwere Krankheit gehabt hat und er ganzheitlich für sich seinen Weg gefunden hat, dass er wieder komplett gesund wird. Und einfach das Top-Management, Führungskraft, wo ja viel Stress hier mit dabei ist, wo du ja auch große Entscheidungen treffen musst, das natürlich auch belastend ist für die Gesundheit. Das war sehr wegweisend und auch noch mehr im Hier und Jetzt Präsenz zu sein und auch die Dankbarkeit zu haben. Das hast du einmal richtig rausgehört, weil ich kenne ihn in einem anderen Setting. Wie gesagt, ich kenne ihn seit über 10 Jahren und ich habe ihn völlig anders kennengelernt. Und was mich auch voll berührt hat, war von der Carina Gass. Die Carina hat ME-CFS mit Covid, nur mehr zusätzliche Herausforderung. Was bedeutet das im Angestelltenverhältnis? Sie ist eigentlich hingedrängt worden in die Selbstständigkeit, weil sie manchmal das Haus schlichtweg nicht verlassen kann. Wo ich mir denke, liebe Unternehmer, Unternehmerinnen, jetzt sind wir wieder dort, wie muss die Struktur aufgebaut sein, dass ich alle Leute, dass das inklusiv ist. Es gibt Arbeiten, da muss ich nicht ins Büro, es tut mir leid. Und sie macht so coole Sachen mittlerweile. Also sie hat natürlich mit dieser Krankheit auch ihren Weg gefunden, damit sie wirken und werken kann, nämlich dass ein gelungenes Leben ist. Und das hat mich so auch berührt und mitgenommen, wo ich mir gedacht habe, wie muss Wirtschaft sein, dass er inklusiv ist für alle Herausforderungen, nicht nur die sichtbaren, körperlichen, sondern einfach auch alle anderen. Und ich mittlerweile bei aller Liebe, mit Covid wissen wir nur mehr, dass Homeoffice und alles Mögliche sehr wohl möglich ist. Ja. Also jetzt sind wir auch wieder dort, weil jetzt gestritten wird, brauchen wir Homeoffice? Nein! Wo ich mir denke, ich glaube, wir müssen mit der Führungskraft drehen, müsste Mikromanagement machen, vertraust du nicht den Führungskräften, wie hat die Leute eingestellt? Ja. Was ist jetzt dein Führungsstil? Also da gehen wir noch ganz andere Themen mit auf. Und das hat mich gescheit berührt und auch zum Nachdenken gebracht, nochmal mehr, welche Arbeitsrahmenbedingungen braucht es, damit die Kompetenzen und Fähigkeiten, die ja da sind, so gelebt werden können, dass es für alle passend ist. Ich habe ja auch eine Zielgruppe, es hat aber mit mir auch was zu tun, die was als eine Neurodivergenz, mache ich einen Schwerpunkt auch. Und ich bin natürlich selber sensibilisiert. Und natürlich habe ich mit dem Thema schon öfters auseinandergesetzt, aber sie haben nur mehr einen Aspekt mit hineingebracht, wo ich mir gedacht habe, es sollte doch möglich sein. Aber es ist anscheinend nicht. Also sie wurde richtig hingedrängt, Solopreneur. Und ich arbeite wahnsinnig gern mit ihr zusammen, weil sie blitzgescheit ist und total viele, sie ist ja Doppelmagister, also völliges Know-how. Aber weil sie das hat, was sie hat und andere Lebensbedingungen hat und braucht, kann sie nicht angestellt, hallo? Also da passt für mich was nicht. Und das war sehr berührend. Ja. Ich könnte nur weiter erzählen, auch mit dem Dr. Busch, wo es um Jobcrafting gegangen ist, geht in dieselbe Richtung. Einfach auch zu schauen, welche Kompetenzen und Fähigkeiten hat die Person und welche Arbeitsrahmenbedingungen, Tätigkeiten kann ich denn diese Person bieten im Unternehmen, dass sie einfach aufblüht. Weil dann habe ich Mitarbeiter, die was gern zu mir reinkommen, die was einfach auch adäquat sich einbringen können.
4: Gibt es eine Frage, die du allen stellst oder ist das immer ganz individuell von den Gesprächen her?
3: Individuell, so wie die Personen selber sind, was ja ein Background auch ist. Aber sehr wohl, und das finde ich so toll, brauche ich da nicht sagen, aber das finde ich so toll als Sendemacherin, ich habe es in der Hand, welche Fragen ich stellen darf und kann, die was für mich relevant und wichtig sind. Und das finde ich cool. Und ich habe eigentlich zum Schluss sehr wohl eine Frage, die ich allen gebe, nämlich auch den Wunsch in die Zukunft. Ja? Nicht nur, was wollt ihr gern den Leuten mitteilen, aber auch diesen Wunsch an die Zukunft. Gerade auch im Setting jetzt bei unserer also Kommunikation nicht Wirtschaft, nämlich auch für die Wirtschaft. Weil ich es so wichtig finde, ein positives Bild eben auch mitzugeben. Ich habe so viele Leute bei mir sitzen, gerade auch im Unterricht, und das bricht mir oft das Herz, die desillusioniert sind, eine gute Firma zu finden, wo Wertschätzung

0: Ich habe für mich sehr wohl ein Limit gesetzt bei meinem Medienhaus. Nämlich dann, wenn es mir nicht mehr Freude bereitet. Also es wird noch länger dauern. Weil es macht mir nämlich nur Spaß. Jetzt kommt der Podcast dann noch mit dazu, weil man denkt, ich habe nur Zeit. Muss ich 8 Stunden schlafen? Wenn ich merke, dass die Notwendigkeit nicht mehr da ist, weil wir dort sind. Und ich gebe oft das Bild sehr wohl auch mit, ab wann erkennt ihr, ich gebe es meistens im Workshop Gender and Diversity mit, ab wann erkennt ihr, dass es jetzt gelebt ist, dass wir nicht mehr drüber reden müssen, sondern wo wir wissen, es ist gelebt und so möchte ich das auch bei der Wirtschaft sehen. Dann sind wir dort. Aber nicht nur, weil Pionierunternehmen habe, so Leuchttürme, wo so wichtig und relevant sind, sondern weil sie durchzieht. Oder bis ihr nicht mehr da seid, dann kann ich es natürlich auch nicht mehr machen. Ja? Aber ich glaube, wir haben vor, dass wir noch länger da sind.
1: Auf alle Fälle. Ist es dir bei den Sendungen wichtig, weil du gerade Gender und Diversity angesprochen hast, auch auf die Diversität zu achten, also vom Geschlechter her oder eben auch verschiedene, eben, du hast gerade von einer chronisch kranken Person gesprochen, Neurodivergenz, achtest du auf das?
0: Ja, mein Wunsch wäre, dass ich noch mehr Personen finde, dass ich nur mehr Diversität drinnen habe, was gar nicht mal so leicht ist, weil oft sind das Randgruppen, die was ich, also wirklich ein Aufruf jetzt, liebe Leute, wenn ihr was beibringen wollt oder mitwirken wollt bei meiner Sendung, sehr, sehr gerne. Ich möchte noch mehr Diversität mit hineinbringen. Ich würde furchtbar gerne mal eine Führungskraft finden, die divers ist, die noch mehr Sicht auf eben Gender und Diversity durch deren Rollenbild hineinbringt. Habe ich bis heute nicht gefunden, leider. Viel mehr, was definitiv ich noch mehr fördern möchte, ist natürlich, dass ich Frauen in Führungsebene mit hineinbringe, weil das sind nur viel zu wenige. Und dass wir Wirtschaft menschlich wahrnehmen. Also ich gehe immer auf die Ebene, ja, in erster Linie sind wir Menschen, alles andere separiert. Weil diese Diversitätsdiskussion verstehe ich nicht, weil man denkt, wir sind Menschen, liebe Leute. Ja, gehen wir bitte mal auf die menschliche Ebene. Da möchte ich über hin. Und das ist mein Wunsch. Dass wir uns mal sehen, in erster Linie als Mensch. Wo ich immer sage, das ist selbstverständlich, nein, ist es nicht. Sehe ich ja im Unterricht, nein, ist es nicht, okay. Dann gehen wir wieder rauf, gehen wir wieder ins Menschliche mit hinein. Und da möchte ich gerne eine Sensibilisierung mit hineinbringen. Diese berühmten, ich tue jetzt mal reflektieren, wen habe ich denn alle schon als Gast, ich sage über Gästin auch mit dabei gehabt, und das sind primär momentan, sie hat sich furchtbar, aber alte weiße Männer. Ich mag sie alle. Aber ich würde gerne mal richtig junge Leute auch mit hinein. Ja, was ist auch die Grundmotivation in Zeiten wie diesen? Weil ich werde immer wieder gefragt, in Zeiten wie diesen sich selbstständig zu machen. Und ich denke mir, es ist eine super Zeit jetzt. Ja? Auch diese Risikofreudigkeit zu haben. Ich war in Amerika, habe länger in Amerika gelebt. Da haben sie zu mir immer gesagt, du warst nie Unternehmer, Unternehmerin, wenn du nicht einmal Charlie gegangen bist, also einmal in den Konkurs gegangen bist. Da haben wir gedacht, interessante Sichtweise, ja, finde ich cool, ja, passt. Würde ich bei uns nicht so unterschreiben. Ich sehe es in erster Linie, wir sind Menschen. Ja. Und ich freue mich über jeden Mensch, der kommt und wo wir sagen, machen wir eine coole Sendung draus. Bei euch halt im Fokus Kommunikation in Wirtschaft, weil bei der Radiofabrik habe ich ja den Schwerpunkt Gesundheit. Health Framing. Obwohl am Ende des Tages ist eh alles Gesundheit. Das wäre mein Wunsch.
1: Dann wünsche ich dir, dass du noch ganz viele tolle Interviewgäste haben wirst. Ja. Deine Sendung Kommunikation at Wirtschaft kann man bei Radio Froh jeden zweiten Mittwoch im Monat von 11 bis 12 hören. Und jetzt zum Abschluss frage ich dich die Frage, die ich in der Hörbar allen meinen Gästen stelle, nämlich wenn die Hörbar ein Getränk wäre, was für ein Getränk wäre die Sendung dann?
0: Zitrone, wegen der Gelb, aber gut gemischt mit was Süßem, damit es einfach leicht frisch und fruchtig ist.
1: Klingt gut.
0: Ja, ich denke mir auch gerade, das könnte man eigentlich machen. Ja.
1: Ja, dann trinken wir jetzt mal unser Wasser aus und dann machen wir uns vielleicht ein fruchtig, süßes, zitroniges Getränk. Bernadette Bruckner, danke, dass du gekommen bist und noch eine wunderbare Zeit hier bei Radio Froh mit deiner Sendung und ganz viel Erfolg bei deinen

Na, aber hallo, das war ja jetzt echt stimmgewaltig. So heißt auch die heutige Sendung, zu der Sie Ruth Bachmeier recht herzlich begrüßt. Das Thema dieser Folge passt ja auch ganz gut in diese Zeit, in der es Land auf und Land ab viele Singwochen gibt, ob für den Einzelnen oder für ganze Familien, Chorleitungskurse mit und ohne Dirigierverpflichtung. Schließlich brauchen mutige, arrivierte oder hoffnungsvolle Dirigentinnen auch Arbeitsmaterial. Festwochen hier, Operetten da, also insgesamt viele Möglichkeiten, sich singend und dann auch stimmgewaltig zu beglücken. Also, Chormusik ist weit mehr als sakraler Kirchengesang, gegen den natürlich gar nichts spricht. Sie bietet aber eine weitaus größere und qualitativ hochwertige Palette aus Jazz, Pop, Romantik, Klassik und natürlich Melodien mit Lokalkolorit, die auch gepflegt werden wollen. Sicher ist der Schwierigkeitsgrad der einzelnen Stücke der heutigen Folge hoch und die Qualität der Interpreten hochkarätig. Das ist auch gut so, soll aber ja niemanden abhalten, in seinem Rahmen und mit ihren Möglichkeiten zu singen, wobei mit Stimmgewalt ja auch nicht Lautstärke gemeint ist. Das folgende Stück, Totus Tuus, stammt vom 2010 verstorbenen polnischen Komponisten Henryk Górecki. Nehmen Sie sich für diesen Klangrausch etwas Zeit.

Jetzt kehren wir ins 16. Jahrhundert zurück. Der italienische Meister Giovanni Pierluigi da Palestrina, der als Ikone der katholischen Kirchenmusik, Autorität des Kontrapunkts und Meister der Vokalpolyphonie der Renaissance bezeichnet wird, hat Stücke geschrieben, die so perfekt konstruiert sind, dass der Papst, so sagt man, damals das Chorsingen erlauben musste, statt es zu verbieten. Hier ist der Inbegriff von polyphonem Multitasking, wenn man das so sagen kann.

Wir drehen die Zeitmaschine ein paar Jahrhunderte weiter und landen mitten im 19. Jahrhundert. In der Romantik war man, und natürlich Frau auch, doch es gibt aus dieser Zeit wenige Frauen, die als Komponistinnen und Dichterinnen wirklich anerkannt waren. Aber dazu gibt es ja schon einige Vokalspurenfolgen zum Nachhören. Also, zurück zum Start. In der Romantik war man künstlerisch entweder sterbenskrank, unglücklich verliebt oder hat den Wald besungen. Manchmal auch alles gleichzeitig. Felix Mendelssohn Bartholdy war so ein Genie. Er hat den Wald so monumental vertont, dass man beim Zuhören sofort das Bedürfnis hat, in die Natur, ins Freie zu gehen. Hören Sie mal, wie eine Gruppe von Menschen ohne ein einziges Horn einen ganzen Jagdausflug imitiert.

Bach. Mir bedankt sich zum Schluss dieser stimmgewaltigen Vokalspuren recht herzlich bei Ihnen fürs Zuhören, wünscht Ihnen einen schönen Sommer und keep singing.

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Wir hörten eben Dejan Pechenko mit seinem Werk North South. Und damit herzlich willkommen zu einer neuen Sendung von Unisounds, dem Radiomagazin der Anton Bruckner Privatuniversität. Es begrüßt Sie wie immer an dieser Stelle Christian Lutz. Ja, heute geht es um Dejan Pechenko. Er war ein ehemaliger Hochschullehrer an unserer Universität für den Bereich Jazzklavier. Wir hören heute seine Aufnahme The Toy Museum mit Werken, die im Zeitraum zwischen 1996 und 1998 aufgenommen wurden. Alle Werke sind, bis auf eines, von Dejan Pechenko selbst komponiert. Wir hören nun Reunion, Pina Colada, Teleny und Isabella.

Wir hörten eben die ersten vier Werke von Dejan Pechenkos Album The Toy Museum. Dejan Pechenko studierte zwischen 1979 und 1985 Jazzpiano an der Musikhochschule in Graz. 1985 bis 1989 trat er als freischaffender Musiker bei zahlreichen Tourneen mit anderen Jazzmusikern wie Tony Scott auf. 1986 gründete er sein eigenes Trio. Seit 1989 war er Professor am Bruckner Konservatorium in Linz. Und später auch Hochschullehrer an der Anton Bruckner Universität, die aus dem Bruckner Konservatorium hervorging. Seit 2013 ist er zudem Dozent am Konservatorium in Maribor. Wir hören nun weitere Werke aus Dejan Pechenkos Album The Toy Museum, nämlich Whispering, die einzige Komposition auf dieser CD, die nicht von Dejan Pechenko komponiert wurde, sondern von John Schönberg. Weiter geht es mit The Toy Museum, Forest with Ra und Venice.

letzten beiden Werke aus Dejan Pechenkos Album The Toy Museum tragen den Titel BW und Rialto.

mit dem Werk Two Birds, interpretiert von Dejan Petschenko von seinem Album Pianissimo, darf ich mich von Ihnen verabschieden, meine sehr geehrten Damen und Herren. Es bedankt sich fürs Zuhören Christian Lutz von Unisounds. Ich wünsche Ihnen eine schöne Woche, alles Gute, bleiben Sie gesund und bis zum nächsten Mal.

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3: Hallo und herzlich willkommen zu einer neuen Ausgabe des Frohsinns, dem Infomagazin von Radio Froh. Mein Name ist Aylin Yilmaz. In der heutigen Sendung hören Sie, welchen Mehrwert gemeinwohlorientierter Journalismus hat, welche Rolle Pluralismus im Programm spielt und wie schwierig im Moment die Finanzierung von Medien ist. Um eine breitere Lobby für diese Art des Journalismus zu haben, ist das Netzwerk für gemeinwohlorientierten Journalismus gegründet worden. Am 14. Jänner hat im Presseclub Concordia in Wien die Gründungsveranstaltung stattgefunden. In einer Diskussionsrunde wurde über praktische Erfahrungen im Medienalltag und Zukunftsaussichten gesprochen. Am Panel waren Lea Susemichel, leitende Redakteurin von Anschläge, Helge Farnberger, Gründer von Kobuk und Christian Jungwirth, Geschäftsführer von OktoTV. Moderiert hat Luisa Niemann vom Vorlaut-Kollektiv. Vielen Dank an den Presseclub Concordia für die Audioaufzeichnung.
4: Erstmal zu euch. Wer seid ihr und was macht euer Medium?
5: Ja, ich bin Lea Susemichel. Ich arbeite als eine der beiden leitenden Redakteurinnen beim feministischen Magazin Anschläge, das hier in Wien herausgegeben wird, das auch schon seit über 40 Jahren besteht. Das ist die Zeitschrift wurde damals kurz nach dem Entstehen von Frauenprojekten, die sich dann im Zuge der zweiten Welle der Frauenbewegung nach 68 gegründet hat, dann in Wien herausgegeben. Die Zeitschrift zeichnet aus, also das feministische Magazin, dass es von Anfang an oder doch ziemlich bald den Anspruch hatte, ein politisches Magazin zu sein, ein Nachrichtenmagazin. Wir sind mittlerweile das tatsächlich am häufigsten erscheinende feministische Printmagazin weltweit und hatten immer einen gewissen Aktualitätsanspruch auch. Also das heißt, wir wollten eigentlich immer das politische Geschehen aus einer feministischen Perspektive beleuchten und nicht nur Frauenthemen, feministische Themen, was auch immer das dann ist. Und der Leitgedanke war eigentlich immer, dass wir gesagt haben, jedes Thema ist immer auch ein feministisches Thema. Ganz egal, ob es um die Klimakatastrophe geht, um eine Steuerreform. Es gibt immer bestimmte Implikationen, die Frauen anders treffen. Und entsprechend braucht es diese feministische Analyse auch. Und die wird tatsächlich in anderen Medien, in klassischen, in traditionellen Medien, nach wie vor nicht geleistet. Also da kommen wir vielleicht auch noch dazu, ein bisschen drüber zu reden, wie sich das verändert hat in den letzten Jahren. Aber unterm Strich ist die frauenpolitische Berichterstattung in anderen Medien immer noch marginal. Und diese Lücke versuchen wir jetzt seit über 40 Jahren zu schließen.
4: Danke. Helge, was macht ihr bei Kobuk und warum habt ihr euch gegründet?
6: Ja, Kobuk.at gibt es seit 2010, ist Österreichs meines Wissens einziges Medienwatchblog. Ist entstanden im Zuge einer Lehrveranstaltung für Journalismus am Publizistikinstitut der Uni Wien. Man hat sich mittlerweile ein bisschen emanzipiert, auch von den Lehrveranstaltungen. Es gibt immer noch eine Lehrveranstaltung an der Fachhochschule. Wir sind als Verein organisiert, haben derzeit eine Vollzeit angestellte Redakteurin, die Andrea ist auch hier, und vergrößern uns gerade ein bisschen. Die Redaktion wird erweitert um die Studierenden der Lehrveranstaltung und die angestellte Redaktion. Und unser Fokus ist es, ein bisschen das zu machen, was unserer Meinung nach ein bisschen unterentwickelt ist in Österreich, nämlich die Medien einer Kritik und einer Kontrolle zu unterziehen. Das wäre an und für sich Aufgabe der Medien selbst, also Kontrolle untereinander. Das passiert unserer Wahrnehmung nach ein bisschen zu wenig. Wien ist klein, man steigt sich nicht auf die Zehen. Das passiert wenig und das ist eine Lücke, die wir füllen wollen.
4: Danke.
7: Dem nicht kommerziellen Rundfunk bei uns, es ist sozusagen sehr stark orientiert an den wesentlichen Kriterien des Community-Medienmachens. Das ist die Nichtkommerzialität. Deswegen sehen wir uns auch sehr zentral in Richtung eines gemeinwohlorientierten Journalismus. Es ist die Komplementarität, unser Anspruch sozusagen sehr stark Themen und auch Menschen in Szene zu setzen, die sonst im Mainstream oder in den übrigen Medien unterrepräsentiert sind, in eine besondere Bühne zu gehen. Das fällt auch unter das Stichwort Voicing, das für uns sehr wichtig ist. Und wir verstehen uns auch sehr stark als ein Ort der Aus- und Weiterbildung. Also für uns ist es auch sehr wichtig, Medienkompetenzvermittlung zu machen. Das ist einer unserer Hauptzwecke, die wir auch verfolgen. Und das machen wir in Österreich mittlerweile mit 3 Community-Fernsehsendern, mit 14 freien Radios. Und die sind organisiert auch im Verband Freier Rundfunk in Österreich. Und ich vermute auch sehr stark, dass wir uns wahrscheinlich im stärkst reguliertesten Rahmen auch bewegen als Rundfunk. Hier gibt es heute ganz einfach auch Rahmenbedingungen, die sehr stark juristisch definiert sind und dadurch natürlich auch einige spezielle Implikationen mit sich bringen. Mhm.
4: In all euren Antworten ist es schon so ein bisschen mit drin gewesen, aber was macht eure Arbeit gemeinwohlorientiert? Und wenn es gerade auch schon drin war, vielleicht könnt ihr dann ein Praxisbeispiel bringen oder irgendwas aus dem Alltag.
5: Also ganz grundsätzlich würde ich sagen, dass Feminismus für alle gut ist und einfach eine wichtige Perspektive, die fehlt, mit fatalen Konsequenzen, wie wir momentan auch weltpolitisch erleben. Also allein das ist definitiv gemeinwohlorientiert. Du hast gerade die Funktion als Ausbildungsstätte angesprochen. Das hatte ich noch nicht erwähnt. Also das sehen wir auch als unsere Aufgabe an. Also wir haben sehr begrenzte Ressourcen, aber haben immer Praktikantinnen, junge Journalistinnen, die bei uns anfangen und die jetzt wirklich im Laufe der Jahrzehnte dann im gesamten deutschsprachigen Raum in allen großen Medien sitzen und dort Perspektiven einbringen und das Handwerk umsetzen können, das sie bei uns gelernt haben. Also ich glaube, das ist etwas, was definitiv nicht zu unterschätzen ist, bei kleineren, unabhängigen, gemeinwohlorientierten Medien. Ich könnte noch viel weiter ausholen und darüber sprechen, wie wichtig eigentlich wir als Vorbildfunktion auch sind, was engagierten Journalismus anbelangt. Also ich glaube, Medien sehen sich momentan ja nicht nur in der Situation, dass sie neue Monetarisierungsmodelle finden müssen und sich dahingehend neu erfinden müssen, sondern dass sie auch plötzlich wieder über einen Berufsethos reden, was ja Jahre, wenn nicht Jahrzehnte lang überhaupt nicht passiert ist. Also plötzlich spricht auch die New York Times, was Objektivität in Zeiten von Donald Trump ist. Da gibt es ziemliche Verwerfungen plötzlich, weil es ja immer hieß, und das war etwas, was den Vorwurf haben wir immer bekommen, also ihr seid ja eigentlich Aktivistin, ihr seid keine Journalistin und engagierter Journalismus verträgt sich einfach nicht mit Neutralität und Objektivität. Und wir haben jetzt die Chance, darüber zu sprechen, dass das eigentlich auf einem ganz schlimmen Missverständnis beruht, diese Überzeugung, nämlich zu sagen, nur weil ich eine politische Haltung habe, kann ich keinen guten Journalismus machen. Und ich würde sagen, das Gegenteil ist der Fall. Ja, also ich muss als Journalistin demokratischen Grundwerten mich verpflichtet fühlen. Ich muss mich den Menschenrechten verpflichtet fühlen. Und nur weil ich als Mensch will, dass meine Tochter und mein Sohn die gleichen Chancen später im Leben haben, nur weil ich als Mensch will, dass wir nicht in die Klimakatastrophe abdriften oder dass irgendwelche Verrückten die Macht an sich reißen und unsere Demokratien zerstören, heißt das nicht, dass ich keine gute Journalistin bin. Im Gegenteil. Und ich glaube, da können wir als gemeinwohlorientierte Medien tatsächlich Vorbildwirkung haben, weil wir uns schon sehr lange mit diesen Fragen auseinandersetzen. Also wie das funktioniert, professionellen Journalismus zu machen und trotzdem engagierten Journalismus zu machen.
4: Da werden wir nachher auch noch mal weiter drauf eingehen und tiefer drauf eingehen, auf den Status quo, die Herausforderungen und auch die Chancen vom gemeinwohlorientierten Journalismus dann. Ich würde noch gerne noch ein bisschen in der Praxis bei euch in Redaktionen bleiben. Helge, wie tragt ihr zum Gemeinwohl mit bei?
6: Zum einen dadurch, dass wir gemeinnützig finanziert sind. Das heißt, wir sind finanziert durch derzeit rund 700 Mitglieder, die einen frei definierten monatlichen oder jährlichen Mitgliedsbeitrag zahlen und tatsächlich de facto nichts dafür bekommen, außer das gute Gefühl, Co-Book zu ermöglichen. Das heißt, es gibt keine Paywall, es gibt keine sonstigen Gegenleistungen. Das ist relativ leicht definiert. Unser Dienst an der Gemeinschaft ist zum einen ein logistischer, also unsere journalistische Arbeit ist frei verfügbar auf unserer Website und unseren Social-Media-Kanälen. Das heißt, wir erreichen eine sehr viel größere Gesamtheit an Menschen als eben Zahlen für die Inhalte. Und zum anderen qualitativ ist eine Kontrollfunktion, die wir hoffentlich erfüllen. Das ist immer subjektiv. Wir erfüllen eine Kontrollfunktion, an einer sehr wichtigen Säule unserer Gesellschaft, nämlich den Medien, und haben den Anspruch, zum einen eine Hygienefunktion innerhalb des Journalismus einzunehmen, die im Idealfall dazu führt, dass Journalismus besser wird, dass es eine Medienkritik, die Journalismus besser macht. Und das ist im Endeffekt der Gemeinwohlaspekt unserer Arbeit. Ich denke, dass, werden wir vielleicht noch dazu zu sprechen kommen, die Frage der Finanzierung ist heutzutage eine zentrale, die wichtiger ist als noch vor 5 Jahren, die sogar sehr viel wichtiger ist als noch vor 2 Jahren. Wir sind in einem Umbruch und deshalb ist möglicherweise diese Initiative hier auch sehr wichtig, weil wir gemeinsam versuchen, Wege zu beschreiten, die jenseits der klassischen bisher etablierten Finanzierungsmodelle sich bewegen.
4: Christian, bei euch ist, glaube ich, auch ziemlich klar, wo der gemeinwohlorientierte Wert ist. Aber vielleicht kannst du es trotzdem irgendwie noch eine Praxiserfahrung irgendwie teilen oder eine,
7: ja, was im Alltag läuft. Ich versuche es einmal mit dem Zugang, dass uns ein wesentliches Anliegen ist, der Breite der Gesellschaft den medialen Raum auch zu geben, weil sich das naturgemäß natürlich in kommerziell ausgerichteten Medien oder Mainstream-Medien nicht ausgeht. Ja. Und wir haben im privat-kommerziellen Bereich, wo es ja logisch ist, da geht es ganz einfach um Gewinnmaximierung und um Reichweitenmaximierung und Maximierung der Einnahme von Werbemitteln. Beim Öffentlich-Rechtlichen, der ist durch einen zunehmenden kommerziellen Druck oder Kommerzialisierungsdruck auch immer schwieriger, die Breite aufrechtzuerhalten. Und es gibt auch dort erkennbar die Phänomene von Formatierung und eines Zuschnitts auf bestimmte Zielgruppen. Dem versuchen wir entgegenzuhalten. Das ist natürlich nur möglich unter dem Verzicht auf Gewinnabsichten. Das ist vollkommen klar. Man muss schauen, wie man das irgendwie wenigstens kostendeckend finanziert, das ganze Teil. Aber es ist eben das große Anliegen, dass all den Themen, und das sind sehr viele, und auch Gruppierungen in der Gesellschaft, die sonst komplett untergehen im restlichen medialen Raum, ihnen den Platz zu verschaffen und ihnen die Stimme zu geben, sich zu artikulieren und zu äußern und das möglichst selbstbestimmt in dem Rahmen, den die Gesetze hergeben.
4: Ja, ich glaube, das ist auch ein Punkt, der uns selber auch, also bei Fordert Kollektiv, aber ich glaube allen irgendwie oder vielen der gemeinwohlorientierten Medien auch ein Anliegen ist, weil wenn man sich auch die klassischen Medienhäuser anschaut und wer da drin sitzt, dann bilden die in der Regel auch nicht die Gesellschaft ab. Und ich glaube, das ist bei euch total die Chance, wo sich die Gesellschaft eigentlich auch abbilden kann oder es ist ein Ort, der das sein kann, was es sonst in klassischen Medienhäusern vielleicht nicht ist.
7: Es war für uns eine erstaunliche Beobachtung bei der Gründung auch von Okto. Es hat für mich nach wie vor eines der faszinierenden Phänomene an Community-Medien ist ja, dass sie sozusagen sehr stark individuell quasi geformt sind nach dem Standort, wo sie betrieben werden. Wir bilden sehr stark die lokalen Bedürfnisse ab. Und für uns war es sehr faszinierend zu sehen, dass Wien bekanntlich einen relativ hohen Anteil von sozusagen Einwohner und Einwohnerinnen mit Migrationshintergrund haben, die wir auch sehr gut abgebildet haben im Engagement bei der Programmschöpfung. Also wir haben von den meisten, wobei ich auch sagen muss, sicher wichtig auch für uns, was auch juristisch vielleicht manchmal gar nicht so einfach ist, wir geben den Menschen natürlich auch die Möglichkeit, in ihrer Muttersprache sich zu artikulieren und zu produzieren. Das ist zum Beispiel keine Selbstverständlichkeit, wenn man in Richtung des Feldes der offenen Kanäle nach Deutschland blickt. Ja. Und wir haben das aber sehr hoch gehalten und uns war das sehr wichtig. Und das hat wahrscheinlich auch eine sehr hohe Akzeptanz dann signalisiert in Richtung dieser Communities. Und deswegen hat es auch den starken Zulauf gegeben. Wir produzieren teilweise weit mehr als über 10 verschiedene Fremdsprachen. Es gibt ganz einfach Communities aus allen, sagen wir mal, Ländern dieser Welt, die sich in Wien gefunden haben. Und ich glaube, dass das ein ganz wesentlicher Aspekt von Community-Medien machen, vor allem in Wien auch ist. Und das macht sicher auch was im Sinne jetzt eines gemeinwohlorientierten Journalismus aus.
4: Ihr habt alle jetzt schon Aspekte reingebracht, indem ihr auf den Status quo der Medienlandschaft gerade eingegangen seid. Helge, ihr nehmt die Medien ja genau unter den Blick. Vielleicht willst du anfangen. Wie schätzt ihr die aktuelle mediale und politische Lage ein?
6: Ich glaube, die aktuelle Lage der Medien, auch der kommerziellen Medien, ist eine nicht nur eine sehr düstere, sondern eine wesentlich düsterere, als viele in der Öffentlichkeit noch wahrnehmen. Ich vermute, dass wir haben gerade das Jahr 2026 begonnen, dass wir noch heuer einige schwerwiegende Hiobsbotschaften hören werden in dieser Medienlandschaft. Ich glaube, dass es nicht nur die Tageszeitungen betreffen wird, aber mit denen wird es beginnen und mit denen hat es bereits auch letztes Jahr begonnen, mit großen Kündigungswellen. Ich könnte mir auch vorstellen, dass es zu Einstellungen kommen wird, vorerst mal von einzelnen Wochentagen. Anfang der Woche, man kann sich das schon bereits jetzt anschauen, die Blätter sind nicht nur sehr, sehr dünn am Montag, Dienstag und Mittwoch, sondern haben auch sehr, sehr wenige Inserate. Und die Krise ist vor allem eine getrieben der Werbeindustrie. Die Gelder fließen ab zu den großen Tech-Konzernen, wo man Reichweite bekommt. Und auch die Abozahlen gehen zurück. Und vor allem ist es eine demografische Frage. Die Menschen, die zu Hause ein Abo haben, sind meistens relativ alt. Und es ist auch so, das ist übrigens wahrscheinlich in Nischen, spezialisierten Nischenmedien wie Anschläge möglicherweise noch besser. Auch beispielsweise beim öffentlich-rechtlichen Rundfunk, wenn man sich die durchschnittlichen Altersquerschnitte ansieht von Sendungen wie Zeit im Bild, vor allem Zeit im Bild 1, da sind wir schon sehr stark im Pensionsbereich. Und das hat alles eine Auswirkung auf unsere Gesellschaft. Letzten Endes ist es eine Frage, wir verlieren Journalismus, dieser Journalismus hat eine extrem wichtige Funktion in unserer Gesellschaft. Wir verhandeln Öffentlichkeit, wir verhandeln Gemeinwesen und wir verhandeln Gemeinwohl. Und wenn uns das flöten geht, dann sieht es sehr, sehr düster aus. Und wie düster das sein kann, sehen wir in unserem östlichen Nachbarland. Und letzten Endes ist es eine Frage der Finanzierung. Und Gemeinwohljournalismus ist wahrscheinlich eine potenzielle alternative Finanzierungsform. Wenn wir uns als Gesellschaft, das kann die Zivilgesellschaft sein, das kann auch der Staat sein, darauf einigen, dass Journalismus etwas ist, was uns nicht verloren gehen darf, dann müssen wir uns ganz, ganz, ganz schnell, bevor die journalistischen Plattformen verschwinden, überlegen, wie wir Finanzierung auf alternative Beine stellen. Und zwar wirklich, wirklich schnell.
4: Lea nickt ganz zustimmend. Willst du noch was ergänzen?
5: Ja, ich würde gerne doch die politische Dimension mit einbringen, weil ich glaube, das lässt sich schwer voneinander trennen. Also wir erleben nicht nur, dass die Medien quasi wegsterben überall, sondern sie tun das auch in Zeiten, wo sie massiv angegriffen werden politisch. Und das geht ja Hand in Hand. Also wir haben nicht nur die Abwanderung von nicht nur jungen Menschen, die besonders in die sozialen Medien, also inzwischen ist in den USA nur noch ein Bruchteil der Menschen konsumiert klassische Medien, ja. Und da fällt dann auch sowas wie Fox News drunter. Ja, die meisten konsumieren tatsächlich nur noch soziale Medien. Es gab jetzt im Herbst gerade eine Untersuchung für Österreich, wo auch gezeigt wurde, dass es einerseits sowas wie News Avoidance gibt, auch in Österreich ganz stark. Dass es zum Beispiel, also diese Nachrichtenmüdigkeit ist insbesondere bei Frauen immer stärker ausgeprägt als bei Männern. Und das hat zur Folge, dass wir immer stärker den Algorithmen ausgeliefert sind, die dann darüber entscheiden, welche Informationen wir in welcher Form bekommen. Und das darf einfach nicht sein. Deswegen glaube ich, ist es ganz wichtig und das ist auch die große Chance, die wir haben, diese Diskussion miteinander zu verknüpfen. Also über Finanzierung und Monetarisierung nachzudenken und tatsächlich öffentliche Finanzierung und klarzumachen, dass Medien demokratiepolitisch einfach unverzichtbar sind. Ja? Also Medien sind das Rückgrat, wenn nicht das Herz. Sorry, das klingt immer so pathetisch, aber ich glaube, es ist wirklich wichtig, das in diesen Zeiten zu betonen, jeder Demokratie. Wir sind auf kritische, unabhängige Medien angewiesen, um informierte Entscheidungen treffen zu können, um uns informieren zu können. Und deswegen braucht es diese Medien unbedingt. Und vielleicht ist diese Medienkrise und dieses Mediensterben in der Form auch eine Chance, um dann die Diskussion darüber zu führen, wie diese Medien, welche Gemeinwohlorientierung alle Medien aufweisen müssen, damit sie quasi finanziert werden sollten. Also das ist ja etwas, was ich auch wichtig finde. Also dass wir nicht nur darüber reden, wie unsere Medien finanziert werden können, damit sie überleben, sondern wie wir vielleicht ganz neu über Medien nachdenken können und über Förderung und Förderwürdigkeit und was es dafür braucht und welche, ja, Selbstkontrollen wir einführen können, welche Redaktionsstatuten es dafür braucht und so weiter.
4: Lass uns da gerne noch mal nachher weiter drüber reden und anknüpfen. Lass uns noch mal zum Community-TV rübergehen, weil auch die Community-Medien in Wien, ich glaube, das wissen alle hier in diesem Raum, sind finanziellem Druck ausgesetzt und auch politischem Druck ausgesetzt. Magst du was sagen zu eurer Einschätzung bei Okto oder zur Einschätzung als Community-Medium im Allgemeinen?
7: Ja, wir zeitigen jetzt gerade irgendwie die Situation, dass die Stadt Wien sich aus der Finanzierung vom Freien Radio von Orange 94.0 zurückgezogen hat, was natürlich eine unglaubliche Entwicklung ist, ja, wenn man die Größenordnungen im Verhältnis zueinander setzt, weil man bedenkt, was die Stadt Wien zum Beispiel an Mitteln in Richtung des Zeitungsboulevards der Familie Dichernd und der Familie Fellner transferiert, dann ist das eigentlich eine Ungeheuerlichkeit. Ja. Und ich sehe auch generell in der Frage der Finanzierung, müsste man sich, es geht ja nicht immer nur darum, irgendwie neues Geld in die Hand zu nehmen. Es würde schon reichen, wirklich eine demokratiepolitisch orientierte Umverteilung der Mittel vorzunehmen, ja, und dort, wo demokratiefeindliches Agitieren vorherrscht, die Mittel abziehen und sie dort umzuverteilen, wie zum Beispiel in Richtung eines gemeinwohlorientierten Journalismus, wo sie eigentlich hingehören. Da muss ich nur sagen, da muss man natürlich differenzieren, die verschiedenen Ebenen, die Gesetzgebenden, die wir haben. Aber speziell in Wien muss man leider erkennen, dass hier die Politik ganz einfach im Sinne der notwendigen Entwicklungen nicht nur stehen bleibt, sondern sich teilweise sogar zurückentwickelt. Ja. Und das muss man erst einmal überlegen, wie man damit strategisch umgeht. Etwas mehr Zuversicht habe ich, dass es jetzt zumindest Signale auf Ebene der Bundespolitik, der Bundesregierung gibt, einer Neugestaltung der Medienfinanzierung in Österreich. Da muss man natürlich auch jetzt einmal schauen und beobachten, in welche Richtung dieser Zug fährt. Aber es wäre zumindest einmal eine große Chance, da zu versuchen, sich in die laufenden Debatten einzubringen und zu schauen, was da für Möglichkeiten bestehen, einer Umverteilung dieser Mittel auch in Richtung eines gemeinwohlorientierten Journalismus.
4: Ich würde gern auch noch mal konkret wieder zu eurer Arbeit kommen und euch da fragen, was ist da der Status quo, was sind da Herausforderungen, die euch begegnen? Was sind da Herausforderungen, die vielleicht euch als Anschläge begegnen?
5: Ja,
4: oder was hat sich die letzten Jahre verändert, ist vielleicht auch eine Frage. So.
5: Also es ist tatsächlich so, wie du schon gesagt hast, also als Nischenmedium, als Special Interest Medium, das wir ja sind, obwohl wir einen anderen Anspruch haben, ist es tatsächlich noch leichter und da gibt es auch eine Rückkehr zu Print oder da gab es einfach auch nie diese starke Abkehr bei Magazinen wie bei uns, aber trotzdem war unsere Situation gerade in den letzten Jahren durch die Inflation, die gestiegenen Druckpapier, Energiepreise enorm prekär und wir hangeln uns von einer Abo-Kampagne zur nächsten. Also es ist quasi nie gut und so, dass wir einfach in Ruhe arbeiten können, sondern wir kämpfen quasi immer ums Fortbestehen, ja, und das mehr oder weniger seit 40 Jahren. Also wir haben mit der ersten schwarz-blauen Regierung damals die Förderung vom Frauenministerium verloren, haben dann einen Bruchteil dessen irgendwann mal wiederbekommen, aber haben die also bis heute jetzt nicht mehr. Wir haben eine Förderung von der Stadt Wien, vom Frauenbüro, aber das macht nur einen Bruchteil unserer laufenden Kosten aus. Also wir finanzieren uns wirklich über Abos und das ist tatsächlich schwer und das ist in diesen Zeiten, wo Menschen sparen müssen und dann wird eben ganz oft zuerst mal auch bei Abos gespart. Das ist etwas, was zuerst kommt. Und dieser Konkurrenz, dass quasi alle davon abhängig sind und alle eben über irgendwelche Crowdfunding oder Abo-Modelle, Steady und so weiter versuchen zu überleben, ist das extrem schwierig. Also weil es dann, glaube ich, auch irgendwann selbst für Menschen, die diese Medien unterstützen wollen, irgendwann einfach mal ein Limit erreicht ist an Abos, die man haben kann.
6: Wir haben im Prinzip das Privileg, gut finanziert zu sein, weil uns die Community trägt und weil wir als digital erscheinendes Medium nicht von Papierpreisen und logistischen Kosten abhängig sind. Wir haben ein anderes Problem. Als Medienkritikplattform werden uns irgendwann einmal die Objekte der Berichterstattung wegbrechen. Wenn es keine Medien mehr gibt, wissen wir nicht, worüber wir dann noch berichten sollen. Das ist eher das Problem.
4: Finanzierung habe ich jetzt oft gehört, aber auch so Druck, was ich auch in der Vorbereitung nochmal gelesen hatte, war so, dass das Vertrauen in die Medien, was ja oft immer so als zentrale Ressource für Demokratie betont wird, ja auch sehr gering ist. Eine RTR-Umfrage hat gegeben, 54% haben ein geringes bis kein Vertrauen in Nachrichtenmedien, muss ich auch nochmal schlucken. In diesen Zeiten, warum braucht es trotzdem oder gerade jetzt dann den Gemeinwohljournalismus? Warum braucht es Projekte wie eure oder Journalismus, die dem Gemeinwohl ausgerichtet sind?
5: Könnt was zu dem, zu dem schwindenden Vertrauen sagen. Das ist ein ganz wichtiger Punkt, weil auch gemeinwohlorientierte, emanzipatorische, kritische Medien, unabhängige Medien, wie immer man sie nennen will, ja immer eine sehr forcierte und elaborierte Medienkritik formuliert haben. Und durch die Medienschelte von rechts sehen wir uns jetzt in den letzten Jahren zunehmend in der Situation, da in so eine gefährliche Nähe zu kommen. Ja, also wenn wir sagen, ja, die klassischen Medien, die Mainstream-Medien, die traditionellen Medien erzählen nicht die ganze Wahrheit, die lassen viele Perspektiven aus, dann ist das nah dran an dem, was uns jetzt auch irgendwelche rechten Blogger erzählen, ja, und sagen, ja, genau, traut denen nicht, Lügenpresse und so, wie ihr braucht nur uns, ja, wir sind wichtig und Medienpluralismus fordern die auch. Und ich glaube, unsere Aufgabe muss deshalb sein, in nächster Zeit ganz klar und scharf zu unterscheiden zwischen unseren Forderungen an Medienpluralismus und mehr Perspektiven und dieser Medienschelte, die eben dann von Lügenpresse spricht, weil das ist nicht gemeint. Ja? Und wenn ich sage, ich berichte kritisch oder ich berichte aus einer feministischen Perspektive, heißt es nicht, dass ich der journalistischen Sorgfaltspflicht enthoben bin, dass ich mich nicht an journalistische Grundregeln halten muss. Ja? Also das ist, glaube ich, ganz wichtig, dass wir das jetzt nutzen, diese Diskussion, die wirklich uns in schlimme Untiefen geführt hat, weil es ist besorgniserregend, wenn so viele Menschen sagen, sie wissen nicht mehr, ob sie überhaupt noch irgendeinem Medium trauen können. Und das wird ja schlimmer werden, ja, bei der Entwicklung mit KI-Videos etc., die uns ins Haus steht oder die wir jetzt schon erleben. Deswegen ist es ganz wichtig, diese Diskussion zu führen und eben verbindliche Richtlinien gemeinsam zu entwickeln, um sicherzustellen, dass es eine Kontrolle gibt. Ja? Also dass es tatsächlich kritischen Journalismus gibt, der trotzdem nach journalistischen Grundregeln arbeitet, die für alle die gleichen sind.
6: Ich glaube, das Vertrauensproblem ist zum einen massiv und auch hat vielfältige Ursachen. Es hat zu tun mit den algorithmisch gesteuerten Social Media, die im Extremfall, wir sehen es am For You-Algorithmus von der Plattform X, wirklich komplett auf offener Bühne politisch manipuliert sind. Das möchte ich aber jetzt den anderen Plattformen so gar nicht unterstellen, weil es reicht vollkommen aus, nach puren Reichweiten optimierten Maßstäben einen Algorithmus zu gestalten, der einfach den Dissens und die emotionale Reaktion so bevorzugt, dass am Ende des Tages Fake News und Übertreibungen und Gerüchte und Verschwörungstheorien mehr Reichweite haben als die differenzierte und manchmal ein bisschen komplexe und manchmal ein bisschen langweiligere Wahrheit und Realität. Da möchte ich gar niemanden außer der Plattform X böse Intentionen unterstellen, das reicht vollkommen aus. Das führt natürlich zu einer Erosion des Vertrauens in eben komplexe und differenzierende journalistische Medien. Das zum einen, zum anderen möchte ich die Medien, die großen Medien, die etablierten Medien, die alten Medien, die reichweitenstarken Medien, vor allem im Boulevard, aber nicht nur, gar nicht aus der Pflicht nehmen, die hier auch beigetragen haben, das Vertrauen zu erodieren durch einen josephinischen Zugang, alles für das Volk, aber lassen wir uns ja nicht in die Karten schauen, die sich nicht erklären, die der Politik ausrichten, wie schlecht sie ihre Arbeit machen und alles besser wissen, die Dinge zuspitzen, die ebenfalls ein bisschen so wie die algorithmischen Timelines, die ebenfalls zu sehr zuspitzen, die ebenfalls zu sehr auf Konflikt setzen, die komplexe politische Fragen reduzieren auf Einzelpersonen, auf einen Konflikt Person A gegen Person B etc., also sprich ein medienkritischer Zugang. Da glaube ich, dass ein anderer Zugang zu Journalismus, der nicht von oben herab die Gatekeeper-Funktion ausnützt und sagt, wir erklären euch jetzt, was Sache ist, sondern die in positiver Form auch das Internet möglicherweise dazu nützt, um sich zu erklären, um einen Feedback-Kanal zu eröffnen und um sich gegenseitig als Netzwerk zu verstärken und nicht zu versuchen, die sozusagen alleinige Deutungsmacht über ein Thema zu erlangen. Das ist ein Prozess und ich glaube, dass die Medien und der Journalismus selbst ein bisschen was dazu beitragen könnten, um einen Teil dieses Vertrauens wieder zurückzuerlangen.
4: Welche Chance seht ihr da beim Gemeinwohljournalismus? Also was kann der Gemeinwohljournalismus da leisten, was andere Medien nicht können?
7: Also ich glaube, es war jetzt schon zu merken, dass es im Rahmen jetzt gemeinwohlorientierter Medien und des gemeinwohlorientierten Journalismus ein sehr hohes Know-how über die Abläufe und die Dinge und die Prozesse, die gerade jetzt im Bereich Medien, Journalismus und in unserer Gesellschaft abgehen, insbesondere mit den Implikationen aus dem Internet und der großen Plattformen. Ich glaube, dass es auch eine Rolle sein kann, insofern auf die Politik einzuwirken, dass im Rahmen der Regulierung von Plattformen in Europa endlich die Hausaufgaben gemacht werden von der Politik. Wir haben hier ein vollkommenes aus dem Ruder laufen und Versagen der Regulierungspolitik, in dem diesen Medien selektiv die Möglichkeit eingeräumt wurde von einem einzigartigen Cherry-Picking, nämlich Inhalte maximal zu vermarkten, irrsinnig viel Cash damit zu machen, aber keine Haftung dafür zu tragen, kein Haftungsrisiko zu haben für die Inhalte. Und das ist sozusagen in der ganzen Mediengeschichte einzigartig. Und das ist ein Bereich, wo ich dringendst auch meine, dass die Politik in die Pflicht genommen werden muss, um insbesondere in Europa hier gegenzusteuern, weil hier ein großes Problem besteht. Und da sehe ich schon Möglichkeiten, weil wir schon das über Jahre beobachten und die Probleme daraus erkennen, dass wir mit dem Know-how natürlich auch die Möglichkeit haben, argumentativ auf die Politik diesbezüglich einzuwirken. Und sonst bleibt halt in diesem Bereich generell ein großes Dilemma. Das sehen wir als Bewegtbildmedium auch sehr stark. Man muss in irgendeiner Form die Transformation auch mit abbilden, weil man kann sie jetzt nicht irgendwie zurückziehen und sagen, wir bleiben im Kabelfernsehen, weil da bewegen wir uns sozusagen in Reichweiten von 80 plus mittlerweile irgendwo. Also das wird sich irgendwann biologisch erledigen, das Kabelfernsehen. Also es geht darum, irgendwie zu schauen, wie begegne ich dem Dilemma, das ich habe, mich auch in Richtung von plattformbasierenden Verbreitungen zu bewegen, durchaus jetzt auch natürlich Social-Media-Aktivitäten, aber ohne mich einerseits irgendwie dieser Kommerzialisierungslogik dort vollkommen zu unterwerfen. Also es sind dann schon auch dort teilweise Kompromisse gefordert, mit denen man sehr klug auch umgehen muss. Aber es ist dennoch unumgänglich, weil man nicht ganz einfach im Häuschen bleiben kann, von dem auch, wie wir zum Beispiel vor 20 Jahren gekommen sind, weil man sonst ganz einfach die Rezipienten verliert, ja. Da braucht es auch, genauso wie in Fragen der Finanzierung, hier muss schon geschaut werden, wie weit man die Politik mit in die Pflicht nehmen kann.
4: Also einmal argumentativ politisch da Druck ausüben, das kann der Gemeinwohljournalismus, das kann er vielleicht auch noch im Faktor Vertrauen eventuell was andere Medien.
7: Vertrauen, glaube ich schon, gibt es eine große Chance, weil wir natürlich einen ganz anderen Anspruch an die Transparenz unserer Funktionsweise haben, ja, an die Offenlegung unserer Zielsetzungen. Und ich glaube, es macht uns schon ein großes Stück weit unverdächtiger, da wir keine Gewinnmaximierung betreiben. Mhm. Es geht um kein Shareholder-Value. Es geht nicht darum, dass wir am Ende irgendwie einer Periode so viel Gewinn erwirtschaftet haben, dass wir das privat verteilen können an irgendwelche Leute. Wir schauen, dass wir im Zweifelfall zumindest kostendeckend arbeiten können, um nicht ins Kriminal zu kommen. Ja? Und darüber hinaus sollte es gelingen, irgendwie gut zu wirtschaften, dann sind die Mittel zu reinvestieren und wieder zu verwenden, um das Medium selbst wieder zu stärken. Und ich glaube, das ist schon ein wesentliches Kriterium, das sehr wichtig ist, um Vertrauenswürdigkeit zu generieren. Und ich glaube, das könnte man vielleicht da und dort eine Spur weiter noch offensiver kommunizieren, dass wir sehr stark getragen sind durch diese Philosophie.
6: Darf ich da kurz mit konkreten Beispielen einhaken und dem Christian Recht geben? Wir sehen im kommerziellen Journalismus, in der Arbeit von Coburg konkrete Beispiele, wo solche Art Interessenskonflikte wirklich durchschlagen auf das tagespolitische Framing. Wir haben Kampagnen gefunden, wo im Interesse von großen Lebensmittelkonzernen, und Lebensmittelkonzerne sind die einzigen, die noch regelmäßig dauernd werben und Kampagnen machen, wo im wirklich kommerziellen Interesse von großen Lebensmittelkonzernen wochen- und monatelange Kampagnen in Tageszeitungen passiert sind. Wir haben Beispiele gefunden, wir sehen es fast jeden Tag, zum Beispiel, wo mehrere Boulevardzeitungen über Wochen und Monate extrem scharf und mit sehr vielen Fake News, also falschen Zahlen und falschen Behauptungen, gegen den aktuellen Medienminister schießen, weil, wie wir gehört haben, der Medienminister gerade versucht, die Finanzierung oder das Setup der österreichischen Medienförderungen auf neue Beine zu stellen. Und um das zu sabotieren, wird er massiv angeschossen in übelsten Kampagnenjournalismus. Und es gibt auch in den letzten Jahren genügend Beispiele, wo große Medienhäuser, die im Besitz von wohlhabenden Familien stehen, nicht sachlich über Steuerfragen berichten, sondern ganz augenscheinlich Einfluss nehmen auf mögliche Steuerreformen und auf die Finanzierung unseres Staatshaushaltes, um ganz offensichtlich vermögensbezogene Steuern zu verhindern, die ihnen selbst viel Geld kosten würden als wohlhabende Menschen. Das ist eine Hypothese, das kann ich nicht beweisen, weil ich nicht in die Köpfe dieser Herausgeberfamilien hineinschauen kann, was die tatsächliche Motivation ist. Aber der Verdacht liegt sehr, sehr nahe. Also das nur so als Beispiel.
4: Wie kann man Gemeinwohljournalismus sichern oder was braucht es dafür? Das ist eine große Frage. Ich stelle sie trotzdem noch und auch die Frage dazu, welche Chance seht ihr da vielleicht auch im Netzwerk oder was erhofft ihr euch davon?
5: Ich würde bei meiner Antwort gerne noch kurz anknüpfen an die vorangegangene Frage, so welche Rolle kommt uns dabei zu, das greift eh ineinander. Und ich würde tatsächlich da sagen, dass man ruhig selbstbewusster und größer denken kann, auch in dieser Frage, weil wir wirklich dieses Alleinstellungsmerkmal haben, dass wir definitiv weniger korruptanfällig sind, quasi also gar nicht in die Versuchung kommen, weil wir nicht interessant genug sind, um Gelder zu bekommen, um entsprechend beeinflusst zu werden. Das heißt, es gibt unglaublich viel Expertise bei Medien wie unseren, um zum Beispiel eben auch an Prozessen wie jetzt der Entwicklung der Medienförderung neu teilzunehmen und sich da wirklich einzubringen und einzumischen und Ideen zu entwickeln und wirklich da ganz groß drüber nachzudenken, wie mediale Transformationsprozesse, die wirklich unmittelbar bevorstehen und nicht mehr aufzuhalten sind, aussehen könnten mit einem guten Output. Ja, also was wollen wir von den Medien der Zukunft? Was müssen sie leisten? Und da gibt es ganz, ganz viel zu holen bei Medien wie unseren. Zum Beispiel, dass bei einem feministischen Medium wie Anschläge der Nachrichtenwert ganz anders definiert wird als bei Medien, die gewinnorientiert sind. Ja, also wo es immer nur um Neuigkeitswert geht. Bei feministischen Themen ist der Neuigkeitswert oft überhaupt nicht gegeben, weil wir seit 40 Jahren über Gewalt gegen Frauen reden oder über die Abtreibungsdebatte, die wir jetzt leider genauso wieder haben. Ja, also wir denken darüber nach, welche Zukunftsthemen wollen wir behandeln. Also das ist etwas, was alle Medien tun sollten. Also mehr darüber nachdenken, was den Nachrichtenwert eigentlich ausmacht, ob sie redaktionsintern Zukunftsthemen definieren wollen, an denen sie dranbleiben, ganz unabhängig vom aktuellen Tagesgeschehen. Also das ist ja das Elend mit den Medien, dass sie, keine Ahnung, bei jedem neuen Femizid sich wieder auf das Thema stürzen, aber es so gut wie nie Berichterstattung gibt im Sinne von Solution Journalism, also den Ursachen auf den Grund gehen, Lösungswege diskutieren. Also all das tun Medien wie wir und andere Medien können da sehr viel davon lernen und auch wieder zum Stichpunkt Vertrauen zurückgewinnen. Also wenn diese mediale Selbstkritik und diese mediale Selbstreflexion gelingt, dann haben wir wirklich sehr, sehr viel zu gewinnen. Und ich glaube, wir sollten uns da unbedingt mit in die Diskussion stürzen und da aktiv dran teilnehmen.
4: Was meint ihr, was braucht es, um den Gemeinwohljournalismus zu sichern? Kurz.
7: Da kann ich mich nur anschließen.
5: Aber Geld brauchen wir natürlich auch, ja? Also unbedingt. Ja?
7: Also wenn man sich anschaut, selbst wir hier sind so doch sehr unterschiedlich finanziert, jetzt so rein technisch und so. Wenn man es auf die größere Landkarte legt, haben wir das ein bisschen angeschaut. Wir haben vor allem, wo es auch gemeinwohlorientierten Journalismus funktionierend noch gibt, wie in Deutschland oder in Amerika, gibt es sehr etablierte Stiftungsmodelle, die wesentlich zur Finanzierung beitragen dieser Medien und der Journalistinnen und Journalisten. Das ist ein Segment, das bekanntermaßen in Österreich nicht tragfähig ist. Und deshalb muss insbesondere die öffentliche Hand hier in die Pflicht genommen werden, um hier sozusagen kompensatorisch durch das Nichtvorhandensein eines Stiftungswesens quasi verstärkt irgendwie zu finanzieren. Und wie gesagt, ich sage, erstens mal haben wir jetzt gerade die Debatte im Zusammenhang mit der Neugestaltung der Medienförderung in Österreich. Und ganz wesentlich finde ich auch, in manchen Belangen geht es gar nicht so darum, um neues, frisches Geld in die Hand zu nehmen. Wir wissen um die Problematik, den notwendigen Sparkurs der Republik und so weiter. Aber ich denke einmal, wenn es zu einer wirklichen, vernünftigen Umverteilung der bestehenden Finanzierungen in Richtung des Boulevards in Österreich gibt, dann ist schon viel möglich, gestalterisch, in Richtung der Förderung und der Absicherung eines gemeinwohlorientierten Journalismus. Und das wäre durchaus ein gangbarer Weg. Es braucht nur den politischen Willen dazu.
6: Vor allem, wenn man die Inseratenbudgets mit betrachtet.
7: Genau, absolut.
4: Welche Chance seht ihr jetzt auch in einem Zusammenschluss, in einem Austausch oder in einem Netzwerk wie hier?
6: Ich glaube, es ist ganz wichtig, dass wir uns in diesem Netzwerk, aber auch in der Branche gesamt überlegen, was ist qualitätsvoller Journalismus, der dem öffentlichen Auftrag verpflichtet ist. Weil das, was der Christian sagt, es geht um ein Neudenken der öffentlichen Finanzierung, das betrifft die Medienförderung und meines Erachtens auch die Inseratenbudgets.
7: Absolut.
6: Ohne, dass wir einer zukünftigen Regierung, die ja auch eine autoritäre Regierung sein könnte, wir haben das in Nachbarländern gesehen, Zensurmethoden in die Hand geben, die es ermöglichen, all diese Budgets plötzlich zu irgendwelchen obskuren Propagandaplattformen und Oligarchenmedien zu verschieben. Letzten Endes heißt das, wer entscheidet darüber, was qualitätsvoller Journalismus im öffentlichen Auftrag ist, das sollte meines Erachtens nicht der Staat, also sprich ein Ministerium beispielsweise sein und auch nicht eine Behörde wie die RTR oder die Com Austria. Das sollte anders gelöst sein. Und diese Frage ist aber schwierig und komplex. Wer entscheidet, was qualitätsvoller Journalismus im öffentlichen Auftrag ist? Und hier gibt es in Ansätzen in Österreich ein Modell der Selbstkontrolle, sozusagen dass die sozialpartnerschaftlich organisiert die Branche sich selbst kontrolliert in Form des Presserats. In anderen Ländern ist das deutlich besser ausgebaut. Aber das wäre der Ansatz. Den müsste man ausbauen, den müsste man entwickeln und das muss man leider relativ schnell machen, weil möglicherweise hat man nur bis zur nächsten Nationalratswahl Zeit, wann auch immer die ist, und auch im Idealfall verfassungsrechtlich absichern, sodass es eine einfache Mehrheit nicht wieder aushebeln kann. Und das sollte ein komplettes Neudenken der Frage, wer entscheidet darüber, was Qualitätsjournalismus ist. Wir haben die Qualitätsjournalismusförderung der letzten Bundesregierung gesehen und haben gesehen, was für obskure Plattformen diese Qualitätsjournalismusförderung bekommen haben. Das ist ein Vorgeschmack auf das, was möglich ist. Und wir haben in Österreich eine dreistellige Millionenzahl an Inseratenbudgets pro Jahr. Das ist mehr als die gesamte Bundesrepublik Deutschland ausgibt, wenn man die gesamte öffentliche Hand, also alle möglichen öffentlichen Entitäten, Bundesländer, Ministerien und, plus die staatlichen und staatsnahen Unternehmen zusammenrechnet, das ist wahnsinnig viel Geld und da verblassen die paar Millionen Medienförderung im Vergleich. Und all das wird derzeit auch in den vergangenen Bundesregierungen quasi als verdeckte Medienförderung eingesetzt, um sich Gefälligkeiten zu erkaufen. Das ist nicht

0: meine ich immer das Inseratengeld mit, weil das eine Form der verdeckten Medienförderung ist, die absolut essentiell und tragend in Österreich ist und sehr viel zu dieser ganzen Misere beigetragen hat. Also Inseratengeld an den Boulevard ist für mich Teil des bestehenden Medienfördersystems.
1: Okay, gibt es, Lea, noch einen Punkt von dir aus der Diskussion, wo du sagst, okay, das sollte sich das Publikum mitnehmen?
2: Ich glaube, eben wurde sehr deutlich, dass die Zeit drängt. Und ich glaube, das wäre gut, wenn wir uns das alle mitnehmen.
3: Für mich, ich bin sehr froh, dass das Thema gemeinwohlorientierter Journalismus damit einfach ein bisschen mehr in die Debatte rückt. Das ist schon ein großer Schritt.
1: Dankeschön. Danke euch allen. Danke auch das Publikum vor allem fürs Zuhören. Habt ihr noch Fragen oder irgendwelche Anmerkungen, die aufgekommen sind? Oder welche Chancen seht ihr vielleicht auch in einem Netzwerk oder in einem Zusammenschluss von verschiedenen gemeinwohlorientierten Medien?
4: Ja, hallo, Maribel Kötiger, erste Stiftung. Es gibt schon Stiftungen, aber wenig, ich gebe es zu. zuständig für Journalismus und Medien dort. Danke für die spannende Diskussion und ich kann ja nur, was kann man anderes als zustimmen. Ich habe jetzt eine ganz konkrete Frage, weil ich die jetzt, da habe ich nichts dazu gehört. Wie funktioniert jetzt dieses Netzwerk? Also seid ihr ein Verein? Geht es jetzt da um Advocacy? Habt ihr einen Plan für die EU, neues MFF, mehr Geld für... Also es gibt ja wahnsinnig viel zu tun. Und was ich halt immer mitgenommen habe von zum Beispiel vom Medienministerium, gerade auch in der aktuellen Besetzung, dass die halt meinen, dass es sowas wie ein Netzwerk in dieser Art oder ein Zusammenschluss von gemeinwohlorientierten Medien dringend braucht. Weil wenn die halt momentan mal irgendwo anrufen wollen, um zu fragen, wir haben eine Idee zum Thema Medienförderung oder so, dann rufen ja den FÖZ an, weil das ist halt der Verband, ja, und da sind aber viele nicht vertreten oder fühlen sich vielleicht nicht vertreten, die es anders haben wollen. Und daher ist die Frage, gibt es da eine Telefonnummer oder, also wie arbeitet das Netzwerk? Das war meine Frage.
1: Also ich glaube, das Netzwerk ist einfach auch genau aus dem Bedarf entstanden, weil es verschiedene Medien gab, vor allem kleine Medien, Community-Medien, unabhängige Medien, die auch den Bedarf gesehen haben. Ich glaube, die Leute zum Austauschen gesucht haben, die aber auch eine politische Öffentlichkeit irgendwie herstellen wollten, Ansprechperson sein wollten. Es sitzt hier auch jetzt gerade nur ein Teil davon und das Netzwerk ist auch dazu da, um sich weiter zu vernetzen und zu vergrößern. Noch beim Netzwerk ist der Augustin, CBA ist dabei, die Chefredaktion ist dabei, Moment Magazin ist dabei oder Moment.at, dann der Verband Freier Rundfunk, wo auch unter anderem Okto mit dabei ist, Zimt Magazin ist dabei, Coburg und Anschläge und das Paula-Kollektiv ist auch dabei und ist auch noch offen, um sich zu vergrößern.
2: Genau, und momentan bin ich die Kontaktperson, also für...
1: Genau, und ich denke, also es viele Sachen, wie jetzt die perfekte Fördermöglichkeit aussieht, da sind wir uns selber auch nicht einig zu diesem Zeitpunkt. Ich glaube, da gibt es ganz viel Austausch. Es ist einfach da, auch um sich auszutauschen und um Ideen voranzubringen und sich zu vernetzen oder sich auch in verschiedenen Fällen zu unterstützen.
2: Und ich glaube, da, ja. Und durchaus auch um gemeinsam, also das ist jetzt ja quasi das Gründungsevent, aber die Idee ist schon, dass wir gemeinsam als Netzwerk uns dann auch einmischen und einbringen und Dinge entwickeln, die wir dann auch nach außen hin vertreten können. Also zum Beispiel Vorschläge, wie das konkret aussehen könnte.
5: Das war die Diskussion zum Auftakt des Netzwerks für gemeinwohlorientierten Journalismus, das sich erst kürzlich gebildet hat. Am Podium waren Lea Susemichel, leitende Redakteurin von Anschläge, Helge Farnberger, Gründer von Coburg und Christian Jungwirth, Geschäftsführer von Okto TV, zu hören. Moderiert hat Luisa Niemann vom Vorlaut-Kollektiv. Im Moment sind folgende Medien Teil des Netzwerks: Anschläge, Augustin, cba.media, die Chefredaktion, moment.at, Coburg, Verband Freier Rundfunk Österreich, Vorlaut-Kollektiv und das Zimt-Magazin. Wer mehr über die Arbeit des Netzwerks erfahren möchte, findet Informationen unter gemeinwohljournalismus.wordpress.com. Damit bin ich am Ende des heutigen Frosins angekommen. Am Mikrofon war Eileen Yilmaz. Ich bedanke mich herzlich fürs Einschalten. 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

Einen wunderschönen guten Abend und herzlich willkommen bei einer neuen Folge von Subtext on Air. Mein Name ist Nicole. Es freut mich mega, dass ich endlich wieder mal euch eine Stunde lang begrüßen darf und begleiten darf. Wo auch immer ihr gerade seid, so ob es beim Kochen ist oder im Haushalt beim Putzen oder beim Autofahren. Eine Stunde haben wir jetzt gemeinsam und ja, lassen wir uns die Zeit gut umgehen und starten wir jetzt mit Musik.

0: Die Pucksrucker Sisters mit Sie. Und ich darf euch nochmal begrüßen zur Subtext on Air Sendung heute. Mein Name ist Nicole und wie ihr mich kennt, habe ich natürlich heute auch wieder einen Gast da. Aber, ein ganz großes Aber, normalerweise habe ich immer einen Musikgast. Heute machen wir das Ganze mal anders. Heute habe ich die liebe Sarah da, die Sarah Paffeneda. Sie hat ein Buch geschrieben. Wir werden nur alles ganz genau detailliert besprechen zum Buch. Aber erstmal herzlich willkommen, liebe Sarah.
1: Danke, dass Sie heute da sind, darf Nicole.
0: Sehr gerne. Sarah, verzeih mal, wer bist du, woher kommst du? Einmal ein bisschen was über die, dass wir die mal kennenlernen.
1: Ja, voll gern. Mein Name ist Sarah Paffeneda, ich bin gerade 37 Jahre alt geworden. Ich bin Mama, habe zwei kleine Kinder und bin auch Lehrerin da bei uns in Linz am Berg oben. Und seit ein paar Jahren bin ich auch schriftstellerisch tätig und das ist für mich einfach meine große Leidenschaft. Also was die einen haben in der Musik oder im Sport, ist für mich das Schreiben. Also Worte bedeuten mir einfach ganz, ganz viel.
0: Genau. Wenn du sagst, Schreiben ist die Leidenschaft, was bewirkt es in dir? Also warum, was löst es in dir aus?
1: Das sind einfach Glücksgefühle. Also ich sage manchmal, manche Menschen sind sehr spirituell und können irgendwie Auren sehen oder sagen, du bist lila oder du bist blau. Und ich spüre halt irgendwie Wörter. Manche haben das mit Zahlen, die sehen es einfach, wie die dann tanzen und sie dann die Rechnungen irgendwie auflösen oder so. Das habe ich nicht so mit Zahlen. Ich habe das halt mit Wörtern. Also mir kommen die einfach in den Sinn, mir kommen die in den Kopf. Und dann formiert sich einfach eine Geschichte und ich lebe dann durch diese Geschichten quasi die Protagonisten und Protagonistinnen. Also mir bedeuten Worte tatsächlich ganz, ganz viel. Ich finde manche Worte ganz grauslich. Und dann, wenn es Menschen gibt, die benutzen, dann denke ich mir immer so, da spiele ich dann auch irgendwie Diskrepanz zu den Menschen tatsächlich. Also manche sagen, ich kann die nicht riechen und ich denke mir dann manchmal so, ich mag deine Worte nicht. Und bei manchen dafür wieder sehr. Und so bin ich dann ganz schnell mit Menschen auf einer Wellenlänge, die dann ähnlich sie ausdrücken wie eben ich. Genau.
0: Mhm. Und thematisch, was für Themen liebst du, aufs Blatt Papier quasi zu schreiben?
1: Es ist total unterschiedlich. Also ich habe nicht ein Genre. Mein Mann hat ja letztens gesagt, du hast ein Jugendbuch gemacht und dann hast du eine Kurzgeschichtensammlung gemacht und jetzt hast du was für Erwachsene geschrieben. Ist das nicht ein bisschen wenig stringent? Und dann habe ich gesagt, ja, ich schreibe, was mir in den Sinn kommt und ich schreibe, was gerade aktuell ist und was bei vielen Menschen aktuell ist. Ich glaube, das ist, was einfach verbindet und es geht immer um Frauen. Also das ist das, was mir ein Riesenanliegen ist. Es ist immer feministisch, weil ich finde, dass Frauen in der Literatur, sei es jetzt als Literaturschaffende, also als Autorinnen, einfach zu wenig Bühne gehabt haben in der Geschichte und das muss sich radikal ändern. Und auch Frauen in der Literatur, also in Büchern, tatsächlich zu wenig Sprechanteil haben und zu wenig Aufmerksamkeit bekommen. Und das möchte ich einfach ändern. Mhm. Also das ist, glaube ich, das Verbindendste an allen meinen Geschichten, dass einfach Frauen im Vordergrund stehen. Genau.
0: Spoilern wir schon einen Buchtitel, den neuen.
1: Den neuen und aktuellen.
0: Es wird gerade thematisch passen, oder? Weil
1: absolut.
0: Thematisch und das, die Liebe zu den Themen Frauen ist halt auch dann der neue Buchtitel, oder?
1: Genau, also das Buch heißt Wir sind eine Frau. Und das Spannende daran ist, dass es da um das Kollektiv Frau geht. Also in dem Buch geht es um eine Frau, der Dinge passieren, die Dinge erlebt. Sie ist namenlos, also ich glaube, das macht das Buch besonders, weil es kommt ohne Namen aus. Also sie und ihre beste Freundin oder Ehemann, der kommt zwar vor, aber nur am Rande. Die Schwiegermutter und so weiter, die haben alle keine Namen. Mhm. Also die einzigen Namen, die vorkommen, sind tatsächlich von Musikerinnen oder Mathematikerinnen, Wissenschaftlerinnen, weil ich finde, auch da ist in der Geschichte so viel verloren gegangen. Die kennt man einfach gar nicht. Alle kennen Pythagoras, aber dass ganz viele andere, ganz wichtige Frauen gegeben hat, die da die Vorarbeit geleistet haben und der auch inspiriert worden ist oder Sokrates eine Muse gehabt hat, eine Lehrerin quasi. Die Frauen sind so getilgt worden aus der Geschichte. Ich glaube, das heißt Mathilda-Effekt und das geht einfach nicht. Mhm. Und darum habe ich die eingeschrieben, namentlich. Mhm. Und ich habe auch am Anfang, also mir ist das gar nicht aufgefallen, wie oft ich tatsächlich dann auch, keine Ahnung, Freud eingebaut habe oder Michael Jackson, dass zu diesen Männern quasi, die waren so im Vordergrund. Und dann habe ich das gelesen und bin selber erst draufgekommen, so, wow, nein, ich muss da Whitney Houston nehmen und ich muss Britney Spears nehmen oder wie auch immer. Ich wollte einfach wirklich, dass dieses Buch halt durch und durch weibliches ist. Genau. Mhm. Und es hat im Arbeitstitel geheißen Eine Frau, mhm. weil viele Sätze beginnen mit Eine Frau, ne, mach das und das. Und den Titel hat es aber schon gegeben, tatsächlich. Und deswegen haben wir dann überlegt, was machen wir? Und dann ist irgendwie Wir sind eine Frau, hat sie dann in meinen Kopf geschlichen und es hat einfach passt, weil genau darum geht es. Mhm. Es soll darum gehen, dass wir zusammenkehren. Und wenn wir unsere Masken ablegen und endlich anfangen, über das zu sprechen, was uns wirklich berührt und beeindruckt und beschäftigt und uns Sorgen macht, dann sieht man, dass man nicht alleine ist. Und das ist die Message von diesem Buch. Egal in welcher Situation du bist als Frau, du bist nicht alleine. Und wir sind viele. Und wenn wir zusammenhalten, endlich, dann sind wir so stark. Genau. Deswegen, wir sind eine Frau. Eine. Wir gemeinsam. Mhm. Aber was ich da immer sage, ist, jede Frau ist anders. Und wir sind alle Individuen, also wir schmeißen uns da nicht alle in einen Topf. Mhm. Viele sagen dann, ja, wir sitzen im selben Boot. Das finde ich nicht, aber wir schwimmen alle auf demselben Wasser. Also wenn man das irgendwie so vergleichen möchte. So sehe ich das. Und wenn ich dann sehe, wow, eine Co-Frau droht zu ertrinken und ich habe irgendwelche Kapazitäten, dann schmeiße ich durch den Rettungsring hin. Und dieses Zusammenhelfen soll da irgendwie ja, verstärkt im Vordergrund stehen.
0: Mhm. Wir tauchen später noch näher in das Buch rein, würde ich sagen. Aber zuerst würde ich sagen, spielen wir nochmal eine Runde Musik.
1: Voll gern.
0: Dann reden wir über die Entstehungsgeschichte von Wir sind eine Frau. Ich freue mich drauf. Aber jetzt einmal Maria von Anna Buchecker.

0: Herzlich willkommen zurück bei Subtext on Air, heute mit meinem Gast Sarah Pfaffeneder. Wir haben schon ihren Buchtitel kennengelernt, Wir sind eine Frau, sie ist leidenschaftliche Autorin. Und ja, ich würde jetzt einmal sagen, wir tauchen ein bisschen näher in das Buch rein, oder? Verzeih uns ein bisschen was, worum es in dem Buch geht, bitte, danke.
1: Meine Geschichten sind oft so zweispurig. Also es gibt oft eine vordergründige Story, die lässt sich tatsächlich in ein, zwei Sätzen zusammenfassen. Eine Frau ertastet einen Knoten in ihrer Brust und durchläuft dann den Prozess von der Hausärztin zur Gynäkologin, zur Mammographie und dann über die Biopsie, um dann zu einer Diagnose zu kommen, was denn das jetzt da in ihrer Brust ist. Vordergründige Handlung. Hintergründige Handlung ist, dass sie sich denkt, okay, wie soll ich bitte als Mutter und Erwerbstätige und Ehefrau und Freundin und Schwiegertochter und Chauffeurin und Köchin und so weiter noch eine weitere Rolle spielen. Sie sagt, sie hat einfach keine Zeit. Also wie soll sie jetzt sterbenskrank sein vielleicht? Sie weiß ja nicht, das ganze Buch lang. Also ganz am Schluss, letzte Seite, erfahrt sie dann, was überhaupt los ist mit ihrem Körper. Und deswegen reflektiert sie einfach ganz, ganz viele Dinge, die sie schon erlebt hat. Und da geht es dann um sehr traurige und sehr tragische Dinge wie körperliche Übergriffe oder unerwünschte Schwangerschaften, wie auch unerfüllter Kinderwunsch. Es geht ums Kranksein, es geht ums Überarbeitetsein, es geht um perinatale Depressionen. Allerlei diese Dinge. Gleichzeitig aber geht es um humorösen Familienalltag, es geht um Freundinnenschaft, es geht um Solidarität, es geht darum, sich nicht zu verlieren als Frau, trotzdem weiterzuleben, auch wenn vielleicht irgendwas, auch wenn Unsicherheiten auftauchen und sie ja in dem eigenen Körper, der sich ja ständig verändert und so oft und so intensiv kommentiert wird, leider von unserer Gesellschaft, bei sich zu bleiben. Und es ist so lustig, dass dann, oder für mich so bereichernd, wenn dann viele Menschen zu mir sagen, es ist so ein witziges Buch, weil der Wortwitz einfach oft zwischen den Zeilen steckt und ganz viel Alltägliches, was mir ja ganz wichtig ist, weil das nicht nur ein trauriges Brustkrebsbuch ist, sondern es geht um eine authentische Frau und wie sie damit umgeht und das Leben hört ja nicht auf. Sie hat trotzdem den Wäscheberg zu bekämpfen, sie verbrennt sich trotzdem die Finger beim Kochen oder richtet was an, was die Kinder nicht essen wollen. Sie kann trotzdem nicht allein aufs Klo gehen, weil die Kinder da hängen. Sie hat Projekte zu betreuen, sie trinkt ihr Glas Wein mit ihrer Freundin oder sitzt irgendwann einmal draußen mitten in der Nacht und isst mit der besten Freundin Gummibärli und sie raten dann die Geschmacksrichtungen. Sie führt nach wie vor intakte Ehe, sie streitet sie mit anderen, also das Leben geht einfach weiter und das wollte ich auch zeigen, dass gesundheitliche Diagnosen nicht sofort ein Ende von allem bedeuten und es geht ja gar nicht, weil sie muss ja weiter funktionieren. Sie kann sich ja gar nicht zurückziehen und jetzt einfach nur für sich sein und sich nur fürchten, was sie natürlich auch tut, weil ja, die Unsicherheit uns natürlich auch auf die Leiber geschrieben ist. Genau. Das würde es ziemlich kurz zusammenfassen, glaube ich.
0: Mich interessiert ja auch immer das, was im Hintergrund passiert. Mhm. Und ich selber habe ja noch nie ein Buch geschrieben und ich kann mir sehr gut vorstellen, dass einige Hörerinnen quasi auch noch kein Buch geschrieben haben. Wie entsteht eigentlich so ein Buch? Also wirklich von der ersten Zeile, die man schreibt, also eigentlich von der Idee schon mal, wie kommt man zur Idee, ist immer das Erste. Und dann eben von der ersten Zeile bis zum gedruckten Buch, magst du uns da ein bisschen erzählen, wie das entstanden ist?
1: Ja, sehr gern. Also das ist komplett unterschiedlich, da unterscheiden sich ja die AutorInnen total, also manche plotten richtig von Anfang bis Schluss, die haben eine Art Storyboard mit Figuren und Zeichnungen und Programmen, also da gibt es richtige Software, um sie einfach die Kapitel einzuteilen, die Akte einzuteilen, die Spannungsbögen aufzubauen und so weiter. So mache ich das nicht. Gar nicht, weil die Zeit habe ich nicht und ich bin auch keine Berufsschriftstellerin. Mhm. Das muss man dazu sagen. Ich schreibe immer noch Inspiration, schon immer. Seitdem ich Kind war, in der Schule, bei Schularbeiten war das so. Mir sagt man was, es kommt irgendein Bild, es kommen Worte und die schreibe ich dann auf. Ich beschreibe das oft als Wortkotze. Also das muss aussehen. Das ist wie viele Menschen haben das, dieses bei einer Serie doch nur eine Folge schauen oder nach der Arbeit, ich muss jetzt Trainer gehen oder ich muss jetzt Squash spielen gehen oder Downhillen oder ich muss jetzt zocken oder wie auch immer, zum Oberkommen oder backen, wie auch immer. Und ich brauche das Schreiben und das kommt dann, das muss dann aus mir aussehen, sonst bin ich unerträglich, also dann merke ich richtig da, oh, Aber ich brauche in dieser Zeit nichts. Also wenn ich gerade eine Buchidee habe und wenn da viel kommt, so nenne ich das immer, es kommt einfach irgendwas, was außer möchte, das ist wie verliebt sein. Also da brauche ich keinen Schlaf und da brauche ich kein Essen und da brauche ich eigentlich keine anderen Menschen, sondern da bin ich einfach mit diesen Figuren, also da sind die meine Beziehung quasi. Und da gibt es einfach einen Austausch in meinem Kopf und ich bin halt die Finger und lasse dann die Geschichten raus. Wie man auf die Ideen kommt, ist auch witzig. Bei meinem ersten Buch, bei meinem Jugendroman, der heißt Soy und Beans, das habe ich geträumt einfach. Mhm. Ich bin aufgewacht, da war Corona-Zeit und habe mir gedacht, okay, ist witzig, witzige Geschichte. Ich habe die zwar gesehen, ich habe gewusst, wie heißen die, was ist deren Geschichte. Und dann habe ich ein paar Zeilen aufgeschrieben, weil ich mir dachte, mal irgendwann, ich glaube, die Geschichte war witzig. Schreibe es auf und dann ist diese Sucht gekommen. Und dann habe ich es aufgeschrieben. Und das ist richtig, richtig schnell gegangen. Also das war in 13 Tagen fertig. Einfach weil, ja, weil das ausgemessen hat. Mhm. Voll. Genau. Bei einer Frau war es ein bisschen anders. Oder bei Wir sind eine Frau war es ein bisschen anders. Das hat länger gedauert. Da habe ich circa 8 Monate oder so dran geschrieben. Und das hat so angefangen, dass ich mich mit einer Autorinnenkollegin, der Nadine Markovic, ausgetauscht habe. Die hat einen Roman geschrieben, so einen Antikriegsroman, der auch auf Frauen basiert. Der wird da hoffentlich demnächst veröffentlicht. Also da ist er in den Endphasen. Es ist immer voll spannend, wenn man das mitbegleiten kann. Mhm. Und sie hat eine voll coole Szene geschrieben aus der Er- und Sie-Perspektive und ihre Personen haben dann Namen bekommen, aber mir hat das voll imponiert. Und ich habe mir dann gedacht, boah, was ist, wenn ein Buch ohne Namen auskommt? Und dann habe ich es probiert, also das war so ein Strang. Und dann haben wir gedacht, okay, was möchte ich schreiben? Ich möchte was Wertiges schreiben und ich möchte was aus distanzierter schreiben. Mein Jugendroman ist aus der Ich-Perspektive, weil ich einfach wollte, dass sie 12-, 13-Jährige einfach identifizieren können. Und es ist auch ein Tagebuchroman oder Blogroman. Und da möchte ich einfach, wollte ich ganz nahe dran sein, damit sie einfach gern lesen, damit sie sich identifizieren können und sich darin sehen. Und bei Wir sind eine Frau, wollte ich Distanz. Auch zu mir als Person. Und deswegen habe ich es so distanziert wie möglich geschrieben am Anfang und man verbindet sie immer mehr und man wird so zu dieser Frau, wenn man sich denkt, das könnte mir auch passieren oder ist mir auch schon passiert oder ich kenne die und die und die, die hat genau das erlebt. Das war für mich dann nach der Veröffentlichung ganz irre, wenn mir dann Frauen aus Deutschland geschrieben haben, so, du hast meine Geschichte aufgeschrieben und ich kenne die gar nicht. Oder meine Verlegerin, als sie es gelesen hat, hat gesagt, ich bin auf Seite so und so und sie muss gerade so weinen. Und ich so, bitte, was passiert denn auf Seite 148, weiß ich ja nicht. Mhm. Und sie so, nein, gar nicht, aber es ist so intensiv und sie erkennt sie so wieder und es trifft den Nagel so auf den Kopf. Und das ist dann voll schön, wenn ich mit meinen Worten, die ich allein auf unserer gelben Couch aufschreibe, irgendwelche Menschen dann berühre. Das ist so eine Literatur. Genau, und dann hat es angefangen und ich habe ein Gedicht geschrieben über die Unsichtbarkeit von Frauen quasi. Und das ist den Frauen am Anfang gewidmet gewesen in meiner Familie. Frauen, die einfach, also gerade meine Oma, die alles zusammengehalten hat, die ganze Familie irgendwie zusammengehalten hat. Und als sie gestorben ist, hat man gemerkt, was sie alles gemanagt hat quasi. Genau, und darauf aufbauend ist mir dann so viel eingefallen, so viel Sparten, in den Leben von Frauen, die einfach unsichtbar sind oder die einfach so selbstverständlich nebenbei passieren und diese Rollenbilder und dieses, wie wir zu reden haben und wie wir auszuschauen haben und welche Rollen wir haben sollen und jede Frau will doch Mutter werden, jede Frau will doch heiraten, so ein Blödsinn, also das stelle ich alles in Frage, weil das muss nicht so sein. Nur weil wir so sozialisiert worden sind, heißt das nicht, dass wir unsere Individualität und unsere eigenen Wünsche, was jetzt Körperbild und Beziehungen und Familie und Reiseziele und Jobs anbelangt, unterordnen müssen. Mhm. Genau. Und deswegen, ja, oder wenn ich mir dann gedacht habe, jetzt fällt mir gerade nichts mehr ein, habe ich nur ausgegeben brauchen, mich unterhalten müssen und schon ist es weitergegangen. Genau, und dann war die Rohfassung fertig, dann habe ich es natürlich überarbeitet. Und dann ist es im Normalfall so, dass man sich entweder Agentur sucht oder direkt an Verlage schreibt. Ich habe meinen ersten Roman einfach so, also da habe ich extremes Glück gehabt, da hat sich schon wer bereit erklärt oder gemeldet nach 3 Wochen, also das war wirklich super. Bei Wir sind eine Frau ist natürlich ein Erwachsenenroman, da gibt es extrem viele Bücher und da hat man mal gesagt, ja, mach's doch über Agentur, probier das. Habe ich dann probiert und das war aber gar nicht so leicht, weil viele haben mir gesagt, ah, sie machen halt nur New Adult oder sie machen nur Thriller, also Dinge, die sich ja wirklich mainstreammäßig ganz gut verkaufen. Und Mainstream ist mein Buch bestimmt nicht. Also das ist einfach anders. Mhm. Und da haben sie halt vielleicht auch manche nicht drüber getraut. Und deswegen bin ich einfach meiner Verlegerin dann so dankbar, dass sie es einfach von Anfang an erkannt hat, einfach auch das Potenzial. Und das Glück muss man einfach haben, dass man da zum richtigen Menschen kommt, der dann das Potenzial sieht und dann auch sagt, okay, wir machen das. Also das ist für mich riesig. Und ich bin dann eingeladen worden zur Leipziger Buchmesse, da war ich im März, und habe das Buch vorgestellt. Und man geht da hin und dann ist da eine Riesenwand nur mit meinen Büchern. Ich habe das überhaupt nicht ausgehalten, also war total überfordert. Ich war mit meiner Freundin dort und dann habe ich gesagt, können wir bitte wieder gehen, weil ich bock das gerade nicht. Das ist ganz komisch, ich habe es nicht nehmen können. Dann sind wir ein paar Runden gegangen und dann habe ich es genießen können. Also dann war ich dort und dann habe ich eine Lesung gemacht und dann sind auch ganz junge Frauen zu mir gekommen und haben gesagt, Sarah, danke, dass du das geschrieben hast. Und das ist so schön, das ist das Schönste, mhm, wirklich.
0: Mhm. Du hast vorher schon ein paar Themen angesprochen. Welche Themen greifst du konkret im Buch auf? Was war da wichtig, in dem Buch quasi zu verarbeiten oder aufzugreifen oder ja?
1: Von eben. Mir persönlich? Also ist das die Frage, wie viel Sarah steckt in der Frau?
0: Auch, ja.
1: Also angefangen hat so, ich war selber bei der Mammographie, also ich habe eine knubbelige Brust. Die rechte ist einfach knubbeliger als die linke. Und dann haben wir gedacht, lass mal es lieber anschauen. Und dann war ich halt dort. Und Mammographie ist ja, also Mammographie-Screening gibt es eigentlich erst ab 40. Und da braucht man Überweisung und dann war ich dort. Und ich finde generell, falls jetzt irgendwelche PolitikerInnen zuhören, bitte setzt das Alter ein bisschen runter, weil Studien zeigen, dass gerade ganz junge Frauen viel, viel häufiger erkranken. Und wir müssen aufpassen auf uns und auf unsere Körper. Und man glaubt so, dass nicht alles unter Ende 20, wenn der Kortex, der präfrontale Kortex noch nicht ausgebildet ist im Gehirn, glaubt man ja, man ist so unbesiegbar. Und es passiert erst später, dass man dann checkt, so, mir kann auch was passieren. Das ist dann, wenn man so 30 wird und dann wird einmal schlecht in der Achterbahn, dann weiß man, okay, jetzt ist mein Gehirn Aufbau abgeschlossen irgendwie. Mhm. Und das war, glaube ich, ganz, ganz wichtig, dass man vorher schon drauf achtet. Genau, und ich war dann dort bei der Mammographie und man macht dann auf diesem aufgezeichneten Körper das X hin, wo man halt glaubt, wo dieser Knoten oder dieser Knubbel oder wie auch immer man es nennen will, sitzt. Und man hofft dann, dass man das X nicht zu groß macht oder zu klein, macht man es richtig. Und da steht dann auch, jede 8. bis 9. Frau erkrankt in ihrem Leben an Brustkrebs. Und dann sitzt man im Wartezimmer mit vielleicht 20 Menschen und dann zählt man halt. Und überlegt, okay, wen trifft es denn jetzt? Mhm. Und es ist schon irre. Also wenn ich habe mir dann schon gedacht, okay, wie gehe ich da jetzt raus? Mit einer Diagnose, bin ich krank oder nicht? Und ich habe niemanden gehabt tatsächlich, mit der ich hätte drüber sprechen können, weil keine Freundin, keine Verwandte, wie auch immer Bekannte schon mal bei der Mammographie gewesen ist oder mir davon erzählen hätte können. Und ich habe mich relativ alleine gefühlt und ich bin jetzt auch keine, die sich mit GPD unterhält. Also das finde ich auch ein Trend, der ganz furchtbar ist. Ich habe letztens mit einer Freundin geredet, ganz offen. Ich versuche immer sehr offen, sehr maskenlos zu sein, damit man sich reden traut. Und die hat danach gesagt, du bist die Erste, mit der ich reden kann. Und sonst vertraut sie ihre Gedanken immer nur der KI an. Und das ist ja ganz arg. Mhm. Bitte, lassen wir uns nicht unsere Freundinnenschaften nehmen von einer Maschine. Also gar nicht, bitte nicht. Wir können einander viel besser helfen. Genau, und ich bin dann gegangen und ich bin gesund, also ich habe Glück gehabt. Und dann habe ich mir aber gedacht, okay, wie viele Frauen gehen anders? Und man sitzt dann dort und man sitzt dort alleine und sitzt dort oben ohne und alle Gerätschaften und man denkt sich, was passiert jetzt und was sagen mir die Ärztinnen jetzt? Dann haben wir gedacht, ich möchte, dass in diesem Buch so viele Frauenthemen angesprochen werden oder Themen, die Frauen irgendwie betreffen könnten, sodass man da eine Antwort drinnen hat. Dieses Buch soll die Freundin sein, die man vielleicht noch nicht kennt oder die man nicht hat. Und dann liest man sie da ein und denkt sich, okay, die steht da schwarz auf weiß. Das heißt, das ist schon mal irgendwie passiert oder es ist denkbar. Und wenn man dann in der Situation ist und einen unerfüllten Kinderwunsch hat oder einen Kindsverlust hat oder einen körperlichen Übergriff miterlebt hat, denkt man sich, okay, ich bin nicht alleine. Und das hat schon mal wer aufgeschrieben und das haben ganz viele Frauen erlebt. Und deswegen sind mir diese Themen ganz, ganz wichtig gewesen. Genau.
0: Die dann alle quasi irgendwie in irgendeiner Form vorkommen in Wir sind eine Frau.
1: Genau. Und ich kann natürlich nicht alle Themen abdecken und ich kann natürlich auch nur diese meine Sicht der Dinge und von meinem Umfeld dann wiedergeben, weil ich möchte eigentlich sehr authentisch schreiben. Und Feminismus gehört aber weltweit gedacht. Und aktiv was machen kann ich durch die Literatur und kann ich im Kleinen durch Worte und das kann sich ja dann vergrößern und verbreiten. Genau. Mhm. Aber dass natürlich die Orte, wir haben noch keine Gleichberechtigung in Österreich, aber diese Ähnlichkeit oder diese Anpassung oder dieses Streben in anderen Ländern verurteilt werden, Frauen eingesperrt werden würden, wahrscheinlich für vielleicht auch sogar solche Bücher. Das ist ganz eine andere Kategorie und das darf man halt nicht vergessen.
0: Dieses Aufzeigen und dieses Streben, dass da was passiert, war das auch der Gedanke, der dich da getragen hat, dass du das Buch machst?
1: Ich wollte, dass Frauen sich nicht mehr alleine fühlen. Und ich wollte, dass Frauen sich vielleicht ein bisschen trauen aufzumachen und sie vielleicht den Ängsten der engsten Freundin anvertrauen können und sie wirklich trauen, ohne Gesichtsverlust. Ich habe das gemacht, weil mich hat das nicht mehr interessiert. Am Anfang vergleicht man immer Beziehungen und dann bin ich Mama geworden und habe mir gedacht, Hilfe. Weil da gibt es dann auch Gespräche, worin es dann darum geht, ja, mein Kind ist mit 3 Monaten rein und spricht fließend Französisch und kann schon gehen und wie auch immer. Und ich denke mir, okay, und meins hat mich gerade angeschrieben. Super. Und ich habe dann auch irgendwann einmal gesagt, ja, mir ist es gerade anstrengend. Also ich habe fettige Haare, ich möchte mich duschen und ich möchte wieder mal allein aufs Klo gehen ohne Mama, Mama, Mama. Und so schön Mama sein auch ist, es ist auch sau anstrengend. Mhm. Und ich finde, mit dieser Romantik des Mama-Seins darf man auch absolut brechen. Und dann habe ich das gemacht und dann haben meine Freundinnen zu mir gesagt, mal bei mir auch, mal bei mir auch, mal bei mir auch. Und es war, jetzt kriege ich schon wieder Gänsehaut, weil das so schön war, so verbindend. Und diese Freundinnenschaften sind so viel stärker geworden als das, was uns irgendwie getrennt hat. Weil man halt geglaubt hat, man darf ja nicht fehlbar sein. Ich muss perfekt sein als Frau, als Ehefrau, als Mama, als Partnerin, wie auch immer, als Lehrerin. Aber man verliert so viel Menschliches. Und wenn ich halt sage, ich bin so miert und ich weiß gerade gar nicht, wie ich mit diesem Entwicklungsschub umgehen soll oder es ist gerade echt schwierig oder wie geht es ihr um mit dem und dem oder mit dem Reinwerden oder was der Kuckuck, weil man weiß es ja nicht. Mhm. Und es wird irgendwie vorausgesetzt, man kriegt ein Kind und weiß alles. Also ich habe nicht alles gewusst ab der Geburt. Und dann ist es wichtig, dass man spricht und dann sieht man, dass uns eh allen sehr, sehr ähnlich geht. Und das habe ich total schön gefunden, dieses Aufmachen und so viel zurückkriegen. Und ich mache mich natürlich angreifbar, wenn man aufmacht, aber man kriegt so viel mehr, man kriegt so extrem viel zurück und es macht es einfach schön.
0: Mhm. Ich würde sagen, wir hören uns jetzt nochmal ein Lied an. Voll und gern. Dann hören wir, dann lesen wir ein bisschen rein oder hören wir rein ins Buch.
1: Absolut gern.
0: Sehr gerne. Ja. Dann hören wir jetzt I'm a Woman von Sodel.

0: Herzlich willkommen zurück bei Subtext on Air, heute mit der lieben Steffi.
1: Sarah,
0: Entschuldigung. wir haben schon gehört, sie hat ein Buch geschrieben, Wir sind eine Frau.
1: Genau.
0: Und wir haben ja ein bisschen was über die Entstehungsgeschichte von Hascha erfahren. Und jetzt, würde ich mal sagen, tauchen wir mal ein bisschen mehr in das Buch rein, oder?
1: Voll gern. Was ich immer mache, wenn ich für Lesungen gebucht werde, ich lese immer voll gern dieses Gedicht vor. Irgendwie, weil das war so das Erste, das war so der Grundstein. Und das würde ich gern vorlesen und dann vielleicht tatsächlich den Roman anfangen.
0: Voll gern.
1: Super. Es ist eine Frau und es macht keinen Unterschied. Sie macht keinen Unterschied. Sie erlernt, es macht keinen Unterschied. Sie arbeitet, es macht keinen Unterschied. Sie erwirtschaftet, es macht keinen Unterschied. Sie liebt. Es macht keinen Unterschied. Sie gebärt, es macht keinen Unterschied. Sie bereitet, es macht keinen Unterschied. Es macht keinen Unterschied. Es macht keinen Unterschied. Es macht keinen Unterschied. Es macht keinen Unterschied. Sie krankt, sie stirbt. Alles zerbricht. Es hatte einen Unterschied gemacht. Sie hatte einen Unterschied gemacht. Es war eine Frau. Also das war's. Dieses erste Gedicht, diese ersten Worte, die mir in den Sinn gekommen sind, genau, und das Gedicht bedeutet mir nach wie vor so viel, weil ich finde, Frauen sind so arge Verbinderinnen und denen ist es einfach gewidmet, denen ist das ganze Buch gewidmet und Frauen sind einfach super. Genau.
0: Und aber wenn du sagst, da muss ich jetzt unterbrechen,
1: ja,
0: wenn du sagst, wir sind so Verbinderinnen, also
1: ja.
0: Mit wir sind ja beide Frauen, ist es wirklich so in der heutigen Zeit?
1: Ich glaube schon. Weil du zum Beispiel lotzt mich ein und du verbindest mich gerade mit deinen HörerInnen.
0: Mhm.
1: Und andere Frauen nehmen mein Buch und fühlen sich angesprochen und buchen mich dann für eine Lesung und verbinden mich somit wieder mit weiteren. Oder sie kaufen es für Arbeitskolleginnen. Ich habe eine Nachbarin, die ist total super und hat wahrscheinlich, wenn wir befreundet sind, ja mein Buch genommen und dann so, es ist so gut. Kann ich nur eins haben für meine Schwester. Und dann, es ist so gut, kann ich nur eins haben, meine Kollegin hat Geburtstag. Und das meine ich auch mit Verbinderinnen, Unterstützerinnen. Und ich glaube, dass wir das viel mehr füreinander sein können. Müssen wir nicht. Aber wir können total davon profitieren, gerade in so einer männerzentrierten Welt.
0: Mhm.
1: Genau.
0: Ich meine, wenn ich da jetzt meine Sichtweise ein bisschen mit reinspülen lassen darf, ich finde ja eher, dass wir momentan eher vor lauter Neid uns zerfressen und gegeneinander sind und gegeneinander ausspielen und da überhaupt kein Miteinander mehr sind. Jetzt übertrieben gesagt, natürlich gibt es auch Freundinnen und jemand, der an was gönnt, aber im Grunde genommen ist es eher gerade die Neidgesellschaft, oder?
1: Ich glaube, dass wir alle total neidisch sind. Das ist uns wahrscheinlich ja eingepflanzt. So sind wir sozialisiert worden, dieses pass ihr auf, sie ist anders und wie sie ausschaut und ich muss jetzt da trainieren, damit ich den Körper habe, weil sonst kriege ich keinen Mann. Aber auch das ist so romantisiert. Also das wird ja auch gerade alles in Frage gestellt. Ich glaube, die aktuelle Generation an jungen Frauen, ich sehe das ja an meinen Schülerinnen, sind dafür offener und sagen nicht, eine Beziehung ist das Endziel. Und ich bin mit Disney groß geworden und das war das Endziel. Und ich denke mal, was ich Zeit verschwendet habe an Träumen, wie könnte mein perfekter Partner oder meine Partnerin sein, das hätte ich mir sparen können. Sondern es war einfach dann schön, das abzulegen und einfach mich kennenzulernen. Und dann fliegen ja die Liebschaften zu. Also dann, wenn man sich selber mag, glaube ich, und wenn man sich selber kennt, dann findet man jemanden, der oder die das auch erkennt. Und ich glaube schon, dass da gerade ein Wandel stattfindet. Und wenn man eben aufmacht oder auch in der Kunst oder in der Literatur und sagt, boah, es ist ein total hartes Pflaster und dann ist man solidarisch zueinander. Zum Beispiel die Lisa Viktoria Niederberger, die La Hea geschrieben hat, die habe ich im echten Leben noch nie getroffen. Und mir hat eine Arbeitskollegin gesagt, die war bei mir im Retreat, dann habe ich die gesucht auf Instagram, dann haben wir ein bisschen geschrieben einfach, ich like ihre Sachen, sie liked meine und dann hat sie mich eingeladen zu einer gemeinsamen Lesung zum Beispiel. Was riesig ist. Oder ich habe ihr gesagt, hey, ich war dort und dort bei der Veranstaltung und möchte doch dort. Die machen mit dir fix auch gerne ein Interview. Und das ist Solidarität. Und das passiert schon auch gerade ein bisschen. Und ich probiere voll, dass ich in das reingehe. Weil alles andere zieht nur so viel Kraft. Aber es ist total schwierig. Also, dass ich jetzt sage, ich bin überhaupt nicht mehr neidisch auf eine andere, die es vielleicht einfacher hat, weil es einen in einem Publishing-Haus irgendwie groß geworden ist. Das kann ich nicht sagen. Oder ja, wenn man einfach schon mehr Unterstützung erfahren hat oder mehr Sponsoren gefunden hat. Aber man muss dann vielleicht auch erkennen, dass vielleicht da schon, vielleicht sind da schon 10 Jahre mehr Arbeit dahinter. Und das gehört auch gesehen. Genau. Also ich finde schon, dass man probieren müssen, dass man wieder mehr zusammenwachsen und diese Stutenbissigkeit, was ja ein absolut dummes Wort ist, es gibt da keine Hengstbissigkeit, you know, was ist das für Blödsinn, diese Doppelmoral finde ich auch ganz furchtbar zwischen Männern und Frauen. Männer werden alt und grau und reif und Frauen werden halt alt. Und wir kriegen die ganzen Antifaltenprodukte und Abnehmding, was ich jetzt plötzlich an Content kriege, unfassbar, irgendwelche Menopausensachen und da kann man nur schnell abnehmen und das brauchst du jetzt für die Bikini-Figur und mach doch diese Saftkur und färbt da die Haare so und so und nimm den Push-Up-BH und ich denke mir so, oh, die Schönheitsindustrie lebt ja davon, dass wir uns nicht schön finden und das probiere ich ganz aktiv zu ändern, aber es ist sau schwer. Und wenn ich mir auf die Waage stelle und ich denke mir so, wow, jetzt habe ich gerade viel Sport gemacht oder so, vielleicht werde ich jetzt belohnt und es ist ein geringeres Gewicht drauf, und es ist mehr, dann bin ich grantig. Und ich stehe mich drauf und es ist weniger, dann bin ich auch grantig, weil ich mich ärgert, dass ich mich frei über eine Zahl, eine dumme Zahl, die überhaupt nichts über mich und meinen Körper aussagt. Oder meine Disziplin, außer ich habe unbedingt ein Ziel. Okay, fair enough. Darum probiere ich mich gar nicht mehr zu wiegen oder mich davor schaue ich mich an, nackt vorm Spiegel und denke mir, mag ich mich oder mag ich mich nicht? Und die Zahl auf dieser Waage ändert nichts. Und das probiere ich gerade, aber es ist sau schwierig, weil wir sind so aufgewachsen. Also wir sind einfach so manipuliert. Und da kann man auch drüber sprechen und einfach Blickwinkel öffnen. Und ich glaube, dann erkennt man für Ängste und für Unsicherheiten an sich selber, die man alle haben. Und ich glaube, wenn man gemeinsam da hinschaut und das vielleicht gemeinsam ignoriert und dann wirklich das Schöne sieht, das Schöne Verbindende, dann kann auch diese Neidgesellschaft ein bisschen abgebaut werden.
0: Mhm. Du hast vorher deine Schulkinder quasi angesprochen und dass da ein bisschen ein Wechsel stattfindet. Was genau siehst du da von den Generationen her? Was verändert sich da eigentlich gerade so?
1: Ich glaube, dass junge Frauen ihre Möglichkeiten erkennen. Also meine Schülerinnen wissen ganz genau, was sie alles werden können. Also es ist jetzt nicht mehr dieses... Burschen sind gut in Mathe und Mädchen können gut schreiben. Also die haben das schon gecheckt, dass das also einfach Gehirne ähnlich sind. Und je nachdem, wo ich mich reinhaue und welches Talent ich habe vielleicht, aber Talent, das man nicht nutzt, veräppt auch. Da kann auch jemand, der vielleicht kein Talent hat und sich aber voll reinzeigt, trotzdem besser werden. Die sehen einfach ihre Möglichkeiten anders. Das finde ich schon mal super. Und setzen sie ja aktiv dafür ein. Sie lesen ganz viel feministische Bücher. Das finde ich super. Und ich baue das natürlich auch im Unterricht ein, weil es mir wichtig ist. Ich lese nicht nur die alten weißen Autoren. Und wenn, dann zeige ich ihnen auf, wenn es den sonst noch gegeben hätte. Oder ja, es muss nicht Goethe sein. Wir haben so viel von La Roche zum Beispiel gelesen. Die Geschichte des Fräuleins von Sternheim ist auch Sturm- und Drangzeit oder die Zeit der Empfindsamkeit. Und das war der erste deutsche Frauenroman und das war mir einfach wichtig, dass das erkennen. Und manche SchülerInnen gehen durch ihre Schulzeit, ohne eine Frau gelesen zu haben. Und das finde ich arg, weil es gibt sie. Aber auch denen ist das so aberkannt worden. Zum Beispiel der Mary Shelley, die Frankenstein geschrieben hat, da haben sie einmal gesagt, na, das kann nicht sein, das hat ihr Mann geschrieben, weil einer Frau kann man das nicht zutrauen. Und das finde ich so arg. Und das ist ja ganz oft passiert, jetzt nicht nur in der Literatur, sondern auch in den Wissenschaften, dass Frauen ganz viel Vorarbeit geleistet haben und Männer dann die Nobelpreise eingeheimst haben. Und ich glaube, da gibt es jetzt ein Umdenken und es gibt viele Bücher, die sich ja drauf stürzen und die Geschichte ein bisschen umschreiben. Genau.
0: Wir reden dann gleich weiter, hätte ich gesagt. Vor allem, du hast uns nur ein Kapitel versprochen.
1: Genau.
0: Das hören wir aber nachher, wenn wir Musik wieder gehört haben, oder?
1: Voll gern.
0: Dann hören wir jetzt Mauern aus Granit von Ness und hören uns dann wieder mit dem Buch Wir sind eine Frau.

0: Herzlich willkommen zurück bei Subtext on Air. Heute mit der lieben Sarah, die das Buch geschrieben hat, Wir sind eine Frau. Und sie hat uns vorher schon ein Kapitel versprochen und da hören wir jetzt rein.
1: Ja, sehr gern. Bei diesem Buch ist auch besonders, dass es ganz, ganz viele, ganz, ganz kurze Kapitel sind. Und ich würde jetzt tatsächlich den Roman Anfang vorlesen und dann was vom Ende, also zwei kurze Dinge, damit man sieht, wie unterschiedlich es ist und wie mehr man von dieser Distanziertheit, die man jetzt am Anfang noch spürt, wegkommt, je mehr man reinliest und wie persönlich es dann wird mit der Frau. Okay. Etwas. Hier ist etwas, denkt sie. Sie spürt es deutlich. Sie tippt mit ihren Fingerspitzen, sie tanzen über die Haut, es ist Stepptanz. Zunächst vorsichtig, dann heftiger und es schmerzt ein wenig an genau dieser Stelle, minimal, sonst nicht. Sie hebt die Arme, doch sehen kann man nichts. So fühlt sie erneut. Hier ist etwas, das auf der anderen Seite nicht ist. Ihre Finger senden die Information an ihr Gehirn, das zunächst analytisch seiner Arbeit nachgeht. So hat es die Frau oft getan, so war sie gut gefahren. Hier ist etwas, das dort nicht ist und auch hier nicht sein dürfte, kommt als Antwort. Der Mandelkern hat sich eingeschaltet und mit ihm dieses Gefühl der Angst, der schwelenden Panik, die das Gehirn bereits kennt, die es nun ungefiltert aussendet. Doch sie ist im Körper noch nicht angekommen. Die Frau beschreibt diesen Zustand als Nimbus. Kennen Sie ihn? Er ist gleichzeitiges Sein und Nichtsein. Die Phase der Ahnung, würden wir sagen, wenn es knallt und man sich erschreckt. Der Ursprung jedoch unbekannt ist und nicht zwangsläufig negativer Natur sein muss, so in etwa. Zurück zur Analyse, denn der Mandelkern, dieses unberechenbare A, Mygdala-Ding, samt seiner wankelmütigen Steuerung des Angstzentrums darf nicht obsiegen, beschließt sie und schiebt die Nagelhaut ihres linken Daumens so weit zurück, bis es wehtut. Die Gedanken gehen wirr, spinnen Fäden, die in die Zukunft schnellen. Rechts ja, eindeutig, hier sitzt es, tiefer Graben im Fleisch einer Frau. Links nein, links gut, rechts schlecht, doch was weiß die Frau schon? Es könnte alles sein, es könnte nicht sein, oder? Fragt sie in die Stille. Die Frau wird eine zweite Meinung brauchen und greift zum Telefon, während aus dem wattierten Hintergrund die Stimme eines Kindes an ihr Ohr dringt. Mama, wo bist du? Eine Frau weiß nicht, wo sie ist im Moment. Sie spürt die Unsicherheit auf leisen Sohlen anrücken. Also man merkt, es ist am Anfang noch sehr distanziert, eine große Außensicht, während relativ zum Schluss das persönlicher und alltäglicher wird, humoröser. Mhm. Biopsietag plus 7. Was würden Sie tun, hätten Sie einen Wunsch frei? Was ist es, wonach es Sie sehnt? Reichtum, Ruhm, eine unentdeckte Liebschaft, schlankmachende Schokolade? Es gibt immer irgendetwas nicht. Stellen Sie sich vor, jemand Besonderes würde Ihnen sagen, mir nichts, dir nichts, während des täglichen Zahnputzrituals, Sie hätten nun einen Wunsch frei. Erlauben Sie es sich an dieser Stelle kurz zu träumen. Mama, schau, da ist eine Wimper. Hm? Ich habe eine Wimper gefunden. Du darfst dir etwas wünschen. Ich denke nicht, dass das eine Wimper ist. Doch, schau, sie war genau da. Zeigt auf den oberen Bereich seiner Wange, direkt unter dem linken Auge. Das ist eines von Papas Barthaaren. Es ist eine Wimper und du darfst dir etwas wünschen. Soweit ich weiß, darf sich immer nur der Mensch etwas wünschen, der sie gefunden hat und das warst du. Nein, Mama, du darfst wirklich. Ich schenke dir meinen Wunsch. Und so kommt es, dass eine Frau auf etwas bläst, das sich beim näheren Hinsehen als Scham entpuppt. Die Frage danach, wie es auf dem Badezimmerwaschbecken und infolgedessen auf dem Zeigefinger eines Kindes landen konnte, stellen wir nicht an diesen Punkt. Interessant wäre allerdings die Wunscherfüllungsrate bei derlei Haaren. Wimpern funktionieren offensichtlich, das ist landläufig bekannt. Doch wie sieht es mit anderer Behaarung aus und lässt sich daraus eventuell ein Geschäftsmodell entwickeln? Das Patent ist noch nicht angemeldet, die Welt steht Ihnen quasi offen. Der Wunsch einer Frau ist halbherzig in jenem Augenblick und dennoch ist sie seltsam glücklich dort im Bad, samt Kind und Schamhaar auf der Fingerspitze. Eine Frau wird ihre Freundin nach dem richtigen Begriff fragen müssen. Sie ist nach wie vor fest davon überzeugt, der Scham den Rücken zu kehren, ihr die antrainierte Macht zu entreißen. Aber wie nur, wenn sie eine durchdringt wie Rückenmark?

0: Am Anfang war das Wort. Oder so, denkt eine Frau. Das ist auch ein Ziel dieses Buches, dass wir unsere Schamgrenzen ein bisschen verlegen und auch Wording anders wird. Scham, Haar, Scham, Bein, braucht man nicht. Unser Körper ist nicht schambehaftet und Worte sind mächtig. Was jetzt ein Link zu unserem Anfang irgendwie spannt, dass Worte ganz, ganz viel ausrichten können. Und ich glaube, dass wenn wir ein bisschen mehr darauf achten, wie wir Dinge benennen, wie wir sie aussprechen, dann kann man positiv zu einer Veränderung beitragen.
1: Es sind jetzt, weiß nicht, wie viele Stunden in das Buch geflossen, dass es so entsteht, wie es entstanden ist. Was würdest du da noch wünschen, das passiert, wenn eine Frau oder wir Frauen das Buch kaufen?
0: Das dürfen auch gern Männer. Also ich habe letztens eine Lesung gehabt bei uns in Ottensheim. Dann ist ein Mann gekommen und hat gesagt, darf das eigentlich ein Mann auch kaufen? Dann habe ich gesagt, ja sicher. Und er so, geil, wir sollen, damit wir es besser verstehen. Und ich so, ja genau.
1: Oh.
0: Das ist ja super. Genau, es ist echt kein Buch nur für Frauen. Mhm. Wahrscheinlich werden sie sich angesprochen fühlen. Mehr. Wahrscheinlich greifen Frauen mehr zu diesem Buch, absolut. Aber sinnvoll wäre es, wenn wir alle ein bisschen die Nase reinstecken würden, auch um einander besser zu verstehen, egal welches Geschlecht. Ich glaube, das allererste, was wir sind, sind Menschen und dann kommen die ganzen Schubladen. Und ich möchte, dass wir Menschen bleiben und wieder menschlicher und gefühlvoller sind. Und das soll ja dieses Buch, es soll berühren und es soll die Augen öffnen und es soll die Menschen zum Lachen bringen und zum Weinen bringen und zum Verstehen bringen und es soll unterhalten und es soll Spaß machen und es soll ganz, ganz viel auslösen. Und wenn wer einen Film drüber drehen möchte, fair enough, mache ich, unterschreibe ich den Vertrag. Das wäre natürlich cool.
1: Also an alle Filmmacherinnen,
0: ja, genau.
1: Sarah ist bereit.
0: Ich bin absolut bereit. More is more.
1: Aber das finde ich spannend, also dass da auch die Männer dann quasi bereit sind, dass es lesen und dass da auch scheinbar ein Umdenken ein bisschen stattfindet. So, eigentlich wäre das jetzt genau das Richtige, wenn wir das Buch in die Hand nehmen und lesen.
0: Ja, super. Ja, allerdings gibt es Studien darüber, dass Männer hauptsächlich zu männlichen Autoren auch greifen. Und dieses Buch ist... hat ein bisschen Pink drinnen und Grün, also das ist dann tatsächlich oft sehr abschreckend. Obwohl das auch was ist, was Gesellschaft gemacht hat. Also früher ist Pink den Burschen anzogen worden und Hellblau den Mädchen. Und das sage ich zum Beispiel meinen eigenen Kindern oder den Schulkindern, wenn dann so kommt, rosa ist grauslich oder ist für Mädchen oder ist sage ich, nein, so ein Blödsinn. Wir haben das so gemacht. Und vor ein paar hundert Jahren war es genau andersherum. Und deswegen kann man es auch wieder umändern. Und wir leben in einem Narrativ, das wir gemacht haben. Und wenn wir das nicht mehr wollen, dann kann man es ändern. Und wir sind nicht fixiert, wir hängen nicht drinnen fest. Es dauert und es dauert lang und es ist anstrengend. Aber wenn sie genug finden, dann ist es möglich, dann kann man das ändern. Und das glaube ich absolut. Und dazu braucht es aber offene Augen und Solidarität und Unterstützung und Akzeptanz und Verständnis. Und ich glaube, das kann dieses Buch bringen.
1: Jetzt haben wir so viel über das Buch gesprochen. Jetzt müssen wir natürlich auch die Hörerinnen und Hörer noch verraten, wo man das Buch kriegt, oder?
0: Gerne. Also das Buch ist direkt über den Verlag zu beziehen, ist eine Möglichkeit, über Paloma Publishing. Das ist aber in Deutschland und das würde ich wahrscheinlich jetzt uns ÖsterreicherInnen gar nicht empfehlen, weil dann hat man Versandgebühren. Mhm. Aber es gibt es in jeder, also in den Linzer Buchhandlungen liegt es in vielen auf. Darf ich die nennen?
1: Klar.
0: Ja, bei Thalia zum Beispiel oder Fürstelberger, die haben es. Und in Ottensheim natürlich, da freue ich mich natürlich, wenn der kleine Buchladen was davon hat, die unterstützen mich auch. Aber es sind natürlich auch die Big Player, Thalia und Amazon, beteiligt. Also man kann das Buch auch überall bestellen. Das ist, man kann in jede mini-kleine Buchhandlung gehen und tatsächlich haben kleine Buchhandlungen dann auch mehr davon, beziehungsweise auch die AutorInnen. Genau. Aber haben kann man es und man kann es überall beziehen. Und das ist natürlich auch super, dass das nicht eingeschränkt ist.
1: Wir sind eine Frau für Mann und Frau.
0: Ja, very good.
1: Sarah, es hat mich mega gefreut, dass du da warst. Vielen lieben Dank, dass du vorbeigeschaut hast. Wir sind mehr oder weniger eigentlich schon am Ende angelangt. Deswegen verabschiede ich mich jetzt schon, weil ich hätte gesagt, wir hören nochmal in einer. Vielleicht ist es heute aufgefallen, wir haben nur Sängerinnen heute und auch jetzt nur. Wir werden die Sendung mit Bianca Ortner aufhören.
0: Perfekt.
1: Und genau, vielen lieben Dank, dass du da warst.
0: Ich bedanke mich voll für die Einladung. Dankeschön.

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